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0: habe ich einen Captain Crunch Hazelnut Flavor Frappuccino bestellt. 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

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An ihren Ufern Getreidefelder vom Duft schattiger Obstgärten.

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Habe vielen klugen Leuten sein Aussehen beschrieben. Es kann nur einer sein. 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Dein Stern. Unsere Heimat. Die Erde. Die Zukunft der Erde. Die Erde der Zukunft. Sie liegt vor uns.

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1: Gesetzentwürfe müssen sprachlich richtig und möglichst für jedermann verständlich gefasst sein, heißt es im § 42 Absatz 5 der gemeinsamen Geschäftsordnung der Bundesministerien. Doch das ist nicht immer der Fall. Sowohl was die Namensgebung der Gesetze angeht, als auch was die Formulierungen im Einzelnen betrifft, da ist eine Menge Kabarett drin. Der Gesetzgeber lässt eine besondere Vorliebe für Doppelungen erkennen. Hören Sie, liebe Hörerinnen und Hörer, mal hier rein. Klassische Stilblüte aus dem Beamtenrecht. Zitat: Die einmalige Zahlung wird für jeden Berechtigten nur einmal gewährt, heißt es im § 5 Absatz 1 Satz 1 im Bundesbesoldungs- und Versorgungsanpassungsgesetz von 1995. Dessen Sinn war es, eine Doppelalimentation der aktiven Beamten mit mehr als einem Hauptamt zu vermeiden. Na bitte, einmalige Zahlung wird nur einmalig gewährt. Tolle Formulierung. Ähnlich überraschen 9 der 13 deutschen Kommunalverfassungen den Bürger mit der Erleuchtung, Zitat, Einwohner der Gemeinde ist, wer in der Gemeinde wohnt. Ja, wer hätte das gedacht? Muss man doch mal so eindeutig formulieren. Und laut § 16 Absatz 1 Nummer 1 des Wohnraumförderungsgesetzes wird Wohnraum dadurch geschaffen, dass er geschaffen wird. Zitat, Wohnungsbau ist das Schaffen von Wohnraum durch Baumaßnahmen, durch die Wohnraum in einem neuen selbstständigen Gebäude geschaffen wird. Da muss man doch erstmal drauf kommen. Mindestens ebenso beliebt wie die Definitionen der Juristen sind ihre Abkürzungen. BGB, Bürgerliches Gesetzbuch, okay, das geht. GG, Grundgesetz, das ist auch okay. Aber hören Sie mal hier. Kennen Sie ein Wort mit 6b? Der Jurist weiß Rat. BDGBIBBB-BFANO. So lautet die Abkürzung der Anordnung zur Durchführung des Bundesdisziplinargesetzes bei dem bundesunmittelbaren Bundesinstitut für Berufsbildung im Geschäftsbereich des Bundesministeriums für Bildung und Forschung. Diese Abkürzung hat immerhin 18 Buchstaben. Auf wiederum 25 Buchstaben bringt es das das Gesetz zu dem Zusatzabkommen vom 2. November 1984 zum Abkommen vom 30. April 1964 zwischen der Bundesrepublik Deutschland und der Republik Türkei über soziale Sicherheit und zu der Vereinbarung vom 2. November 1984 zur Durchführung des Abkommens vom 11. Dezember 1986. Haben Sie das verstanden? Nein, ja, ich auch nicht. Ich sage, weg mit den trockenen Gesetzesbezeichnungen. Unsere tüchtigen Politiker haben schon vor einigen Jahren damit angefangen und sie schufen das Gute-Kita-Gesetz und das Starke-Familien-Gesetz, überwacht und verwaltet von BMFSFJ, Bundesministerium für Familien, Senioren, Frauen und Jugend. Und Donald Trump peitscht gerade sein Big Beautiful Bill durch die Parlamente. Toll, sehr zu loben. Jetzt wäre es doch empfehlenswert, einen Ausschuss zu bilden, der alte Gesetzesbezeichnung in neue, moderne Bezeichnung umtauft. Also, aus dem Klimaschutzgesetz wird das Prima-Klima-Gesetz. Aus dem Sozialgesetz wird das Happy-Together-Gesetz. Aus dem Gesetz zur Regulierung des Prostitutionsgewerbes sowie zum Schutz in der Prostitution tätigen Personen wird das Sicher-Sauber-Puff-Gesetz. Aus dem Gesetz zur Anpassung steuerlicher Gleichbehandlung der Partner eingetragener Partnerschaften wird das Wer sich teilt das gleiche Bett, gern die gleichen Steuern hätte Gesetz. Und aus dem Rinderkennzeichnungs-, Rindfleisch-Etikettierungs-, Übertragungsgesetz, 96 Buchstaben zum Verlieben, wird das Kohle, wer darf Rindern Ohrclips und Rindfleisch stempeln, verpassen Gesetz. Na bitte, Geht doch.

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3: 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Von Women Defend Rojava.
4: Liebe Freundinnen, in Rojava, der selbstverwalteten Region Kurdistans in Syrien, ist der Sommer und damit die Hitze ausgebrochen. Temperaturen erreichen 35 bis 40 Grad Celsius und die Luft ist trocken und heiß. Menschen fahren tagsüber raus.

22 Brände auf landwirtschaftlichen Flächen in ihrem Zuständigkeitsbereich aus. Diese Brände zerstörten unterschiedliche Flächen von Weizen-, Gersten- und Dinkelfeldern. Die Schäden haben einen großen wirtschaftlichen Einfluss für die Landwirte. Die meisten Brände wurden durch Funkenflug der Mähdrescher während des Betriebs verursacht. Weitere Brände entstanden durch Kurzschlüsse. KJK, Union der Gemeinschaften Kurdistans, fordert Kampf gegen ökologische Zerstörung. Zum Weltumwelttag ruft der Dachverband der kurdischen Bewegung dazu auf, Umweltzerstörung und Ressourcenraub in Kurdistan und weltweit nicht hinzunehmen. Anlässlich des Umwelttags am 5. Juni hat der Exekutivrat der Gemeinschaft der Gesellschaften Kurdistans, KJK, zu einem verstärkten Engagement gegen Umweltzerstörung und Ressourcenraub aufgerufen. In einer Erklärung fordert der Dachverband der kurdischen Freiheitsbewegung, den Schutz von Natur und Lebensgrundlagen als gesellschaftliche und politische Aufgabe zu begreifen. Die ökologische Krise ist ein Ergebnis von Krieg, Kapitalismus und staatlicher Herrschaft, die auf Ausbeutung, Wachstum und Kommerzialisierung der Lebensgrundlagen beruht. Die KJK betont die Situation in Kurdistan, wo ein jahrzehntelanger ökologischer Vernichtungskrieg parallel zu militärischen und politischen Maßnahmen gegen die kurdische Bevölkerung geführt wurde. Von Efrin über Bedinan bis nach Botan, Serhet und Rojilat sind Wälder zerstört, Dörfer entvölkert und natürliche Lebensräume durch Staudammprojekte, Bergbau, Kraftwerke und andere Großprojekte beeinträchtigt worden. Die KJK bewertet diese Entwicklungen nicht als isolierte Umweltprobleme, sondern als Bestandteil einer umfassenden Politik der Kontrolle, Vertreibung und wirtschaftlichen Ausbeutung. Nach Ansicht der Organisation haben zahlreiche Projekte zur Folge, dass Menschen ihre Lebensgrundlagen verlieren, Armut und Migration zunehmen und ganze Regionen entvölkert werden. Jeder Ort, an dem unsere Wälder abgeholzt, unsere Felder und Wasserquellen geraubt werden, jeder Ort, an dem Staudämme, Kraftwerke oder Minen entstehen, muss zu einem Ort des Widerstands für das Recht auf Leben werden, erklärte die Organisation. Sie fordert Umweltinitiativen, lokale Gemeinschaften und demokratische Kräfte dazu auf, sich gegen Projekte zu organisieren, die Natur und Lebensgrundlagen zerstören. Situation im Mittleren Osten, Iran, USA, Israel-Krieg. Am 7. Juni kommt es das erste Mal seit der vereinbarten Waffenruhe Anfang April zwischen den USA und dem Iran zu Angriffen. Am späten Abend des 7. Juni feuert der Iran Raketen auf Israel ab, nachdem Israel Beirut angegriffen hatte. Der Iran hatte zuvor angekündigt, Angriffe auf Beirut seitens Israels nicht zu tolerieren. Israel greift seit mehreren Wochen den Süden des Libanons an, um vermeintlich die Hisbollah als Teil der Achse des Widerstandes zu vernichten. Die Hisbollah ist ein verbündeter Partner des Irans, weswegen dieser auch auf die Angriffe reagierte. Wir verurteilen die Angriffe Israels auf die Zivilbevölkerung und die entstehenden Schäden in der Gesellschaft im Libanon. Bei den Angriffen sind mehrere Menschen ums Leben gekommen. Nach ersten Befürchtungen, dass eine neue Eskalation zwischen Iran und Israel sowie den USA ausbrechen würde, können wir zunächst davon absehen. Donald Trump hatte Israel aufgefordert, auf die Angriffe nicht zu reagieren und sich an die Abkommen zu halten. Beide Staaten sprechen gegenseitige Drohungen bei weiteren Angriffen aus. Die USA und Israel haben weiterhin das Ziel, den Mittleren Osten umzugestalten und die Machtverhältnisse hier zu durchbrechen und zu übernehmen. Das bedeutet die Kolonialisierung und Vernichtung der hier lebenden Völker, wie wir zum Beispiel in Gaza sehen. Auch vom Mullah-Regime im Iran gehen Menschenrechtsverletzungen und Gefahren für ein demokratisches Leben und die Rechte der Frauen aus. Machtverhältnisse im Irak. Die USA als imperialistische Macht wirken jedoch nicht nur in Israel, im Libanon oder in Syrien, sondern üben auch Einfluss auf die Situation im Irak aus. Momentan wird die Waffenfrage im Irak wieder in den Mittelpunkt politischer und sicherheitspolitischer Diskussionen gerückt. Besonders die USA und ihr Sondergesandter für Syrien und den Irak, Tom Barrack, befürworten diese Prozesse. Es geht vor allem um eine Waffenniederlegung und die Integration der irakischen Fraktion der Volksmobilisierungseinheit PMF in die irakische staatliche Armee ISF. Damit soll der irakische Staat mehr Kontrolle über die Waffen der einzelnen Fraktionen erlangen. Einige Fraktionen der PMF, vor allem schiitische bewaffnete Gruppen, die dem Iran nahestehen, lehnen diese Integration jedoch ab, um eine unabhängige Militärstruktur zu bleiben. Auch die Peshmerga, als die Militäreinheiten der KDP, Kurdische Demokratische Partei, und der PUK, Patriotische Union Kurdistans, der kurdischen Parteien im Nordirak, sollen

0: ihre Waffen niederlegen und sich in staatliche Strukturen integrieren. Die Regionalregierung Kurdistans weist hingegen jeden Versuch zurück, die Frage der Volksmobilisierungskräfte PMF mit der Zukunft der Peschmerga-Streitkräfte zu verknüpfen. Laut der irakischen Verfassung sind die Peschmerga-Einheiten bereits eine offiziell anerkannte Streitkraft. Die Diskussion über die PMF und die Peschmerga geht weiter über Sicherheits- und Rechtsfragen hinaus. Sie ist Teil eines größeren Machtkampfes um die politische Zukunft des Irak und die Verteilung von Einfluss im Staat. Dabei versuchen regionale und internationale Akteure, insbesondere die USA, die Sicherheitsstrukturen des Landes nach ihren Interessen mitzugestalten. Während Washington eine stärkere Kontrolle des Staates über bewaffnete Gruppen fordert und den Einfluss pro-iranischer Kräfte begrenzen möchte, kritisieren Gegner, dass diese Politik auch dazu dient, die inneren Machtverhältnisse im Irak zugunsten westlicher Interessen zu verändern. Rückkehr nach Serkanie. Das Flüchtlingskomitee von Serkanie hat die Namen von 14.000 vertriebenen Familien erfasst, die nach 7 Jahren nun endlich wieder an ihren Heimatort zurückkehren können. Die Vorbereitungen für eine erste Rückkehrphase laufen. Sicherheitsfragen bleiben jedoch offen. Sicherheitsgarantien, Rückkehrvereinbarungen und die praktischen Rahmenbedingungen bleiben zentrale Voraussetzungen und werden momentan mit den beteiligten AkteurInnen erörtert. Ismail, eine Sprecherin des Komitees, verweist auf die schwierige Situation in Serkanie, da dort ein großes Ausmaß der Zerstörung herrscht. Der Wiederaufbau wird nicht einfach sein und langfristige Anstrengungen erfordern, erklärte Ismail. Viele der heutigen Bewohner stammen nicht aus der ursprünglichen Bevölkerung der Stadt. Serkanie wurde im Oktober 2019 infolge einer Invasion der Türkei und verbündeter dschihadistischer Milizen besetzt. Dabei wurden über 200.000 Menschen vertrieben. Viele von ihnen leben bis heute in nahegelegenen Flüchtlingslagern. Anstelle der angestammten, größtenteils kurdischen Bevölkerung wurden Personen angesiedelt, die aus verschiedenen arabischen Ländern und anderen Regionen Syriens stammen. Mariana Conti. Kurdinnen haben weltweit ein wichtiges Vorbild geschaffen. Die brasilianische Politikerin und Feministin Mariana Conti sieht die kurdische Frauenbewegung als eines der wichtigsten Beispiele für Frauenorganisierung und politischen Widerstand weltweit. Dabei benennt sie den Aufbau gesellschaftlicher, rechtlicher, ökologischer und organisatorischer Strukturen von Frauen, aber auch die Verteidigung gegen den Islamischen Staat, IS. Kurdinnen haben gezeigt, dass Frauen nicht nur Teil gesellschaftlicher Veränderungen sein können, sondern diese selbst anführen und gestalten, so Mariana Conti. Die kurdische Frauenbewegung habe durch ihren Einsatz für politische Selbstverwaltung und Frauenbefreiung internationale Maßstäbe gesetzt. Conti ist eine wichtige Politikerin im linken Flügel der brasilianischen Partei für Sozialismus und Freiheit, PSOL, und bestreitet bereits ihre dritte Amtszeit im Stadtrat von Campinas im Bundesstaat São Paulo. Sie verbindet die Kämpfe der kurdischen Frauen mit denen der Frauen in Brasilien, wo besonders Frauen, Schwarze und Angehörige indigener Gemeinschaften von Armut und Ausgrenzung betroffen sind. Auch hier verschärft der Aufstieg der extremen Rechten die Angriffe auf Frauenrechte. Sie vergleicht den früheren brasilianischen Präsidenten Jair Bolsonaro mit dem türkischen Präsidenten Recep Tayyip Erdogan. Beide stehen für autoritäre und ultrarechte politische Entwicklungen, die Teil eines internationalen Trends sind, sagte sie. Daher stehen Frauen im Widerstand gegen autoritäre und rechte Politik an der vordersten Front. Wie viele Menschen weltweit sieht Mariana Conti eine große Bedeutung in der We Are All YPG-Kampagne und zeigt ihre Solidarität. Die Angriffe auf die Errungenschaften der Revolution in Rojava machen internationale Solidarität notwendiger denn je. Frauen sind weltweit besonders von Krieg, Vertreibung, sozialer Ungleichheit und den Folgen der Klimakrise betroffen. Deshalb müssten feministische Bewegungen über Ländergrenzen hinweg zusammenarbeiten. Internationale Solidarität ist der Weg, den wir in diesem Kampf gehen müssen, sagte Conti. Die Kultur- und Kunstbewegung Hilala Serin veranstaltete einen Kulturabend zur Unterstützung der YPG. In der Stadt Dürbesir wurde zur Unterstützung der Frauenschutzeinheiten YPG ein kultureller Abend veranstaltet. Organisiert wurde die Veranstaltung von der Bewegung Hilala Serin in Zusammenarbeit mit dem Kultur- und Kunstzentrum. Die Bewegung Hilala Serin organisierte gemeinsam mit dem Kultur- und Kunstzentrum in Dürbesir einen Abend mit Poesie und künstlerischen Darbietungen zur Unterstützung der Frauenschutzeinheiten YPG. An der Veranstaltung, die im Sheikh Sevin Park mit dem Motto Die YPG ist unsere Existenz stattfand, nahmen Künstlerinnen und Künstler, Mitglieder zivilgesellschaftlicher Organisationen sowie Vertreter von Räten teil. Nach einer Schweigeminute erklärte die Leiterin von Hilala Serin, Sherin Reshid, dass sie ihre Unterstützung für die YPG fortsetzen würden. Sie betonte, dass die YPG im Kampf gegen die Terrororganisation ISIS eine zentrale Rolle gespielt habe, ihre Stellung und Stärke unter Beweis gestellt habe und darüber hinaus den Willen der Frau sowie ihren Kampf repräsentiere. Und damit senden wir revolutionäre Grüße aus Rojava.
1: Und so sicher!

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0: Einen wunderschönen guten Tag und herzlich willkommen hier bei Insight, der Sendung, die bewegt. Mein Name ist Miriam Petru, ich bin Expertin für Persönlichkeitsentwicklung und Greater Coach und ich habe heute ein Thema mitgebracht, das heißt PMS. Und viele Menschen haben davon schon gehört, viele Menschen aber allerdings auch noch nicht so richtig, beziehungsweise haben vielleicht mal den Begriff gehört, können sich darunter aber nicht wirklich etwas vorstellen. Bei den meisten Frauen sieht das zum Glück anders aus, aber die sind eben da auch ein bisschen involvierter als zum Beispiel die Herren der Schöpfung. Ja, was soll ich sagen? PMS, was bedeutet das überhaupt? Das ist das prämenstruelle Syndrom. Und dazu zählen eben zahlreiche Symptome tatsächlich, über die ich heute gerne einmal mit aufklären möchte und eben auch über die Sensibilisierung zu dem Thema sprechen möchte. Denn in meiner Welt ist PMS etwas, was schon viele gehört haben, in meiner Bubble können viele damit etwas anfangen und sind auch ziemlich sensibel im Umgang damit. Das ist aber, glaube ich, ja, nur ein Teil der Wahrheit, denn ja, es gibt auch einfach eine allgemeine Leugnung, sage ich jetzt mal, beziehungsweise so eine Haltung zu dem Thema von, na gut, okay, ja, dann musst du halt da durch. Und eine gewisse Härte dem Thema gegenüber, ein Unverständnis, eine Unaufgeklärtheit. Und das sind alles Dinge, die natürlich nicht dazu beitragen, dass wir sanfter mit uns selbst umgehen, dass wir anderen eine Stütze sein können und auch nicht Themen, die dazu beitragen, dass wir als Frau ein bisschen ernster genommen werden. Deswegen möchte ich gerne darüber heute mit euch sprechen. Und ich habe dazu auch eine persönliche Geschichte im Internet gefunden von einer Melissa Kramer. Das fand ich auch ganz spannend. Sie berichtet darüber beim Deutschen Fachkreis für Gesundheit. Da könnt ihr euch vielleicht mal nochmal zusätzlich über das Thema informieren. Meine persönliche Geschichte ist relativ ähnlich zu der, die sie beschreibt, beziehungsweise sind da auf jeden Fall Überschneidungen. Ich hatte auch in meiner Jugend, in meiner ganz frühen Jugend wirklich tierische Probleme mit meinem Zyklus oder wegen meines Zyklus. Ich hatte Pickel, ich hatte Unterleibsbeschwerden im Sinne von Schmerzen, kampfartige Schmerzen. Ich erinnere mich noch an eine Situation, da war ich als Gesundheits- und Krankenpflegerin auf meiner Heimatstation und bin wirklich voll Schmerzen in die Knie gesackt neben meiner Stationsleitung. Und diese hatte mir dann damals zwei Buscopan-Tabletten gegeben. Ich konnte den Morgen auch nichts essen, weil ich wusste, das kommt dann wieder raus. Dementsprechend habe ich die auf nüchternen Magen zu mir genommen und durfte mich dann in ein Nebenzimmer legen. Meine Stationsleitung damals habe ich wirklich sehr, sehr, sehr gemocht und wusste aber trotzdem um ihre Härte. Und es war ja eine bezeichnende Situation irgendwie dafür, von Frau zu Frau so behandelt zu werden, sage ich jetzt mal. Und damit ist vielleicht auch ein Beispiel genannt, wo nicht einfach die Herren der Schöpfung das jetzt vielleicht mal runterspielen, sondern auch im gleichen Geschlecht finden wir einfach dieses Herunterspielen von solchen Beschwerden. Sie dachte sich halt auch, ja, du kannst ja nicht jeden Monat dann ausfallen zu der Zeit. Habe ich auch nicht gemacht. Ich habe mich ja, wie gesagt, dadurch gequält und das war wirklich eine Qual für mich. Ich habe auch regelmäßig erbrechen müssen, bis ich dann wieder eine andere Pille bekommen habe, also eine andere Antibabypille. Die hat immer dabei geholfen, wirklich meine Hormone so zu regulieren, dass es dann eine Zeit lang recht gut war. Aber es kam immer wieder vor, auch dass ich solche krampfartigen Beschwerden hatte, die so stark waren, dass ich wirklich mich eben auch erbrechen musste, dass ich Kreislaufbeschwerden hatte, dass ich im Badezimmer auf dem Boden lag plötzlich. Nicht in dem Sinne, dass ich direkt so einen kompletten Bewusstseinsverlust hatte, aber mir wurde eben schon schwarz vor Augen. Ich musste regelmäßig die Beine hochlegen etc. Obwohl ich mich gut um mich gekümmert habe, mit Wärmflasche, mit genügend Ruhe, teilweise mich eben auch krank schreiben lassen habe, wenn es gar nicht anders ging und ich auch genug getrunken habe. Also ich habe wirklich meinem Körper eigentlich das zugefügt, was er brauchte, und dennoch hatte ich diese starken Beschwerden. Und das sind eben nur so körperliche Beschwerden, die man dann eben hat. Ganz abgesehen mal von den seelischen Beeinträchtigungen, die in dieser Zeit beziehungsweise über den Zyklus hinweg durch so eine Frau fegen. Also man sagt eigentlich auch jetzt mittlerweile, dass 4 Tage im Monat eine Frau sich emotional so fühlt und hormonell so stabil ist wie ein Mann. Die anderen Tage sind alle sehr durch Hormone und hormonellen Wechsel geprägt, was natürlich dann eben auch uns Frauen zu diesen weiblichen, vielleicht im spirituellen Sinn chaotischeren Wesen macht als den Mann. Und das gehört aber so. Ja, das will ich an der Stelle überhaupt niemandem vorwerfen oder nur weil ich darüber rede, dass es Chaos ist und das vielleicht mit etwas, in Anführungsstrichen, unorganisiertem oder negativerem verknüpft wird. Das möchte ich an der Stelle bitte direkt rausnehmen, diese Bewertung. Chaos kann auch was Schönes sein. Ich denke da immer an den Sturm, so im Herbst, ja, wenn die Blätter fallen, wenn der Sturm durch die Wälder fegt, wenn alle möglichen abgestorbenen Äste und losen Blätter dann eben heruntergenommen werden und dann danach eben wieder der Frühling erblühen kann. Und diese Assoziation mit den Jahreszeiten, die gibt es tatsächlich auch im Zyklus. Also da spricht man dann eben auch vom Frühling direkt nach der Blutung, dass dann wieder die Hormone für die Befruchtung eben auch eine gewisse Stimmung in einem produzieren, und so geht es dann weiter. Und dann kommt nach dem Frühling natürlich der Sommer, dann der Herbst und dann der Winter. Und die seelischen Beschwerden beziehungsweise diese seelischen Folgen von diesem hormonellen Wechsel, die sind eben nicht zu unterschätzen. Und das sind eben auch ganz, ganz starke PMS-Anzeichen, die manche Frauen eben mehr und manche Frauen weniger haben. Also nicht jede Frau, die menstruiert, hat eben auch PMS-Beschwerden, aber es gibt PMS-Beschwerden und die sind nicht zu minimalisieren. Ja, also es geht von Akne, so über Völlegefühl, Heißhunger, dann eben über diese Bauchkrämpfe und auch eine Energielosigkeit. Herbst, Winter, da fehlt einfach viel an Energie, weil der Körper eben damit beschäftigt ist, jetzt gerade diese Schleimhaut auszutreiben und sich dann eben auch zu erneuern. Und das braucht alles Energie. Und der weibliche Körper, der ist da wirklich in einer immensen Energiebereitstellung für diese körperlichen Prozesse, sodass auf anderer Stelle dann in der Regel auch ein bisschen verzichtet werden muss. Und dann darf man auf sich hören, da darf man gucken, okay, wie kann ich da an der Stelle mit mir umgehen? Und nicht selten schränken diese Symptome eben dann auch den Alltag total ein. Und man hat einfach ein bisschen mehr noch auf sich Acht zu geben und ein bisschen mehr noch Rücksicht auf sich zu nehmen. Und was dazu kommen kann, sind eben auch Haarausfall oder andere körperliche Beschwerden, die ja zum Beispiel eben dann auch Stimmungsschwankungen verursachen. Ne? Das hatte ich ja schon so ein bisschen angedeutet. Es gibt dann einfach, oder wie sagt man so schön, die Haut wird dünner. Ja, also man ist einfach angreifbarer vielleicht auch. Man kann sich nicht mehr so gut schützen. Was da allerdings hilft und was man mal versuchen kann, ist nicht nur eben diese hormonellen Präparate zu nutzen, die ich ja auch eben schon angesprochen habe, wie die Antibabypille. Es gibt auch nur Gelbkörperhormone zum Beispiel, die man da einnehmen kann. Andere Möglichkeiten gibt es auch noch, da medikamentös mit einzuwirken. Was man aber auch machen kann, ist eben mal auf Naturheilkunde zurückzugreifen. So Extrakte wie Jamswurzel oder Mönchspfeffer sind da in aller Munde, sage ich mal. Da kann man wirklich gut drauf zurückgreifen. Aber das sind dann eben schon wieder Faktoren, die dann die Symptome lindern sollen. Worauf ich ja heute auch sehr stark hinaus möchte, ist einfach dieses Thema dafür erstmal ein Bewusstsein zu schaffen. Denn ich glaube, das ist eindeutig etwas, was jetzt nicht so unbedingt da ist. Und diese Symptomlinderung durch zum Beispiel eine Antibabypille, die ist ja auch etwas, was ja fraglich ist, in Anführungsstrichen, da die Antibabypille natürlich auch zum Beispiel das Thrombose- oder das Embolierisiko erhöht, die Libido senken kann und eine gewisse Gleichgültigkeit auch in einem auslösen kann, weil eben die Hormone so stark beeinflusst werden dadurch. Und was eben dann auch noch dazu kommt an der Stelle, ist ja, dass wir die Antibabypille, wenn man das rein historisch sieht, sollten auch Männer mal so eine Antibabypille verschrieben bekommen. Und die Symptome, die dann für die Männer aufgetreten wären, wären in etwa dieselben, die auch für uns Frauen jetzt auftreten, dadurch, dass wir die nehmen. Aber die Männer haben sich, da muss ich ein bisschen lachen, obwohl es sehr traurig ist, die Männer haben, dieser Gedanke der Pille wurde dann nicht weiter verfolgt, weil die Männer nicht mit diesen Symptomen zurechtkommen konnten, wollten, sollten. Und dementsprechend wurde dahingehend nicht weiter erforscht. Also das nur mal an der Stelle, es ist ein bisschen absurd, dass Frauen sich da dann wieder durchkämpfen dürfen und Männer das nicht brauchen. Aber ja, lassen wir das mal, so stehen. Es geht ja nicht nur um eine Verhütung mit dieser Antibabypille, darüber sprechen wir ja heute nicht, sondern auch eben nur um dieses hormonelle Ungleichgewicht. Und das ist natürlich etwas, was Männer nicht betrifft dann an der Stelle, weil die eben diesen Zyklus nicht haben. Aber wenn ich schon Ungleichgewicht sage, will ich das eigentlich schon direkt wieder zurücknehmen, denn es ist kein Ungleichgewicht in dem Sinne, sondern es ist ja der normale und der physiologische Vorgang, der da vonstatten geht.
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Einen wunderschönen guten Tag und herzlich willkommen hier zurück bei Insight, die Sendung, die bewegt. Mein Name ist Miriam Peto, ich bin Expertin für Persönlichkeitsentwicklung und Greater Coach und habe mir für heute das Thema PMS mal vorgeknöpft, weil ich glaube, dass wenn wir alle ein bisschen mehr Bewusstsein dafür haben, was der Zyklus doch mit uns Frauen anstellt, beziehungsweise mit menstruierenden Personen, dann können wir einfach besser aufeinander eingehen. Und ich hatte in dem ersten Teil jetzt auch schon ja viel geteilt, einfach aus persönlicher Sicht, und hatte da eben auch eine Situation geteilt, wo auch eine Frau mir gegenüber relativ unsensibel war, was das Thema angeht, und mich damals in der Ausbildung dann hat einfach nur mit Schmerzmitteln abfrühstücken wollen. Es ging in dem Bereich wirklich auch gar nicht groß um PMS, das muss ich nochmal dazu sagen. Dieses Beispiel beschrieb einfach nur meine Zyklusbeschwerden. Aber ich finde auch, insgesamt den weiblichen Zyklus mehr zu ehren und mehr dahin zu schauen, was denn da passiert, und sich auch mal vielleicht selber weiterzubilden in dem Bereich. Aber ich denke auch, erwachsene Menschen haben teilweise da wirklich ein sehr, sehr, sehr lückenhaftes Wissen drum, was so schade ist. Selbst wenn sie mit Frauen zusammenleben, selbst wenn sie selbst menstruieren, gibt es manchmal da einfach einen sehr, sehr, sehr kleinen Aufklärungsbereich. Vielleicht hat man das früher mal in der Schule durchgeackert im Sexualkundeunterricht, aber danach war das irgendwie nicht mehr Thema. Und man nimmt vielleicht sogar monatlich seine Hormone ein, seine Antibabypille, ein Verhütungsmittel oder eben auch etwas, um den Zyklus zu regulieren, aber verlässt sich da komplett auf andere mit. Und das ist immer eine Haltung, die ich nicht sehr wertschätze, weil ich denke, Vertrauen ist gut, aber sich seiner eigenen Verantwortung zu bedienen, das ist doch etwas, was uns auch ermächtigt und was dann eben auch, wenn wir Beschwerden haben, uns in die Lage versetzt, kurzfristig handlungsfähig zu bleiben. Und das ist etwas, was ich sehr schätze an Menschen, lösungsorientiert zu denken und dann eben auch die eigene Verantwortung für sich zu ergreifen. Deswegen möchte ich gerne über den Zyklus beziehungsweise über diese perimenstruellen Beschwerden sprechen, über dieses prämenstruelle Syndrom. Und da muss man dazu sagen, dass es sich total unterschiedlich für viele Menschen darstellt. Also es ist sehr, sehr, sehr individuell, wie man da, ja, was für Beschwerden man da hat und in welchem Zeitraum auch. Also das Internet beschreibt einen Zeitraum von 4 bis 14 Tage vor der einsetzenden Blutung. Und das ist natürlich ein Zeitraum, der ist sehr, sehr weit gefächert. Und ich denke auch, dass der von Frau zu Frau variiert, aber eben auch von Periode zu Periode manchmal variiert. Und es gibt tatsächlich auch über 150 dokumentierte Symptome. Bei mir persönlich ist es zum Teil sogar so, dass ich Kopfschmerzen bekomme, was ja grundsätzlich erstmal schon örtlich ziemlich weit entfernt ist von meinem Unterleib. Aber es ist eben auch so, dass diese Beschwerden, und das wollte ich damit nur noch einmal darstellen, gar nicht so sehr vielleicht in Verbindung gebracht werden mit dem Zyklus. Es sei denn, man hat zum Beispiel mal die Idee gehabt, ein Zyklustagebuch zu führen. Und das ist auch etwas, was in ganz vielen Handys schon verankert ist. Man kann dann da Symptome eingeben. Es gibt Apps dafür extra, aber es gibt manchmal eben auch auf den Handys schon vorinstalliert so etwas wie bei diesen ganzen iPhone-Geräten, dieses Health. Da kann man das mit eintragen, was man für Symptome hatte und wie es einem ging. Und ja, es gibt aber eben auch noch speziell auf den Zyklus zugeschnitten Apps, auch kostenfreie, die man dafür nutzen kann, um sich mit seinem eigenen Körper mal wieder ein bisschen mehr zu beschäftigen und das nicht immer einfach nur als gegeben und vielleicht als lästig hinzunehmen. Denn der Zyklus beziehungsweise diese Auf- und Abs, ich hatte vorhin schon darüber gesprochen, die haben eben auch Vorteile. Also dieser Frühling, der nach der Periode auftaucht, dieser Sommer, den wir dann erleben, dieses wieder Energie zu haben, wieder
ich will mir jetzt mal so spritzig durch die Welt zu gehen. Ja, so ein bisschen so ein Bild davon kreieren. Diese Stimmung, die gehört ja auch mit zum Zyklus und die ist ja auch nur wegen des Zyklus da. Natürlich kann man sich wieder sagen, okay, es muss aber alles immer so sein. Ja, wenn man sagt, es muss so sein, dann hat man eigentlich schon das Leid mit reingekauft. Also sich da flexibel zu gestalten und eben einfach zu gucken, okay, was gibt denn jetzt die Natur her und warum muss das denn so sein, dass man immer gut drauf ist, dass man immer gut gelaunt ist, dass man nie Beschwerden hat. Ich weiß es nicht. Ich würde das so nicht unterschreiben. Ich denke, dass das alles seinen Sinn hat und ja, eben auch diese Ruhephasen, die man dann vielleicht sich dadurch nimmt, dass es einem nicht ganz so gut geht, die eben auch ganz, ganz viel Selbstfürsorge schulen können. Und vielleicht wird es ja dann auch mit der Zeit besser, wenn man gelernt hat, dass man diese Selbstfürsorge für sich aufbringen darf. Und jetzt wird es eben wieder ein bisschen spiritueller und dann diese Aufgabe für sich gelöst hat, für den Moment zumindest. Vielleicht wird es dann leichter, vielleicht wird es dann, wenn der Widerstand sich ein bisschen legt gegen diesen normalen Zyklus, vielleicht geht dann auch der Widerstand im Körper ein bisschen nieder, beziehungsweise zieht sich ein wenig zurück. Falls du jetzt vielleicht dich angesprochen fühlst oder jemanden kennst, der sich angesprochen fühlt von diesem Thema PMS und Zyklus, vielleicht hängt es ja damit zusammen und ja, vielleicht sollte man auch mal ein Periodentagebuch führen. Es gibt eben ja allgemeingültigere körperliche Symptome, die eben mit einer gewissen Häufigkeit auftreten. Das sind auf jeden Fall Spannungsgefühle oder Schmerzen in der Brust, Wassereinlagerungen, geschwollene Hände und Füße, Gewichtszunahme, dadurch dann eben auch Bauchschmerzen, aufgeblähter Bauch, eine Schwellung eben im unteren Bauch, Kopfschmerzen, Migräne, unreine Haut, Verdauungsprobleme. Und psychisch dann eben diese starken Stimmungsschwankungen und eine hohe Reizbarkeit auch bis zur Niedergeschlagenheit. Also es gibt richtig PMS-Depressionen, die dann auftreten. Zu den Behandlungsmöglichkeiten komme ich gleich noch. Innere Unruhe kann auftreten, Erschöpfung einfach, Konzentrationsschwierigkeiten dann eben auch vielleicht aufgrund der körperlichen Symptome, die sich dann auch psychisch niederschlagen und eben aber auch Schlafstörungen. Und die genauen Ursachen, das ist natürlich so eine Sache. Da gibt es auch wieder unterschiedliche Gründe, warum die eine Frau vielleicht besser damit mit ihrem Zyklus zurechtkommt, beziehungsweise der Zyklus sie nicht so stark beeinträchtigt wie andere Frauen. Gerade mit dem Thema Schmerz und Krämpfen ist es so eine Sache. Viele Frauen berichten auch tatsächlich, dass sie nach der ersten Schwangerschaft weniger starke Zyklusbeschwerden haben, dass das davor wirklich zunehmend so sich dargestellt hat, gerade bis zum 30. Lebensjahr. Wenn man dann ein Kind bekommen hat, wurde es schlagartig besser. Das ist auch etwas, was viele berichten. Und ja, im Grunde genommen ist es eben, oder ist die körperliche Ursache ein Ungleichgewicht zwischen den Hormonen Östrogen und Progesteron. Und eben da aber auch eine hormonelle Verschiebung einfach. Also wenn man jetzt sagt, ein Ungleichgewicht, hört es sich ja so an, als wäre es wirklich eine Thematik, die unnatürlich ist. Aber im Zyklus muss man sagen, ist das eine ganz ja, normale, ein normaler Vorgang, wo natürlich aber Hormone jetzt nicht auf, ich weiß gar nicht, in welcher Einheit man die misst, ist ja alles schon wieder verflogen aus meiner Gesundheits- und Krankenpflegeausbildung damals. Aber dieses Ungleichgewicht, was da herrscht, das ist eben etwas, wo man sagt, okay, das bringt einen ein bisschen in Chaos, aber es ist normal, dass sich diese Hormone an der Stelle verändern. Das möchte ich nochmal ganz kurz dazu auch gesagt haben. Inwieweit und ob das vielleicht unterstützt werden kann mit unterschiedlichen Methoden, das wollen wir gleich nochmal ein bisschen genauer uns anschauen. Aber diese ganzen Symptomatiken, die sind auf jeden Fall höchst belastend. Ich denke, das kann man sich vorstellen, wenn einmal im Monat, so im schlimmsten Fall vielleicht nach dem Eisprung, also 14 Tage
lang man einfach unter diesen Stimmungsschwankungen leidet, immer wieder Kopfschmerzen hat, diese Wassereinlagerungen, sich schwer fühlt, dann eben auch eine negative, gedrückte Stimmung hat, weil man eben weiß auch, worauf lässt man sich jetzt ein, was kommt demnächst, beziehungsweise man lässt sich ja nicht freiwillig drauf ein, was passiert jetzt demnächst wieder mit meinem Körper, was für Beschwerden habe ich, wie leistungsfähig bin ich. In dieser leistungsfixierten Gesellschaft ist es eben dann für die innere Frau auch wirklich

dir geschaut oder eben auch in anderen Bereichen einfach Fachkräftemangel herrscht, muss ich ja vielleicht auch einfach viel mehr einspringen, komme nicht auf meine Ruhezeiten. Also das, was der Merz da zum Beispiel sagt, dass wir jetzt alle so faul geworden sind, das sehe ich irgendwie im Alltag gar nicht bei meinen Freundinnen, Bekannten und auch im Arbeitsumfeld. Also da ist ja einfach die Überschneidung von, ich habe einen super hohen Leistungsdruck und bin aber körperlich wirklich einmal im Monat erstmal irgendwie down, die passt ja gar nicht zusammen. Und die wenigsten können an der Stelle dann ja auch ihren Alltag so umformen, so sich darauf einstellen, so dafür sorgen, dass eben diese PMS-Beschwerden dann da eingebettet sind, beziehungsweise man sich im Alltag vielleicht dann eben auch Linderung verschaffen kann mit einer Wärmflasche, mit mal die Beine hochlegen, wenn die so angeschwollen sind und Wassereinlagerungen haben, mit dem, dass man sich auch vielleicht mal eine Pause zwischendurch nimmt und einen Tee trinkt und dann in der Pause auch wirklich die Pausenqualität hat, die man braucht, um auch zu regenerieren in dieser Arbeitspause. Dann zu Hause auch das Umfeld hat, das eben da sehr einfühlsam ist, das einen kennt. Und manchmal scheitert es ja auch alleine schon daran, dass man das nicht gut kommunizieren kann, dass man selber nicht formulieren kann, was man braucht, was einem gut tun würde jetzt, dass man ein bisschen sich zurückziehen möchte, dass man die Arbeit vielleicht nicht darauf einstellen kann, dass man jetzt eben in dieser Phase ist. Aber den privaten Bereich könnte man ja vielleicht schon darauf einstellen, wenn man dann den Mund aufmacht und eben kommuniziert und sagt, was man braucht und seine Bedürfnisse da kennt und eben auch vielleicht mal Nein sagen kann und auch seinen eigenen Anspruch an der Stelle nicht so forciert, sondern sagt, okay, eigentlich würde ich jetzt gerne den Kuchen noch backen für den Elternabend und da würde ich auch gerne noch mich engagieren, damit ich irgendwie Brötchen verteile am Wochenende oder irgendwas schmiere und ich würde auch gerne meine Tochter mit zum Handball begleiten, aber das funktioniert an der Stelle vielleicht dann in dem Moment auch nicht. Und da dann Selbstfürsorge zu betreiben, wirklich Nein sagen zu können, sich zurückziehen zu können, das ist etwas, was der erste Schritt vielleicht ist. Und wenn man das selber nicht kann, vielleicht ist ja jetzt ein Hörer, eine Hörerin, die bei der Freundin, dem Freund, im Umfeld irgendwie das mitbekommt und dann vielleicht auch fürsorglich einfach mal sagen kann, du sag mal, kann man dir irgendwie jetzt gerade in der Phase helfen? Kann ich irgendwie dich entlasten? Wollen wir kurz mal darüber sprechen, wie du das vielleicht formulieren könntest, dass du dich da jetzt mal zurückziehst, weil es dir einfach nicht gut geht? Das muss ja auch gar nicht jetzt in dem Kontext PMS betreffen. Denke ich mir gerade so, das ist ja auch vielleicht etwas für alle, wenn es denen mal nicht so gut geht, dass wir dann wirklich auch mal schauen und für den anderen ein bisschen Verantwortung übernehmen und sagen, hier du, kann ich dir vielleicht helfen dabei, dass du das gut kommunizieren kannst, dass du gerade nicht die volle Leistung bringen kannst wie sonst. Und das ist, glaube ich, etwas, was in unserer Gesellschaft noch viel mehr nach vorne treten darf, wo wir noch viel mehr füreinander einstehen dürfen und wieder ein bisschen zurückkommen von diesem ja, aber der muss doch leisten, etc. pp. Das sind auch Dinge, die ich mir oft im Alltag denke, wenn man zum Beispiel beim Einkaufen ist und man merkt, jemand hat es hastig. Jemand ist hastig und fühlt sich vielleicht gehetzt und hat vielleicht nicht so viel Zeit, dass man den dann wieder vorlässt. Also es ist mir in letzter Zeit super oft passiert, nicht, dass ich hastig wirkte, sondern dass ich nur so ein, zwei Sachen hatte und dass die Leute mich dann vorgelassen haben. Ist super nett, ich freue mich da immer drüber, aber manchmal habe ich auch eben gesagt, nee, ich habe Zeit, machen Sie das mal ganz in Ruhe. Und dann war das eine Kommunikation. Man hatte dann einfach auch ein schönes Erlebnis, aber musste das jetzt gar nicht so wahrnehmen. Es ist eben immer so ein kleiner Tanz, aber es ist eben auch wirklich schön, wenn man sowas erlebt. Und ich würde dazu auf jeden Fall raten, an der Stelle wirklich mal hinzuschauen und ein bisschen im Umfeld zu gucken, okay, wie können wir uns vielleicht gegenseitig unterstützen und ein bisschen füreinander da sein und eben im Umfeld, nicht bei Freunden oder so, sondern auch wirklich mal, wenn ich draußen über die Straße gehe, wie kann ich da vielleicht jemandem einfach was Gutes tun? Genau.

Einen wunderschönen guten Tag und herzlich willkommen hier zurück bei Inside, der Sendung, die bewegt. Mein Name ist Miriam Petro, ich bin Expertin für Persönlichkeitsentwicklung und Greater Coach und ich habe heute das Thema PMS hier mitgebracht. Wir haben jetzt schon über Ursachen und auch über die Symptome gesprochen, die ja wirklich zahlreich sind, also mit über 150 dokumentierten Symptomen ist es wirklich ein sehr belastendes Syndrom. Und das ist eben rund um den Zyklus etwas, was auftreten kann. Und einfach eine sehr, sehr, sehr, sehr starke Belastung darstellen kann für viele menstruierende Menschen, die einfach auch unterschätzt wird. Und worauf ich jetzt einfach nochmal hinweisen wollen würde, dass man da wirklich auch auf sein Umfeld schaut und füreinander da ist in der Zeit und vielleicht ein bisschen Care-Arbeit leistet. So. Was hilft denn aber jetzt, wenn ich PMS habe? Ich habe schon ein paar Sachen gesagt, die einfach grundsätzlich immer ganz gut tun, nämlich für sich selber erstmal eine Art von Selbstfürsorge zu etablieren. Also auf sich selber Acht zu geben, sich selbst auch erstmal zu entdecken an der Stelle, zu schauen, okay, wann beginnt denn das immer? Wie kann ich mich vielleicht schon vorher vorbereiten, wenn ich weiß, okay, in dem Zeitraum ist es wahrscheinlich, dass ich mein PMS bekomme? Wie kann ich vielleicht dann auch meinen Tag, meinen Alltag, meinen privaten Raum gestalten? Wie kann ich vielleicht auch, wenn ich irgendwie die Möglichkeit habe, unterschiedlich zu arbeiten, dann meine Arbeit daran anpassen? Wie kann ich mein Leben einfach so gestalten, dass es mir bestmöglich Erleichterung verschafft in dem Zeitraum, damit ich damit nicht noch zusätzlich irgendwelche Belastungen habe? Dann ist natürlich ganz, ganz wichtig, weil wir ja auch darüber gesprochen haben, dass es eben auf die Kombination von Östrogen und Progesteron drauf ankommt. Wie ernähre ich mich? Habe ich alle Mikronährstoffe? Ist alles in meinem Körper, damit eben meine Hormone auch gut hergestellt werden können? Gibt es auch die Möglichkeit, durch also meine Symptome zu reduzieren, durch zum Beispiel irgendwie eine Ernährung, die ausschwemmend wirkt? Wenn ich jetzt über Wasser oder an Wassereinlagerungen leide, kann ich dann irgendwie was zu mir nehmen, was ausschwemmend wirkt? Kann ich vielleicht auch meinen Organismus damit unterstützen, dass ich wirklich in dem Zeitraum mindestens genug trinke? Also mit genug meine ich eben auch vielleicht mal ein bisschen mehr als diese typischen 1,5 Liter, die einfach auch immer im Alltag schon zu wenig sind, kann ich meinen Körper damit unterstützen. Ausschwemmende Lebensmittel sind zum Beispiel Ananas oder auch Brennnesseltee. Brennnesseltee ist auch richtig gut, um den Körper auszuschwemmen, beziehungsweise von überschüssiger Feuchtigkeit, Flüssigkeit, also angesammelter Flüssigkeit in den Extremitäten zu reduzieren, zu unterstützen, das eben rauszutragen, so, jetzt haben wir es. Und was auch wichtig ist, ist an der Stelle vielleicht eine salzarmere Ernährung zu wählen, als wir das sonst tun. Und ausreichend Magnesium wirklich auch zu sich zu nehmen, wegen dieser Krämpfe und der Spannungsgefühle, die man hat, aber eben auch wirklich Flüssigkeit, weil die meisten Krämpfe, die entstehen durch Flüssigkeitsmangel und gar nicht mal unbedingt durch den Mangel an Magnesium. Aber man muss natürlich auch schauen, wenn ich zu viel trinke, schwemme ich auch zu viel an meinen Nährstoffen aus. Das muss ich dann wieder ergänzen. Also da will ich jetzt auch nicht zu 5 Litern aufrufen. Einfach so, dass es dir gut tut. Ja? Bewegung ist total wichtig, ja, um deine Muskelvenenpumpe zu aktivieren in den Beinen, um eben die Flüssigkeit, die sich da vielleicht anstaut, aufgrund der Schwerkraft nach oben zu treiben, damit dein Herz, deine Niere, das alles auch wieder dann verarbeiten kann und auch eben ausschwimmen kann überhaupt, wirklich regelmäßig Sport machen. Da geht es dann auch vielleicht einfach um einen zügigen Spaziergang und gar nicht darum, dass man jetzt irgendwie
einen super Lauf hinlegt oder irgendwie direkt mit Pilates anfängt oder so. So ein ganz entspanntes Yin-Yoga zum Beispiel könnte da auch helfen. Das fördert die Durchblutung, das baut dann auch den Stress ab und man kann vielleicht zumindest für diese Zeit ein bisschen den Körper entspannen. Man kann die Faszien auch schön massieren. Man kann vielleicht auch sich eine Massage buchen, je nachdem, welche Mittel man hat. Vielleicht gibt es aber auch im Umfeld jemanden, der einen massieren kann oder die. Und wo man dann drauf zurückgreifen kann und sagen kann, hier, könntest du vielleicht jetzt mal mir da einen Gefallen tun. Es gibt da wirklich viele Möglichkeiten, um sich selbst wohlzufühlen und da eben wirklich körperlich Selbstfürsorge zu betreiben. Ob man dann auch vielleicht einfach ein Bad nimmt, ob man in die Sauna geht, das geht ja alles. Ob man jetzt seine Periode hat oder nicht. Man muss natürlich aber auf den Kreislauf drauf achten, dass da eben wirklich man selber nicht sich in irgendwelche brenzlichen Situationen bringt. Man sollte im besten Fall auch nicht zusätzlich noch irgendwie Blut spenden gehen oder so. Ich weiß, manchmal wird das gemacht. Das habe ich schon gehört einfach. Das belastet den Körper eben zusätzlich und da wirklich so viel Verantwortung zu übernehmen für sich selbst und nicht im Nachhinein dann sagen, oh Mensch. Also manchmal braucht man ja auch diese Negativerfahrung, aber es muss halt nicht immer sein, dass man alle Erfahrungen selber macht. Man kann eben manchmal auch wirklich darauf hören, was der Körper einem sagt und dann vorab schon die richtigen Entscheidungen treffen, sage ich jetzt mal. Es gibt pflanzliche Mittel, die zur Zyklusstabilisierung auch wirklich gut helfen können. Das ist die Yamswurzel zum Beispiel oder Mönchspfeffer. Meine persönliche Erfahrung mit Mönchspfeffer, ich habe jetzt seit drei Monaten nehme ich den jetzt täglich ein und bin wirklich damit ein wenig, und wenn es nur eine Placebo-Wirkung ist, ich bin wirklich damit ein wenig regulierter im Ganzen und kann damit gut um. Es gibt auch Präparate, die extra dafür zusammengestellt sind, um die weiblichen Hormone eben zu fördern. Was ich aber vor allem wirklich als wichtig erachte, an der Stelle sei das nochmal gesagt, ist, dass wir alle nicht einfach so aufs Blaue raus auch versuchen, irgendwelche Medikamente, irgendwelche Substanzen, irgendwas zu uns zu nehmen, sondern uns wirklich, ich meine, ich sage das jetzt hier, das ist einfach nur eine Idee, aber uns wirklich alle selber nochmal mit den Themen beschäftigen, alle selber nochmal schauen, okay, was macht denn Mönchspfeffer, wie wirkt denn der und wo kommt das her oder was macht denn die Yamswurzel, wie kann das denn funktionieren, wie ist der Mechanismus dahinter? Ich meine, wir haben so wunderbare Sachen wie ChatGPT, wunderbare Sachen wie das Internet seit Jahren, setzt sich nicht durch, ich sag's Ihnen. Spaß. Also wir haben wirklich Möglichkeiten, uns zu informieren und diese ganze Informationsflut soll natürlich auch irgendwie gesteuert werden, aber das funktioniert ja schon ganz gut. Dementsprechend würde ich da jeder ans Herz legen, bevor da irgendwas eingenommen wird, bitte einmal prüfen. Und was ich auch total hilfreich finde, auch wenn ich jetzt über Magnesium spreche oder Mikronährstoffe und Ernährung, einfach mal so einen Test machen, online sich da was nach Hause bestellen oder eben auch in der Apotheke, wie auch immer man das möchte, was auch immer man da bevorzugt. Und einfach mal einen Test machen, welche Nährstoffe fehlen mir und wie kann ich meinen Körper bestmöglich versorgen? Was sollte ich da vielleicht mir aneignen? Was sollte ich vielleicht kaufen, dass mein Körper bestmöglich mit allen Nährstoffen versorgt ist? Sei es Vitamin D, sei es Vitamin B12, wie auch immer. Eisen dann nochmal zusätzlich vielleicht zur Regel, damit man dann eben auch eine gute Versorgung hat und Eisen transportiert ja den Sauerstoff im Blut, hängt sich daran, also der Sauerstoff hängt sich an das Eisen ran. Dementsprechend brauchen wir einfach Eisen, um auch unsere Muskeln gut versorgen zu können. Und unser Herz ist auch ein Muskel, das heißt auch, um nicht kurzatmig zu werden, um wirklich den Körper gut versorgen zu können und leistungsfähig zu halten, brauchen wir einfach unsere Nährstoffe. Und da es ist wirklich wichtig, dass wir da nicht einfach aufs Blaue irgendwas supplementieren, sondern gezielt schauen, was braucht unser Körper jetzt gerade und dann eben vielleicht ein-, zweimal-, dreimal im Jahr so einen Test machen und das sich wirklich anschauen.
Wenn wir jetzt aber über so eine wirklich schwere Form von PMS sprechen, also eine richtige Niedergeschlagenheit beziehungsweise depressive Verstimmung innerhalb der zweiten Zyklushälfte, dann ist es so, dass wir da auch noch Möglichkeiten haben, jetzt nicht nur mit Mönchspfeffer oder mit Yamswurzel ranzugehen, sondern es gibt da eben auch wirklich die Möglichkeit, selektive Serotonin-Wiederaufnahmehämmer zu nehmen. Ich habe das jetzt so kurz runtergerasselt, weil ich ja früher Gesundheits- und Krankenpflegerin war. Das sind solche Antidepressiva, beziehungsweise es sind Antidepressiva, genau. Und es ist eine bestimmte Form von Antidepressiva, die kann man eben entweder kontinuierlich nehmen oder aber eine intermittierende Einnahme machen. Und zwar in der zweiten Zyklushälfte dann wirklich startend, kurz bevor meistens die Symptome einsetzen. Das bespricht man dann aber eben mit einem Endokrinologen, also mit jemandem, der sich ganz stark mit der hormonellen Verteilung im Körper auseinandersetzt und kann dann eben auch über einen Therapeuten da nochmal ja sich versichern, dass es eben wirklich auch an dem Zyklus liegt oder was man eben dann zusätzlich vielleicht noch machen kann. Ich habe ja vorhin auch schon angesprochen, vielleicht einfach auch grundsätzlich den eigenen auf die eigene Pflege ein bisschen besser zu achten und Nein sagen zu können, sich abgrenzen zu können, auch nach Hilfe fragen zu können. Das sind ja alles Dinge, die gehemmt werden durch unsere Psyche, durch irgendwelche Dinge, irgendwelche Prägungen, die wir mal gelernt haben, die uns davon abhalten, dann eben diese Schritte zu gehen, obwohl wir wissen, dass sie ja gut sind und dass sie uns etwas Gutes tun. Und immer wenn man an so eine Blockade gerät, das ist ja grundsätzlich schon mal ganz schön, wenn man sich dahinter fragt und wenn man damit schon länger arbeitet und nicht weiterkommt, dann irgendwann vielleicht auch mal den Weg zu einem Therapeuten geht. Es muss ja keine ewig lange Geschichte dann werden, aber man kann ja schon da dann vielleicht sich nochmal Unterstützung holen. Also das wird dann auf jeden Fall von Fachärzten begleitet und dann kann man eben auch über diese Antidepressiva eine drastische Verbesserung erzielen, um eben dieses prämenstruelle Syndrom dann ein bisschen erträglicher für einen selber machen zu können und eben auch erstmal anzuerkennen, okay, ich habe da dieses Thema und es spiegelt sich eben wieder durch mein Tagebuch, was ich jetzt geführt habe. Das habe ich über einen längeren Zeitraum geführt. Ich habe auch äußere Faktoren damit einberechnet und jetzt ist es tatsächlich so, dass ich weiß, okay, ich werde wirklich immer meine depressiven Verstimmungen bekommen und dieses dann so niedergeschlagen zu sein, das macht ja einfach was mit einem, ja, wenn es so ein Viertel des Lebens betrifft, zumindest in der menstruierenden Phase, ist es ja schon eine hohe Einschränkung und das wirklich auch anzuerkennen und dann zu sagen, okay, ich tue jetzt mein Bestes, damit das gelindert wird und versucht da eben auch mal ein bisschen über den Tellerrand hinauszuschauen und mich nicht einfach nur immer da durchzuprügeln. Das ist, glaube ich, die Message, die ich jetzt hier so auch mitgeben wollte. Ja, also es gibt ganz viele Möglichkeiten, da etwas zu tun und da eben auch vielleicht erstmal ein Bewusstsein für zu entwickeln, ist ja wie immer so der erste Step, den man da gehen kann. Ich hoffe auf jeden Fall, dass diese Folge einigen nochmal geholfen hat, dass sie das Bewusstsein ein bisschen besser geschärft hat für dieses Thema und dass wir alle ganz sanft miteinander umgehen, egal ob es jetzt des PMS ist oder eben auch andere körperliche Gebrechen. Das liegt mir wirklich sehr, sehr am Herzen. Und vielleicht auch mal zu schauen, okay, du weißt nicht, in welcher Phase, in welcher Lage jetzt die andere Person ist. Und da einfach rücksichtsvoll zu sein, auch wenn jemand mal nicht so reagiert, wie man sich das vielleicht vorstellt oder wünschen würde. Na gut, vielen lieben Dank fürs Zuhören und bis zum nächsten Mal.

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1: Massenentlassungen bei Diepel wegen Betriebsratsgründung. Thoughtworks gegen Betriebsratsmitglieder. Urteil zur Bundeswehr-Tram. Arbeitszeitgesetz auch für Flugpersonal. Arbeitsgericht muss Wahlvorstand bei Automatisierung F.EE einsetzen. Union Busting gegen Piloten. Ryanair schließt Standort Berlin, um Betriebsrat loszuwerden. Lufthansa macht Cityline dicht, um Streik zu brechen. Wir sprechen mit dem Präsidenten der Pilotengewerkschaft Cockpit, Andreas Pinheiro. Hallo Leute, schön, dass ihr da seid. Ich muss hier eben für alle, die uns im Stream verfolgen, etwas an dem Bild machen. Ah, jetzt sieht man uns auch. Alle Hörer von Radio Dreieckland grüße ich herzlich. Die sehen uns nicht, sondern hören uns im Radio. Und auch alle, die uns auf dem Podcast verfolgen, auf Spotify und anderen schädlichen Plattformen, die wir vielleicht demnächst mal verlassen werden. Hallo Jessica, wie geht's dir?
2: Hi, danke, geht gut. Ich bin echt mal gespannt, was hier heute auf uns zukommt. Also ich zumindest mit meinem Newsblog habe so viele halsbrecherische, zungenbrecherische Wörter da drin, dass ich sehr gespannt bin, wie ich durch diesen Text durchkommen werde.
1: Ja, zum Beispiel eine Firma namens Thoughtworks.
2: Yes, ich finde, das ist ziemlich schwierig und am Anfang habe ich es auch immer falsch geschrieben. Ich dachte, dann hieß es Toughworks und Toughworks fand ich eigentlich auch einen ziemlich coolen Firmennamen, während Thoughtworks ist ein bisschen sperrig.
1: Genau, und hier geht es um den Thoughtworks Works Council.
2: Genau.
1: Es gibt nämlich keinen Works Council bei Thoughtworks, weil sie den wieder verhindert haben. Deshalb sind sie in unsere Sendung gelandet, genauso wie DeepL, was eigentlich DeepL heißt und bislang eine sehr sympathische Übersetzungssoftware zu sein schien.
2: Zu sein schien, genau. Aber es ist anders. Bei Thoughtworks gibt es wohl einen Betriebsrat und die versuchen zwei Betriebsratsmitglieder zu kündigen.
1: Ah ja, okay. Mhm. Also... Ja, und wir haben heute ein volles Programm. Ich habe gerade ja angekündigt, Andreas Pinheiro, der Präsident der Vereinigung Cockpit, der streitlustigen und mächtigen Pilotengewerkschaft, hat uns ein Interview gegeben. Das habe ich letzte Woche geführt. Und das ist eine halbe Stunde lang. Deshalb drücken wir hier so ein bisschen auf die Tube. Jessica hat Union Busting News, also versammelte Nachrichten aus den Schattenseiten der deutschen Wirtschaft und den Versuchen, die deutsche Wirtschaft zu demokratisieren, gesammelt. Und das ist alles eine Menge Programm, was wir jetzt in dieser Stunde durchbringen mögen. Deshalb freut euch auf die Union Busting News nach etwas Musik von einem meiner Lieblingskünstler. Wir spielen hier rechte freie Musik, Color aus Milwaukee mit Lonely Spider.

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1: Köln. Die Gewerkschaften IG Metall und Verdi werfen dem KI-Unternehmen DeepL in einer gemeinsamen Erklärung Union-Busting vor. Hintergrund ist, dass auf den Versuch einer Betriebsratsgründung im März 2026 nun Massenentlassungen folgen sollen. DeepL kündigte am 7. Mai 2026 den Abbau von rund 250 Stellen an. Betroffen ist ein erheblicher Teil der rund 620 Beschäftigten in Deutschland. Laut Einschätzung von IG Metall und Verdi will DeepL so eine erstmalige Betriebsratswahl am Kölner Stammsitz behindern. Denn nur zwei Monate vor der Ankündigung der Stellenstreichungen hatten die Beschäftigten im März 2026 einen Wahlvorstand gewählt. Dieser sollte anschließend eine Betriebsratswahl organisieren. DeepL soll jedoch die Herausgabe von Beschäftigtendaten, die der Wahlvorstand für die Organisation benötigt, verzögert haben. Die Betriebsratswahl konnte deshalb bislang nicht stattfinden. Darüber berichten IG Metall und Verdi in einer gemeinsamen Pressemitteilung. Das ist ungewöhnlich, liegt in diesem Fall aber einfach daran, dass beide Gewerkschaften die Angestellten bei der Betriebsratsgründung unterstützen. Jan Brauburger von der IG Metall Berlin kritisiert die Kündigung eines erheblichen Teils der Mitarbeiter unmittelbar vor einer Betriebsratsgründung als Schlag ins Gesicht der Menschen, die DeepL erfolgreich gemacht haben. Er fordert, das Recht auf einen Betriebsrat zu respektieren. Dieser fromme Wunsch dürfte allerdings ins Leere gehen, denn zumindest in der Auseinandersetzung mit dem SE-Betriebsrat von DeepL soll DeepL mit der Union Busting Kanzlei Pusch-Warlig zusammengearbeitet haben. Das bestätigten IG Metall und Verdi auf Anfrage der Aktion gegen Arbeitsunrecht. Welche Kanzlei das Union Busting in Köln betreibt, ist dagegen noch nicht ganz klar. Für die DeepL-Angestellten ist die aktuelle Situation laut Gewerkschaften massiv belastend. Und das nicht zum ersten Mal. Laut den beiden Gewerkschaften hatte die DeepL-Belegschaft schon 2024 einen Betriebsrat wählen wollen. Damals soll erheblicher Druck durch die Geschäftsführung ausgeübt worden sein. Bei DeepL hat man freilich ganz andere Gründe für die Stellenstreichungen genannt. Man wolle mehr auf KI setzen. Die Jury des Start-up-Verbandes Deutschland verlieh dem DeepL-Gründer Jaroslav Kutuslowski bei den German Start-up Awards am 21. Mai 2026 gerade erst den Preis Gründer des Jahres. Auf Anfrage ließ uns der Start-up-Verband Deutschland wissen, dass er sich grundsätzlich nicht zu Einzelunternehmen und deren internen Angelegenheiten äußere. Schade, denn wir hätten gerne gewusst, wie viele der Firmengründer aus der Jury einen Betriebsrat in ihrer Firma haben. Kanzler Friedrich Merz, CDU, hielt bei der Preisverleihung am 21. Mai 2026 übrigens die Eröffnungsrede. Die Regierungssprecherin teilte der Aktion gegen Arbeitsunrecht auf Nachfrage mit, dass die Regierung die Auswahl der Preisträger nicht kommentieren würde. Auch das echt schade. Berlin. Die US-amerikanische IT-Consultant-Firma ThoughtWorks versucht, zwei Betriebsratsmitgliedern zu kündigen. Consultant-Firmen sind, kurz gesagt, Berater, die in deine Firma kommen und dir dann kündigen, weil du zu teuer bist. Laut der Berlin Tech Workers Coalition begleitet die Kanzlei Seitz das Union-Busting-Manöver. Die Berlin Tech Workers Coalition, TWC, ist ein Zusammenschluss von Angestellten im Technologiebereich. Die außerordentlichen Kündigungen wurden in der Berliner Niederlassung ausgesprochen. Der siebenköpfige Betriebsrat verweigerte die Zustimmung. Die Firma will sie deshalb vom Arbeitsgericht ersetzen lassen. Darüber berichten das ND und die Taz. Interessant bei den konstruiert klingenden Kündigungsgründen ist, dass neben angeblichen Datenschutzverstößen auch zwei Wikipedia-Links genannt werden. Mit ihnen soll eines der Betriebsratsmitglieder Kritik an einer Zusammenarbeit mit dem US-Militär untermauert haben. In einem Link ging es dabei um die Auflistung der zahlreichen Überfälle der USA auf andere Länder. Beim anderen Link soll es sich um Kriegsverbrechen der USA im Gefangenenlager Abu Ghraib gehandelt haben. Eine Mitarbeiterin berichtete der Taz, dass sich ThoughtWorks früher nach politischen Diskussionen auch schon einmal gegen die Zusammenarbeit mit einem Kunden entschieden habe. Doch das habe sich in den letzten Jahren geändert. Abfindungen kommen für die Gekündigten laut Taz nicht in Frage. Man wolle die Auseinandersetzungen durchziehen. Zu den Geschäftsbereichen von ThoughtWorks gehören die Modernisierung von Unternehmensplattformen und die Bereitstellung von Software mit Schwerpunkt auf künstlicher Intelligenz. Für das Unternehmen arbeiten laut Wikipedia an 49 Standorten rund 10.000 Menschen. München. Drei pazifistische Trambahnfahrer der Münchner Verkehrsgesellschaft MVG verweigerten Anfang 2025 Straßenbahnen mit Bundeswehrwerbung zu steuern. Die Fahrer begründeten ihre Entscheidung mit Artikel 4 des Grundgesetzes. Der regelt unter anderem, dass niemand gegen sein Gewissen zum Kriegsdienst an der Waffe gezwungen werden dürfte. Einer der Fahrer, der dafür eine Ermahnung erhielt, also eine mildere Form einer Abmahnung, klagte auf Entfernung der Ermahnung aus seiner Personalakte. Die MVG ihrerseits hat auf dem Wege einer Wiederklage die Feststellung beantragt, dass der Kläger grundsätzlich verpflichtet sei, die Straßenbahn mit der Bundeswehrwerbung zu fahren. Darüber berichtete die Tageszeitung Junge Welt. Das Arbeitsgericht München hat dazu am 20. Mai 2026 entschieden, dass der Straßenbahnfahrer die Bahn mit Bundeswehrwerbung fahren muss. Gewissensnot reiche nicht aus, um das Fahren einer Tram mit Bundeswehrwerbung zu verweigern. Wir halten das in Zeiten von Kriegshetze und gesellschaftszersetzender Aufrüstungsausgaben für ein fatales Urteil. Wenn die Gewissensfrage bei der Werbung für das Sterben und Morden für Länder und Wirtschaftsinteressen nicht greifen soll, wann denn dann? Wie soll man denn kein Gewissen entwickeln, wenn man sich an der Normalisierung, der Militarisierung der Gesellschaft beteiligen soll? Das Gericht argumentierte dagegen mit dem organisatorischen Mehraufwand, den jeder verursachen könne, der sich auf Gewissensnöte beziehe. Deutschland. Die unabhängige Flugbegleiterorganisation UFO und die Pilotenvereinigung Cockpit fordern in einem gemeinsamen Papier, dass das Arbeitszeitgesetz auch für fliegendes Personal gelten soll. Die jetzige Pauschalausnahme aus dem deutschen Arbeitsgesetz ist laut dem Papier unzeitgemäß und sachgrundlos. Die Problematik ist klar. Fliegendes Personal ist zu allen Tag- und Nachtzeiten im Dienst und auch an Wochenenden und Feiertagen wird durchgeflogen. Dazu kommen noch anstrengende Zeitzonenwechsel. Trotz der besonderen Verantwortung, die auf den Angestellten der Branche lastet, sind sie vom Arbeitszeitgesetz ausgenommen. Für sie gelten europäische Flugdienst- und Ruhezeitregeln, die Mindeststandards setzen, doch das Sozialleben nicht schützen. Konkret fordern UFO und VC deshalb maximal 48 Stunden Arbeitszeit innerhalb von 7 Tagen, maximal 90 Stunden Arbeitszeit innerhalb von 14 Tagen, eine tägliche Höchstarbeitszeit von 10 Stunden mit Ausnahmen nur bei verbindlichem Ausgleich, 48 Stunden zusammenhängende Ruhezeit innerhalb jedes 7-Tage-Zeitraums und Ortstage, die nicht mehr in gesetzlichen Mindestruhezeiten hineingeplant werden dürfen. Derzeit liegt die faktische rollierende wöchentliche Arbeitszeitobergrenze für fliegendes Personal bei 60 Stunden innerhalb 7 aufeinanderfolgender Kalendertage. Danach sind lediglich 36 Stunden zwingender Erholung vorgesehen. Neuenburg in Bayern. Das Arbeitsgericht wird wohl einen Wahlvorstand beim Automatisierungsunternehmen FEE einsetzen müssen. Die Wahl eines Wahlvorstandes scheiterte. Laut einem Bericht in der Mittelbayerischen Zeitung war die Geschäftsleitung hier nach einem absolut bekannten Muster vorgegangen. Vor der Wahl des Wahlvorstandes hatte die Geschäftsleitung laut Gewerkschaft Stimmung gegen eine Betriebsratsgründung gemacht. Dann übernahm eine Führungsperson die Versammlungsleitung der Wahlversammlung und ließ darüber abstimmen, ob überhaupt eine Wahl stattfinden soll. Daraufhin sollen sich 54% der Anwesenden gegen eine Betriebsratsgründung ausgesprochen haben. Das nutzt aber nichts. Denn wenn 3 Personen einen Betriebsrat gründen wollen und daran gehindert werden, können sie die Einsetzung eines Wahlvorstandes beim Arbeitsgericht beantragen. Eine zänkische, von der Geschäftsführung aufgeheizte Meute kann eine Betriebsratsgründung durch Stimmungsmache und Einschüchterung nicht verhindern. Angestellte haben ein Recht auf demokratische Mitbestimmung, nämlich auch dann, wenn eine angebliche Mehrheit im Betrieb keinen Betriebsrat möchte. Es ist ein bisschen wie bei der Sklavenbefreiung. Wenn auch nur 3 von 300 Sklaven frei leben möchten, kann auch eine angebliche Mehrheit ihnen ihr Menschenrecht nicht abstreiten. Im schlimmsten Fall endet die Sklaverei dann eben auch für den berühmten Onkel Tom, der so gerne weiter unter Zwang seinem Herrn gedient hätte. Apropos USA, Sklavenhaltung und Betriebsverfassungsgesetz. Die Firma FAE mit seinen rund 1000 Mitarbeitern weltweit wurde gerade erst von der US-Investmentgesellschaft One Equity Partner übernommen. One Equity Partners verwaltet rund 10 Milliarden US-Dollar, die sich auf die Sektoren Industrie, Gesundheitswesen und Technologie verteilen.
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3: Wir sprechen nach etwas Musik. Hier kommt Reverend Peyton's Big Damn Band mit Brown County Bound.

0: Ihr hört Arbeitsunrecht FM, die Sendung für renitente Beschäftigte, kampfbereite GewerkschafterInnen, aktive Betriebsräte und solche, die es werden wollen. Wenn ihr selber Informationen aus der Arbeitswelt habt, wenn ihr was zu berichten habt, gern auch informell, könnt ihr euch gerne bei uns melden. Auch wenn ihr überlegt, einen Betriebsrat zu gründen, bitte vorher melden. Das soll man nicht einfach so auf die leichte Schulter nehmen. Kann zur spannendsten Sache in deinem Arbeitsleben werden und auch zur Kündigung führen, was manchmal vielleicht auch gar nicht so schlecht ist. Manche Firmen haben es auch nicht verdient, dass man da zu viel Energie reinsteckt. Aber meldet euch bei uns, wenn ihr Betriebsräte gründen wollt. Ich freue mich jetzt auf ein Interview mit Andreas Pinheiro, dem Präsidenten der Vereinigung Cockpit. Da gab es ziemlich harte Sachen, das erkläre ich euch auch gleich. Also es geht um Ryanair und Cityline. Ja, und viel Spaß dabei. Es dauert jetzt insgesamt eine halbe Stunde. Freut mich sehr, dass ich dieses Interview führen durfte. Ich werde nach Teil 2 etwas Musik spielen. Und mit meiner Kollegin Jessica sprechen wir dann im Anschluss. Da das Interview vorher geführt wurde, müssen wir das jetzt irgendwie durchbringen erstmal. Also, bis dann. Ich spreche mit Andreas Pinheiro, Präsident der Vereinigung Cockpit. Es gab im Bereich Luftfahrt zwei bemerkenswerte und schockierende Ereignisse, nämlich die Ryanair-Schließung des Standorts Berlin und die Schließung einer ganzen Linie, nämlich Lufthansa Citylines. Und wir interessieren uns für Union-Busting und Betriebsratsbehinderung in Deutschland und ich halte das für zwei herausragende Ereignisse. Und genau darüber und alles, was damit zu tun hat, will ich jetzt hier mit Andreas Pinheiro reden. Schön, dass Sie da sind. Ja. Würden Sie auch so weit gehen, die Betriebsschließung in Berlin jenseits betriebswirtschaftlicher Erwägungen oder Argumente auch als Politik der verbrannten Erde, also als Strafmaßnahme zu bewerten?
1: Also die zeitliche Koinzidenz ist natürlich sehr auffällig. Wir haben in Berlin und in Köln die Situation, dass dort Betriebsräte gegründet wurden. Und Betriebsräte, in Köln war es zumindest so, dass gegründet werden sollte. Das LAG in Köln hat der Sache nicht stattgegeben, Berlin schon. Und dann ging das Ganze vor das Bundesarbeitsgericht. Die Entscheidung ist am 13. Mai gefallen diesbezüglich und auch positiv gefallen. Das heißt also, ja, hier geht es um, das sind eigenständige Betriebe, die dementsprechend auch betriebsratsfähig sind. Und dennoch ist das halt, ja, es ist schon auffällig, dass dann kurz vorher eine Schließung der Station angekündigt wird. Wenn ich das richtig verstanden habe, hat Ryanair sich da auf die wirtschaftliche Situation bezogen und auch auf die Standortkosten hier in Deutschland. Das passiert ja auch häufiger, das wird häufiger herangezogen. Dennoch darf man auch nicht vergessen, dass sich die Ryanair gerade in Tarifverhandlungen befindet. Also Ryanair ist nur eine Marke. In Wirklichkeit ist das Malta Air, die dahinter steht, mit Sitz in Malta. Und die befinden sich gerade in Tarifverhandlungen europaweit mit allen Mitgliedsverbänden, mit denen wir ja auch organisiert und vernetzt sind europaweit. Und natürlich auch mit der Vereinigung Cockpit hier in Deutschland. Und ja, ich kann nur sagen, das ist nur eine zeitliche Koinzidenz, die für uns sehr auffällig ist. Und wo wir sagen, ob das an den Standortkosten in Deutschland liegt oder an anderen Dingen, das ja, kann ich nicht sagen, ist für uns auf jeden Fall und vor allen Dingen für die Kolleginnen und Kollegen bei der Ryanair respektive Malta Air sehr bedauerlich, sehr traurig. Und da müssen wir natürlich gucken, wie wir da jetzt weiter vorgehen.
0: Und es gibt ja noch einen zweiten Zusammenhang, dass nämlich die Berliner, wenn ich das jetzt richtig verstanden habe, auch einen Sieg errungen haben, wo es um die Verschlechterung ihrer Schichtpläne geht, nicht wahr?
1: Genau. Also wir haben da an der Stelle eine Situation gehabt, die... Das war eine tariftaktische Situation. Wir haben eine Befristung gehabt im Tarifvertrag bis zum 31.03. Es geht um diese vier Roster, die bei Ryanair existieren. Also man kann sich das so vorstellen, 5 Tage arbeiten, 4 Tage frei. Das klingt jetzt erstmal für den Normalbürger traumhaft. Man muss aber verstehen, dass das 5 Tage härteste Schichtarbeit sind bezüglich der Zeiten und auch der Dauern. Das heißt also, die Kolleginnen und Kollegen arbeiten dort dann 11, 12 Stunden am Tag durchgehend und brauchen dann einfach auch ihre Ruhezeit. Und 4 Tage ist dann schon eine ordentliche Ruhezeit. Das ist dieses Roster.
0: Genau, und der Standort mit Betriebsrat war da in einer besseren Position als der Standort ohne Betriebsrat, nicht wahr? So, wenn ich das richtig verstehe. Also eine weitere Motivation, die man vermuten könnte, um den Standort zu schließen. Ja. Gibt es irgendeine Möglichkeit, da was gegen zu machen oder gegen vorzugehen? Wie kann man da als Gewerkschaft drauf reagieren? Oder Betriebsrat ist ja im Grunde keine gewerkschaftliche Angelegenheit, aber immer sehr, sehr stark doch in der Praxis angebunden an eine Gewerkschaft.
1: Ja, also wir haben eigentlich zwei Dinge, die wir machen können. Die eine Sache ist tariflich, dass wir in den sogenannten Tarifsozialplan gehen. Das heißt also, dass wir die Nachteile dieser Stationsschließung, die monetären Nachteile gegenüber den Kolleginnen und Kollegen bei der Mortar ausgleichen. Und die andere Sache, die ist gesetzlich geregelt, das ist für den Betriebsrat die Möglichkeit, den Interessenausgleich Sozialplan zu verhandeln. Das sind die beiden Werkzeuge, die man im Endeffekt hat. Bei der Mortar gibt es auch tatsächlich ein Tarifsozialplan, der schon geschlossen wurde. Das heißt, es ist alles schon mehr oder weniger geregelt. Aber es geht mir ja hier um Arbeitsplätze und es geht ja nicht darum, wie wird am Ende eine Abfindung gezahlt etc. Und die Arbeitsplätze, kann man die sichern? Das ist sehr, sehr schwer. Das kann man nur mit dem Ausschluss betriebsbedingter Kündigungen machen, tariflich. Und das ist natürlich dann, wenn man das nicht hat, an der Stelle schwierig. Und das ist dann für den Arbeitgeber dann immer leicht, dann Basen zu schließen, Flugzeuge zu verschieben etc. Gerade für ein europäisch operierendes Unternehmen, wie es Ryanair ist oder Air Malta ist.
0: Mhm. Reden wir über den zweiten Fall. Hier wurde nicht nur ein Standort geschlossen, was ja an sich auch schon eine sehr aggressive Maßnahme ist, sondern gleich ein ganzes Unternehmen oder ein Unternehmensteil, Lufthansa Citylines. Erläutern Sie doch noch mal kurz den Konflikt dort und was da jetzt vorgefallen ist.
1: Ja, die Cityline ist ein Tochterunternehmen der Lufthansa AG, eine GmbH, und hat in Deutschland, Europa Zubringerflüge in die Hubs gemacht, im Prinzip auf kleinere Flughäfen bedient, so ein bisschen in die Breite gegangen in Deutschland, aber auch in Europa mit einer etwas kleineren Röhre. Da gab es dann die CAJ, das ist ein Flugzeug, das unter 100 Sitze hat, und der Embraer hatte auch unter 120 Sitze. Es waren halt kleinere Größen, um, ich sag jetzt mal, so ein bisschen auch die Peripherie anzubinden an das Hub, so würde ich das jetzt mal ausdrücken. Und vor ein paar Jahren ist uns schon mitgeteilt worden, dass die ganze Operation dort nicht mehr einträglich ist oder zu teuer ist oder wie auch immer. Dann ist versucht worden, in mehreren Verhandlungen mit der Tarifkommission damals erhebliche Verschlechterung der Arbeitsbedingungen durchzusetzen. Das hat die Vereinigung Cockpit nicht mitgemacht, auch aufgrund unserer Erfahrung, dass wir sagen, es hat noch nie irgendwen gerettet, die Arbeitsbedingungen zu verschlechtern. Am Ende sind dann die unternehmerischen Entscheidungen eh so gefallen, wie sie gefallen sind. Also das ist meistens nur, es ist keine gute Strategie. Dennoch gab es Angebote von der Vereinigung Cockpit, um Produktivität beispielsweise zu heben, um zu schauen, dass man irgendwie die Cityline am Leben erhält. Und so wie sich das jetzt dargestellt hat, das ist auch unsere Meinung, in der Folge des Streiks, gerade zur 100-Jahr-Feier am 15. April letzten Monat, war es dann so, dass Lufthansa dann die vorübergehende Stilllegung und damit wahrscheinlich die endgültige Stilllegung der Cityline angekündigt hat und auch sofort umgesetzt hat. Für uns kam das an dem Tag sehr überraschend. Es war ein Schock, kann man auch sagen, für viele. Es betrifft nicht nur das Cockpit, es betrifft genauso die Kabine und damit die Gewerkschaft UFO. Und es war für uns eine sehr, sehr harte Maßnahme, weil wir an der Stelle natürlich davon ausgegangen sind, dass sich dieser Prozess noch ein bisschen in Anführungsstrichen hinzieht und dass er gemeinsam mit uns geregelt wird. Und das ist jetzt nicht der Fall.
0: Mhm. Und auch hier wird eine unternehmerische Entscheidung angeführt. Versucht man dann, ich weiß auch nicht, das ist auch eine deutsche Besonderheit. Ich glaube, in anderen Ländern würde man einfach knallhart sagen, wir machen das jetzt, um euch eins auszuwischen. Aber hier wird dann irgendwie mit Benzin- oder Kerosinpreisen, Straße von Hormus und so der Gesamtsituation argumentiert. Ihr Kollege von der UFO hat da, glaube ich, relativ harte Worte gefunden. Aber wie bewerten Sie diesen Vorgang jetzt?
1: Also aus meiner Sicht hat das nichts mit der Straße von Hormus zu tun. Da müsste man ja weltweit bei allen möglichen Airlines jetzt gerade ein Airline-Sterben sehen und sehen, dass kleinere Airlines etc. gerade zugemacht werden. Das ist ja nicht der Fall, auch bei unseren europäischen Mitbewerbern wie beispielsweise KLM, Air France oder British Airways ist das ja nicht der Fall. Also das ist schon aus meiner Sicht eine emotionale Reaktion gewesen. Die Entscheidung dazu, dass das irgendwann mal passieren soll, die ist ja wahrscheinlich schon vorher getroffen worden, gehe ich mal davon aus. So schnell kann man das ja gar nicht entscheiden. Also die strategische Entscheidung, man hat das jetzt einfach dann an dem Tag umgesetzt. Und sich und uns damit auch wieder neue Probleme geschaffen, so muss man das einfach auch sagen. Also es war jetzt nichts kühl kalkuliertes, sondern sieht so aus, als wenn das dann doch schon eine emotionale Reaktion gewesen wäre. Das ist zumindest bemerkenswert in diesem Kontext.
0: Naja, die berufsständischen Gewerkschaften, also UFO, Vereinigung Cockpit und auch die GDL sind seit jeher ein Dorn im Auge. Befürchten Sie nicht einen Generalangriff, also dass es möglicherweise mehr ist als nur ein Schuss vor den Bug, sondern dass hier versucht werden soll, sie generell platt zu machen?
1: Ja, das haben wir auch im Winter unseren Mitgliedern schon erläutert. Die Arbeitgeber möchten die Arbeitsbedingungen verschlechtern, sie möchten Geld sparen, sie möchten die Produktivität erhöhen und um diese Strategien zu erreichen, braucht es auf jeden Fall das Zutun der Gewerkschaften und die Gewerkschaften, die Sie gerade genannt haben, also wir, die UFO, auch die GDL, wir haben in unserer Agenda nicht stehen, dass wir die Arbeitsbedingungen verschlechtern, sondern uns geht es darum, natürlich, dass wir die Arbeitsbedingungen verbessern, unserer Kolleginnen und Kollegen. Und da sind wir sehr konsequent und natürlich ist das eine Hürde. Und die Strategie des Arbeitgebers ist natürlich auf der einen Seite zu schauen, entweder macht die Gewerkschaft mit, das heißt die Fachgewerkschaft, und hilft uns bei diesem Vorhaben. Oder aber, wenn sie das nicht tut, dann müssen wir irgendwie schauen, dass wir um diese Gewerkschaft herumkommen. Und passiert, das muss man halt ganz klar sagen. Das ist die Strategie des Arbeitgebers und die sehen wir auch. Man kann das auf mehreren Wegen schaffen. Einmal dadurch schaffen,

0: bei der UFO in der jetzigen Situation. Und wir stehen ja in einem sehr engen Austausch auch mit der GDL und die Taktiken wurden dort auch alle schon genutzt, verwendet etc. Das ist ja, das ist so.
1: Kann auch nach hinten losgehen. Also bei der GDL war das so, die Jahrtausendwende kamen die ja sogar erst überhaupt richtig aus der Kurve, nachdem sie irgendwie in ihrer Existenz bedroht wurden. Also man kann auch dazu führen, dass die Leute sich zusammenschließen und so eine quasi Zorn entwickeln. Aber wie nehmen Sie die Stimmung wahr unter den Kollegen, ob dieser Angriffe jetzt?
0: Ja, also wir haben auch da, muss man sagen, Piloten, auch Flugbegleiter, mit Sicherheit auch Lokomotivführer sind eine spezielle Klientel, alle sehr, sehr spezialisiert, auch extra ausgebildet und ausgewählt für ihren Beruf. Piloten sind gute Analysten, also muss man das immer sehen. Also Piloten sind strategisch ausgebildet. Man muss, wenn man fliegt, auch viel sich Gedanken machen und eine Strategie haben für den Flug und man muss gut analysieren können. Das sind so, ist so eine Kerneigenschaft, die eigentlich alle Piloten haben. Und deswegen analysieren auch unsere Mitglieder eigentlich das gesamte Tarifgeschehen permanent mit. Also da hat man nie Ruhe, sondern man wird quasi immer mit Inputs versorgt. Und das ist eine Sache, die ist häufig bei kleineren Dingen auch mal ein bisschen herausfordernd. Allerdings in so großen Konflikten führt es auch dazu, dass natürlich die Kolleginnen und Kollegen sich Gedanken machen, was passiert hier gerade.
1: Der Ton hat sich generell verschärft, wenn ich Ihre Pressemitteilung nochmal durchgucke. Wird jetzt von der Kühne Holding beziehungsweise von deren Geschäftsführer oder Pressesprecher, ich habe es vergessen, also von einer wichtigen Person aus der Kühne Holding nochmal Sie explizit kritisiert in einem Statement. Das war bemerkenswert. Kühne ist ein großer Aktionär der Lufthansa. Und was hat es damit auf sich? Ist auch, finde ich, also die Streikkultur wird angegriffen in Deutschland.
0: Also ich muss ehrlich sagen, ich kann das von einem Gesellschafter oder von einem Großinvestor sogar verstehen. Also er hat sein Kapital investiert in eine Aktiengesellschaft und sagt, mir gehen die Streiks auf den Keks, hört bitte auf zu streiken, so ungefähr. Und am besten wäre, es gäbe gar kein Streikrecht und es würde gar nicht gestreikt werden. Das kann ich total nachvollziehen, weil das aus seiner Brille ein absolut valider Punkt ist. Natürlich muss man dann auch sagen, naja, es ist aber jetzt in Deutschland auch nun mal ein Grundrecht und einfach zu sagen, ich fände es am besten, weil es meinem Investitionsplan am besten passen würde, dass das Streikrecht nicht existieren würde für die Fachgewerkschaften, ist natürlich dann ein bisschen kritisch. Aber grundsätzlich, dass die Investoren der Sache kritisch gegenüberstehen, vollkommen gekauft. Wichtig ist nur, dass die Investoren an der Stelle auch den richtigen Schluss ziehen und sagen, naja, es gibt da zwei Parteien. Und vielleicht schaue ich mir mal nicht unbedingt die Gewerkschaft an, auf die ich vielleicht weniger Einfluss habe, sondern die Menschen, auf die ich Einfluss habe, nämlich den Vorstand der Kapitalgesellschaft, deren Großinvestor ich bin. Und überlege mal, ob dieser Vorstand auch alles Notwendige dafür tut, um diese Streiks zu vermeiden. Und da muss ich sagen, da hat, glaube ich, die Firma Kühne und vor allen Dingen dann dementsprechend auch der Großinvestor an der Stelle schon eine Verantwortung, auch mal zu schauen, was haben wir denn da eigentlich alles angeboten, beispielsweise eine Schlichtung für die betriebliche Altersversorgung mit sogar einer Unterwerfung, was eine Gewerkschaft ja auch nicht einfach mal so macht und damit wären alle Streiks vom Tisch gewesen bei der Lufthansa AG. Da muss man halt auch mal sagen, das ist eine Sache, die muss man schon von beiden Seiten betrachten und kann nicht einfach nur sagen, einseitig das Streikrecht, dann ist die Sache vorbei. Ne? Wir haben, glaube ich, da gute Angebote gemacht oder gute Lösungswege aufgezeigt, wie man das alles lösen kann. Es kann morgen gelöst werden mit einem Anruf, mit einem Telefonat und das ist eine Sache, die, glaube ich, immer wichtig ist, dass man sagt, wir zeigen einen Weg raus, wir wollen hier nicht nur Terz machen, wie das viele darstellen, überhaupt nicht, sondern wir wollen, dass das zu einem vernünftigen Ergebnis geführt wird und zeigen einen Weg raus und sind da sehr kooperativ und konstruktiv und das ist eine Sache, die hat mir so ein bisschen bei der Kritik gefehlt. Die restliche Kritik, dass er Streiks doof findet, kann ich total verstehen.
1: Ja, ich meine, ich habe mich jetzt auch mit der Historie der Arbeiterbewegung beschäftigt und Tarifverträge sind ja auch die Garantie, dass in der Tarifzeit nicht gestreikt wird. Es gab auch Zeiten, da waren dauernd wilde Streiks, da gab es massenhafte Krankmeldungen.

0: wilde Dinge. Also es ist ja auch eine, sagen wir mal, eine, so eine Regulierung darin, jetzt Verträge abzuschließen mit einer Gewerkschaft, die sich dann auch darum kümmert, dass sie eingehalten werden und so. Das ist leider in Vergessenheit geraten, weil die Zeiten im Moment nicht so sind, ja, weil man sich das schon gar nicht, sich da schon gar nicht mehr dran erinnern kann. Aber in den, die Geschichtsbücher sagen das. Es gab auch Leute von links, die Tarifverträge kritisiert haben, ja, weil da die Beinfreiheit sozusagen genommen wird für eine lange Laufzeit. Aber naja. Der Tarifkonflikt läuft und es droht sich zuzuspitzen. Worum geht es da genau? Für Leute, die fachunkundig sind, für Zuhörer, die nicht aus dem Flugverkehr kommen?
1: Also wir vertreten in der Lufthansa Group, vertreten wir als Vereinigung Cockpit die Lufthansa AG, also den Kernbereich und daneben die Eurowings und die Cityline. Die Cityline ist nun stillgelegt, da müssen wir schauen an der Stelle, wie es da jetzt weitergeht. Da laufen natürlich auch Gespräche. Glücklicherweise haben wir bei der Cityline einen sehr wirksamen Arbeitsplatzschutz, sodass die Kolleginnen und Kollegen erstmal vor Kündigungen von Kündigungen nicht unmittelbar bedroht sind. Das ist schon mal etwas, was natürlich jetzt in so einer Situation beruhigend wirkt und uns Zeit gibt. Bei der Eurowings geht es um die betriebliche Altersversorgung. Die ist wirklich irgendwie vergessen worden in den letzten 10 Jahren. Da wird sehr, sehr wenig eingezahlt in die betriebliche Altersversorgung. Da haben wir auch inzwischen, es laufen Verhandlungen dort, beziehungsweise es laufen weiterhin Sondierungen, ob man da noch zusammenkommen kann in irgendeiner Art und Weise. Da ist es zumindest so, dass Angebote auf dem Tisch liegen. Wie die dann bewertet werden, das muss die Tarifkommission machen. Aber es gibt zumindest Angebote, weil offensichtlich vom Arbeitgeber auch gesehen wird, schlechtere Altersversorgung als in den von uns neu gegründeten Günstig-Plattformen kann es eigentlich bei der Eurowings nicht geben. So, das ist aber momentan der Fall und deswegen ist es natürlich auch vollkommen berechtigt, da zu sagen, da müssen wir was verbessern. Das ist der Auftrag, den wir von unseren Mitgliedern haben. Bei der Lufthansa AG ist es so, dass ebenso bei der Lufthansa Cargo, dass dort auch die betriebliche Altersversorgung auf dem Spiel steht. Und da ist die Situation ein wenig komplizierter. Da gab es eine Umstellung im Jahr 2017. Es ist so, dass gewechselt wurde von einem System der garantierten Auszahlung auf die garantierte Einzahlung. Und wir konzentrieren uns deswegen jetzt auch auf die garantierte Einzahlung, vergleichen uns bei der Lufthansa AG und bei der Lufthansa Cargo mit den internationalen Legacy Carriern, so nennt man die, also KLM, Air France etc. Und da muss man einfach sagen, da weicht die Einzahlung diametral von dem ab, was andere einzahlen. Und deswegen haben wir da unsere Forderungen gestellt. Also auch da im Vergleich schlechter. Wir haben dort bisher kein Angebot vorliegen, kein verhandlungsfähiges. Es geht immer mal wieder so ein paar kostenneutrale Spielereien, die irgendwie vorgestellt werden, aber das sind keine wirklichen Angebote. Dementsprechend sind wir da allerdings auch in Sondierungen und überlegen, wie wir da an der Stelle weiterkommen.
0: Ja, ich sprach mit Andreas Pinheiro, den dritten Teil des Interviews. Da geht es um die Arbeitsbedingungen von Piloten. Hört ihr nach etwas Musik? Und hier kommt Carsey Blenden mit Tango Luigi.

0: Ihr hört Arbeitsunrecht FM. Mein Name ist Elmar Wiegand. Weiter geht's mit dem dritten Teil meines Interviews mit dem Präsidenten der Vereinigung Cockpit, Pilotengewerkschaft Cockpit, Andreas Pinheiro. Und ich befrage ihn zu Arbeitsbedingungen von Piloten. Er erzählt da ziemlich interessante Dinge, die die meisten Menschen, die so normale Arbeitsverhältnisse kennen, sich nicht klar machen. Und viel Spaß damit. Worüber klagen die Piloten am meisten ansonsten, wenn wir jetzt nochmal auf die Berufsgruppe gehen? Wie sind die Arbeitssituationen und die Arbeitsbelastungen? Es geht ja immer noch der Mythos, dass es sich um eine privilegierte Berufsgruppe handelt. Ich höre das jetzt schon seit 10 Jahren und es fällt mir manchmal ein bisschen schwer, da noch gegen zu arbeiten. Aber es wird ja bei jeder Tarifrunde und bei jedem Streik diese Karte gespielt, dass es sich hier um eine privilegierte Berufsgruppe handelt. Also wie ist die Realität tatsächlich, wenn man das den Leuten mal vermitteln wollte?
1: Ja, unterschiedlich, je nachdem, ob man Langstrecke oder Kurzstrecke fliegt, ist die Belastung immer eine andere. Auf Kurzstrecke, sage ich immer, machen wir uns Sorgen um das Essen. Auf Langstrecke macht man sich Sorgen um den Schlaf. Bei der Kurzstrecke ist es so, das ist schon, wie ich es auch eben für die Ryanair gesagt habe, das gleiche Ähnliches gilt auch für die Lufthansa. Da gibt es übrigens gar nicht so eine 5-4-Regelung, dass man da irgendwie 4 Tage frei hätte nach 5 Tagen Arbeit. Da ist es immer nur 2 Tage. Die man da hat, mit einem 60-Stunden-Mantel drumherum im Manteltarifvertrag. Und da ist es so, dass man sehr viel an Tagen arbeitet. Das heißt also immer so 10, 11, 12 Stunden auf der Kurzstrecke wird dann gearbeitet. Das sind 3, 4 Flüge, die man macht. Unter Umständen auch sehr lange. Also beispielsweise fliegt man von Lissabon nach Frankfurt und dann von Frankfurt nach Kairo, landet dann dort um 3 Uhr nachts, hat dann den Tag über in Kairo frei. Da entstehen dann die schönen Bilder, die man auf Instagram sieht, und fliegt dann aber wieder um 1 Uhr nachts nach Frankfurt zurück. Das meinem Sohn mal neulich erzählt. Der fand das jetzt nicht so attraktiv, als dass er gesagt hat, da muss ich mich sofort bewerben. Die Langstrecke ist an der Stelle mit einer anderen Besonderheit verbunden. Das ist natürlich die Zeitverschiebung, mit der man mit zunehmendem Alter nicht mehr so gut klarkommt. Wenn man jung ist, kann man das ganz gut wegstecken. Ich war mit Mitte 20 schon auf der Langstrecke bei Condor damals. Habe ich mich immer gewundert, warum die alten Kapitäne, so wie ich jetzt, immer so früh wach waren. Ich habe immer bis 10 Uhr, 10:30 durchgeschlafen und habe dann meistens das Frühstück verpasst. Das war bei denen anders. Naja, das ist halt auf Dauer dann doch sehr, sehr anstrengend, mit dieser Zeitverschiebung 5, 6, 7 Stunden klarzukommen, seinen Rhythmus zu drehen. Dann ist es meistens so, dass man dann vielleicht mal einen Tag vor Ort frei hat, häufig aber auch direkt am nächsten Tag wieder zurückfliegt. Das heißt also, man fliegt hin, 10 Stunden Flugzeit, 11 Stunden Flugzeit, hat dann vielleicht einen Tag vor Ort und fliegt dann am übernächsten Tag wieder nach Hause. Oder aber, das ist auch häufig so, das nennen wir Abholer, fliegt am nächsten Tag direkt wieder zurück. Und dann hat man die gesetzliche Ruhezeit, die bemisst sich übrigens auch an der Zeitverschiebung mal 5. Also wenn sie irgendwie 6 Stunden haben, dann haben sie 30 Stunden Ruhezeit danach und dann können sie wieder loslegen. Und das ist so ein bisschen die Arbeitsbelastung, die ist schon im Cockpit sehr, sehr hoch. Gibt es auch viele Studien drüber, dass es dort immer wieder sehr belastend ist. Aber man versucht das halt durch die Tarifverträge, die wir haben, und das haben wir versucht als Vereinigung Cockpit bei der Lufthansa, bei allen anderen Airlines aber natürlich auch, sehr speziell zu mitigieren. Wir sagen immer, unsere Tarifverträge sind wie Maßanzüge. Wir gucken ganz genau, wo sind die Belastungsspitzen, wie kriegen wir an der Ecke eine Verbesserung hin. Beispiel sind die Abflüge, alle Abflüge vor 6 Uhr haben wir relativ stark mitigiert, dadurch, dass wir sagen, da sind die Flugdienstzeiten beschränkt, da darf man nicht so lange fliegen am Tag. Ab 6 Uhr geben wir dem Arbeitgeber da ein bisschen mehr Freiheit und sagen, das ist okay, da hat man zumindest mal seine 4, 5 Stunden in der Kernnacht gehabt, das ist in Ordnung. Aber bis 5 Uhr kann es schon mal sehr, sehr unangenehm werden. Und das sind so die Möglichkeiten, die man da als Gewerkschaft hat, um der Sache auch die Sache zu verbessern. Die gesetzlichen Regelungen sind da doch, es ist wie ein Stoppschild, ne? Eine Geschwindigkeitsbegrenzung oder eine Richtgeschwindigkeit. das heißt nicht, dass sie nicht auch noch langsamer fahren sollten als 90, wenn da 90 steht unter Umständen. Mhm. Das ist für uns auch da sehr wichtig. Und das ist, glaube ich, so ein bisschen die Kernbelastung für Piloten. Dazu kommt, dass Teilzeit ein Problem ist, kriegt man sehr schlecht. Wir können keine Workations machen, wir können nicht Urlaub, ist bei uns ein Riesenthema, weil natürlich in den Zeiten, in denen alle gerne in Urlaub fliegen, wir natürlich keinen Urlaub kriegen oder nur sehr begrenzt. Die Personaldecke wird immer sehr dünn gehalten, weil das Personal für sehr teuer erachtet wird. Und deswegen kriegt man auch den Urlaub nicht so, wie man ihn irgendwie sich wünscht und haben möchte. Das ist in anderen Berufen auch, glaube ich, ein bisschen einfacher, den Urlaub zu bekommen. Für mich ist das jedes Jahr, wie gesagt, ich habe da schon auch Einblick in die Betriebsvereinbarung etc. Aber dennoch ist es jedes Jahr immer ein Lotteriespiel, ob man da den Urlaub so bekommt, wie man ihn haben möchte. Und ja, insgesamt würde ich sagen, so ein bisschen das Gefühl, es gibt bei uns eine Planung, die plant die Crews auf die Flieger und die Strecken. Und man hat immer das Gefühl, man ist dieser Planung so ein Stück weit ausgeliefert. Und dann hat man Standby-Tage. Und die sind nicht irgendwie nur 2 Tage, sondern 5 Tage. Und aus dem letzten Tag kann man aber auch noch eine sehr lange Tour kriegen, sodass man dann unter Umständen 10, 11, 12 Tage, war das früher bei mir auch, einfach weg ist und gar nicht zu Hause ist. Und das sind, glaube ich, die Belastungen dieses Jobs, die den Job auch in Zukunft, ich finde den Beruf toll, ich mache ihn gerne, Fliegen macht total Spaß. Aber diese Belastungen werden natürlich für viele, viele junge Leute immer unattraktiver.
0: Ja, ich stell mir vor allen Dingen auch vor, wenn ich mich da gerade mal sehe, dass das Sozialleben ja auch leidet oder schwer organisierbar ist. Also man könnte nicht in einer Band spielen oder regelmäßig einen Kegelabend machen, weil sich das ja alles sozusagen, wenn ich das richtig verstanden habe, durch die Woche so schiebt. Ja, man hat gar keine Möglichkeit, Freunde zu pflegen, wie das andere Leute vielleicht tun könnten.
1: Ja, das stimmt. Das ist ein großes Problem. Bei mir war es der Fußball, den ich quasi mit der Fliegerei im Prinzip aufgeben musste, weil man einfach, man ist ja nie da. Also man kann nie regelmäßig an Trainings teilnehmen. Das muss man ja. Und dann irgendwie mal am Wochenende spielen geht sowieso nicht, weil am Wochenende fliegt man meistens und dann lässt man es halt. Und dann fängt man halt an. Ich habe mich dann fürs Laufen entschieden, so Einzelgängersportarten zu machen, die man halt immer flexibel machen kann. Ist aber auch schade, jetzt brauche ich es auch nicht mehr. Hab mal zwischenzeitlich wieder angefangen, aber selbst da habe ich gemerkt, das hat nicht funktioniert, weil man muss regelmäßig immer zu gewissen Tagen, Wochentagen, muss man halt da sein und das geht halt nicht. Das ist aber eine Sache, die kauft man ein, wenn man Pilot wird, das wissen auch viele. Damit kann man eigentlich noch ganz gut leben. Ich will auch den positiven Aspekt nicht verschweigen, dafür hat man einfach mal einen Wochentag frei und kann dann die Dinge erledigen, die andere Leute nicht erledigen können unter der Woche. Ist ja auch mal schön, wenn die Geschäfte alle offen haben etc. und nicht nur am Wochenende, wenn alles überfüllt ist. Das ist auch ganz cool. Man kann vergünstigt fliegen. Wenn die Flieger nicht alle zu voll sind, dann geht das auch. Kann man Standby fliegen, das ist auch ganz in Ordnung. Da muss man aber nicht für Pilot sein. Da reicht es auch, wenn man bei einer Airline beschäftigt ist am Boden. Also es gibt schon ein paar auch positive Aspekte, aber insgesamt ist es halt einfach ein harter Job. Und ich könnte jetzt auch noch anfangen, von verschiedenen Aspekten zu reden, wie beispielsweise jemanden, der bei der Cargo arbeitet, der hat dann noch ganz andere Belastungen, weil die fliegen immer nur nachts. Das heißt also, die müssen immer quasi gegen die Verkehrsströme fliegen, damit die ganze Weltfracht, die wird dann quasi immer nachts transportiert, damit sie früh morgens in den Lagern ist und dann ausgefahren werden kann, würde nichts bringen, tagsüber zu fliegen. Also da gibt es unfassbar viele Facetten noch und Härten. Aber das ist einfach mal so, um das zu verstehen, was macht ein Pilot da eigentlich? Und da haben wir noch nicht von der eigentlichen Aufgabe gesprochen. Das sind einfach nur die Randbedingungen.
0: Ja, ein weiterer Punkt. Die Lufthansa will jetzt die Freistellung für Gewerkschaftsfunktionäre streichen. Ist das richtig? Habe ich das falsch verstanden? Das ist ja eigentlich auch ein frontaler, nicht nur eigentlich, wäre ein frontaler Angriff gegen ihre Gewerkschaft, nicht wahr?
1: Also wir haben eine Freistellungsvereinbarung eigentlich mit allen Airlines, die wir tarifieren. Das ist auch notwendig. Ich muss vorwegstellen, wir sind sowohl eine Gewerkschaft als auch ein Berufsverband. Im Berufsverband kümmern wir uns darum, worum sich Berufsverbände eben so kümmern. Unsere Gesetzgebung wird vor allen Dingen auf europäischer Ebene gemacht. Das heißt, wir haben dort entsendeten Vertreter in unserer europäischen Dachorganisation, die dann im Europäischen Parlament beispielsweise Eingaben macht oder aber auch bei der EASA. Und das geht sogar supranational noch auf die Weltebene über die ICAO. Darüber hinaus haben wir ganz viele Arbeitsgruppen, die sich um Flugsicherheit kümmern. Das ist natürlich unser Kernanliegen, dass wir sagen, wie können wir die Flugsicherheit verbessern? Wie können wir dafür sorgen mit unserer Expertise? Beispielsweise so Themen wie diese GPS-Störungen, die gerade überall passieren. Da können wir unheimlich viel machen. Da können wir Papiere schreiben. Da können wir Vorschläge machen, auch an die Industrie, aber auch an die Politik. Und dieser Berufsverband, der kümmert sich da um viele Dinge. Und wir haben eine Freistellungsvereinbarung, die sowohl für die Gewerkschaft als auch für den Berufsverband und auch natürlich für den Vorstand gilt, damit wir unsere ehrenamtliche Tätigkeit ausüben können. Und die wurde von der Lufthansa außerordentlich gekündigt. Das ist eine Maßnahme im Arbeitskampf, das muss man klar so sehen. Ich war jetzt auf der Weltpilotenkonferenz vor einem Monat in Istanbul und da haben die Amerikaner nur milde gelächelt und haben gesagt, ja, das ist bei uns in den 80ern auch passiert, das ist Union-Busting, das ist einfach die Union-Days wegzunehmen, das ist eine der Maßnahmen, die man halt macht. Das ist nicht schön, das muss man ertragen, aber das ist eine Flanke, die hat man dann an der Stelle, wenn man mit Ehrenamtlichen arbeitet. Und ja, damit wird versucht, die Gewerkschaft zu schwächen, gegebenenfalls auch zu zeigen, Mensch, die Gewerkschaft ist ja gar nicht handlungsfähig, aber sind wir natürlich trotzdem, wir haben ja um die über 30 Hauptamtliche, die bei uns arbeiten und natürlich können wir trotzdem unsere Arbeit fortführen.
0: Okay, dann danke ich Ihnen für das Gespräch und wünsche alles Gute für die kommenden Herausforderungen. Ja,
1: vielen Dank. Danke Ihnen.
0: Tschö.
2: Meine Güte, also ihr hört Arbeits- und Recht FM und ich bin gerade voll geflasht von dem Interview mit Andreas Pinheiro, dem Präsidenten der Vereinigung Cockpit. Ich bin ja keine angstfreie Fliegerin und wenn ich jetzt noch mehr darüber weiß, was diese Leute vielleicht an dem Tag, wo ich mal fliege, schon alles hinter sich haben, da wird mir ein bisschen komisch.
0: Ja, Hintergrund des Ganzen, da haben wir vielleicht da in dem Interview nicht klar drüber geredet, aber es stehen Streiks bevor, es steht ja auch die Sommersaison bevor und das ist traditionell natürlich die Zeit, wo Streiks am meisten wehtun. Und so spitzt sich das jetzt demnächst zu und wahrscheinlich werden wir Andreas Pinheiro dann demnächst aus der Tagesschau kennen. Ich finde es ganz cool, dass er uns ein Interview gegeben hat.
2: Ja.
0: Wir haben mit den berufsständischen Gewerkschaften traditionell immer ein gutes Verhältnis, also auch mit der GDL oder der UFO. Das liegt vielleicht auch daran, dass wir sind nur ein ganz kleiner Verein, wir sind über 500 Mitglieder bundesweit, aber eben diese kleine, schlanke, agile Struktur ist uns irgendwie nahe und da ist irgendwie
2: da
0: so eine...
2: Da erkennt man sich wieder.
0: Auch die Unabhängigkeit und dann auch Klartext zu reden oder so, da war immer irgendwie ein direktes Verständnis da. Auch, dass wir dann die Streiks unterstützt haben, wenn alle anderen bis hin zu Linken oder so dann gegen die berufsständischen Gewerkschaften gehetzt haben, haben wir immer an deren Seite gestanden und es gab Streiks, wo das uns eigentlich fast niemand mehr war. Also konnte man die wirklich an den Fingern einer Hand abzählen.
2: Das stimmt. Apropos kleiner Verein, darf ich da noch ganz kurz ergänzen?
0: Ich muss mich nicht um Erlaubnis fragen, Entschuldigung.
2: Wir würden aber trotzdem noch Mitglieder aufnehmen, also falls ihr denkt, wow, ein kleiner Verein, der richtig was reißt, da wäre ich gerne dabei. Nur zu, ihr findet alles, was ihr dafür braucht unter www.arbeitsunrecht.de/Mitglied.
0: Wir haben umgestellt auf monatliche Erscheinungsweise. Diese Sendung ist ja ansonsten zweimal im Monat erschienen, am ersten und dritten Mittwoch im Monat. Jetzt machen wir sie nur noch einmal im Monat, also am ersten Mittwoch im Monat. Warum eigentlich, Jessica?
2: Ja, weil wir einfach gemerkt haben, dass wir es überhaupt nicht schaffen, den ganzen Input, den wir produzieren, überhaupt tatsächlich vernünftig weiterzuverarbeiten. Also tatsächlich alles auch auf der Webseite zu spiegeln und einzeln noch zu veröffentlichen, die Interviews auch nochmal zu schneiden und rauszubringen als einzelne Podcasts und so. Und das hat uns unter Druck gesetzt und auch unzufrieden gemacht. Und wir dachten, solange wir jetzt nicht noch ein, zwei Leute einstellen können, die hier mit uns arbeiten und Arbeit übernehmen können, wir alleine müssen uns da zurückziehen und ein bisschen softer machen, damit wir die Sachen richtig machen.
0: Ja, man könnte es auch als Personalmangel deuten. Also wir schneiden das dann irgendwie selber, oder ich schneide die Sendung genauer gesagt. Und dann müssen wir die selber auf die Website stellen. Das Interview wird dann auch noch in transkribierter Form, das ist auch Arbeit, online gestellt oder eine Kolumne und so. Und da hat sich jetzt ein Rückstau ergeben. Also wir haben immer gemerkt, die nächste Sendung kommt schon und die letzte ist noch gar nicht ordentlich verarbeitet. Wir müssten eigentlich auch noch in dieses kleinere Format gehen, also Sachen für TikTok und Instagram schneiden, das schaffen wir nicht. Also wir bräuchten eigentlich auch mehr Personal und am liebsten würde ich wöchentlich senden, aber dann mit Leuten im Hintergrund, die oder auch im Vordergrund, wir müssen auch nicht immer nur selber moderieren, aber da fehlen uns im Moment die Mittel und deshalb bitten wir nochmal verstärkt um Mitglieder, also Fördermitglieder und Spenden. Und jetzt neigt sich unsere Sendung dem Ende zu und ich sage Tschüss und bis in der nächsten, im nächsten Monat, also dem ersten Mittwoch im Juli.
2: Genau.
0: Die Zahl habe ich sogar glatt vergessen, welcher Mittwoch das ist. Bis dann, Leute.
2: Ciao.

grüße euch und willkommen hier zu Schwarzes Gold, der Vinyl Radio Show mit DJ Dan the Head, meine Wenigkeit. Heute in dieser Ausgabe widmen wir uns ganz der Musik der 80er Jahre. Den Start macht der allseits beliebte, leider schon verstorbene Al Jarreau mit seinem Klassiker L is for Lover. Bis gleich.

Al Jarreau war das mit Alice for Lover. Auch wenn viele Al Jarreau-Fans nicht der Meinung sind, dass die seine Sachen aus den 80ern, so wie die auch diese Nummer, nicht unbedingt zu seinen Besten gehören. Ich mag sie trotzdem. Hier bei Schwarzes Gold, der Vinyl-Radio-Show, wo die Musik natürlich nur von Schallplatte kommt. Und ich habe heute wieder so geschätzte 15 Kilo Schallplatten für euch vorbereitet. Ich habe aufgehört, in Stück zu zählen. Ich werde jetzt anfangen, in Kilo zu messen. Ist, glaube ich, leichter bei Schallplatten oder in dem Fall auch einfach schwerer. Heute in dieser Ausgabe von Schwarzes Gold widmen wir uns ganz der Musik der 80er Jahre, was sicher sehr viele meiner Zuhörer begeistern wird. Und warum die 80er? Ich bin mit dieser Musik eigentlich aufgewachsen, Seite meines Vaters. Der hat halt wirklich viel Musik aus den 80ern gehört und die hat mich dann halt auch eingeholt, spätestens zu dem Zeitpunkt, wo ich die ersten Schallplatten von ihm übernommen habe und bin dann auch so in den, so vor circa 10 Jahren, weniger, so 6, 7 Jahre sogar, ständig auf irgendwelchen 80er-Partys in Wien, im Großraum Wien unterwegs gewesen, habe auch auf einer 80er-Feier meine wunderbare Frau kennengelernt. Und ja, es ist mir geblieben und ich habe auch wirklich einen ganzen Haufen 80er-Schallplatten und deswegen, es wird nicht eine Ausgabe geben, sondern nein, zwei Ausgaben Musik der 80er-Jahre hier bei Schwarzes Gold, der Vinyl-Radio-Show, weil ich halt eben so viel habe und euch nichts davon vorenthalten möchte. Ich war ganz entsetzt, als ich meine Auswahl heute abgeglichen habe mit der Liste der Sachen, die ich schon gespielt habe oder noch nicht gespielt habe und war ganz entsetzt darüber, dass ich diese ganzen Sachen, die ich euch heute spielen will, noch gar nicht gezeigt habe bei Schwarzes Gold, der Vinyl Radio Show. Ja, es geht weiter zu einer Dame, die ich auch sehr schätze, die witzigerweise bis vor einigen Jahren komplett an mir vorübergegangen war. Und zwar die Rede ist von Belinda Carlisle. Ich wusste witzigerweise auch anfangs gar nicht, wie man sie richtig ausspricht. Ich habe immer Carlisle oder so gesagt, aber nein, es ist die Belinda Carlisle, habe ich mich jetzt schon mehrmals belehren lassen, jetzt weiß ich's. Und die Belinda Carlisle hat Mitte der 80er Jahre ein wunderbares Album, sicher eins ihrer berühmtesten Alben, Runaway Horses, rausgebracht. Und von diesem Album spiele ich euch jetzt La Luna.

High on Emotion ist Chris de Burgh hier bei Schwarzes Gold, der Vinyl Radio Show, aus dem von seinem 1984 erschienenen Album Man on the Line. Wir bleiben im Jahr 1984 beim nächsten Song, und zwar genauer gesagt Jänner bis März 1984, und sogar in dem Fall können wir sogar noch genauer sagen, weil hier haben wir es schwarz auf weiß, in dem Fall, nein, stimmt nicht, weiß auf schwarz, steht hier aufgenommen und gemischt von Harald Lepschies im EMI Tonstudio 2, Marweg, Köln, von Jänner bis März 1984. Ich denke, wir wissen alle, wovon wir hier sprechen. Aus den 80er Jahren, der große deutsche Musiker Herbert Grönemeyer mit Männer.

wunderschönes Finale. Coming up, Paul McCartney vom Paul McCartney 2 Album erschienen 1980. Und man merkt, bei diesem Album hat er sehr auf den Einsatz von Synthesizern Wert gelegt. Was auch erklärt, warum er auf dem Bild, auf dem Foto, das Inlay der Schallplatte prägt, vor einem gigantischen Rack-Synthesizer steht, während ihm sein Sohnemann, ich denke ja, sein Sohnemann am T-Shirt reißt, so wie er es auch meine immer wieder macht, wenn ich hier meine Radiosendung machen will, bei Schwarzes Gold, der Vinyl Radio Show. Heute die 80er Jahre, die Musik der 80er Jahre, und wir bleiben auch am Anfang der 80er Jahre, und zwar im Jahr 1981. Funky Jazzy geht es da jetzt weiter mit dem wunderbaren Quincy Jones Klassiker von dem Album The Dude, und zwar natürlich I Know Corrida.

Willkommen zurück zu Schwarzes Gold, der Vinyl Radio Show. Hier mit DJ Dan the Head, das ist meine Wenigkeit. Das war Toto mit ihrem im Jahr 1982 erschienenen Album 4, das Titel, also mit dem Song Rosanna vom Album IV, also römisch 4. Und Toto war die erste Band, die mein älterer Bruder, mein großer Bruder, live sehen durfte. Das war damals für ihn das Urhighlight. Er müsste damals so 12 oder so gewesen sein, schätze ich. Und mein Vater hat ihn mitgenommen zu Toto und darauf war er jahrelang ein riesen Toto-Fan, hat die ganzen CDs gesammelt und hat auch mich damals ein bisschen mitgerissen. Die größere Begeisterung für die Musik der 80er kam bei mir allerdings erst später. Und deswegen widmen wir uns heute eben auch der Musik der 80er hier bei Schwarzes Gold, der Vinyl-Radio-Show, wo die Musik natürlich nur von Schallplatte kommt. Und so auch der nächste Song. Ein Musiker, den ich schon live sehen durfte, was ja für jemanden wie mich, der erst Ende der 80er Jahre geboren wurde, gar nicht so leicht ist und gar nicht so selbstverständlich, dass man Musiker, die in den 80ern und in dem Fall sogar Anfang der 80er bekannt waren und berühmt waren, dass man die nochmal live sehen konnte und kann. Ja, ich konnte ihn live sehen. Billy Idol habe ich live gesehen. Donauinselfest, welches Jahr könnte ich jetzt gar nicht mehr genau sagen. Und ich weiß, es war auf jeden Fall damals ziemlich hot in the city.

Melissa Etheridge war das mit Bring Me Some Water von ihrem Album Melissa Etheridge aus dem Jahr 1988 hier bei Schwarzes Gold, der Vinyl Radio Show. Ich kann mich gut erinnern, wie ich zu dieser Schallplatte gekommen bin. Das war nämlich gar nicht so unabenteuerlich. Ich habe die gefunden auf Willhaben. Das ist, die meisten von euch werden es kennen, so eine Tausch- und Verkaufsplattform in Österreich. Und eine Dame hat die zu verschenken gehabt, ja, komplett kostenlos. Die einzige Bedingung, man musste sie sich bei ihr abholen. Das ist auch in Ordnung. Und das war damals für mich relativ abenteuerlich, weil ich bin damals von Klosterneuburg an einem schon dunklen Abend bis in den 23. Bezirk gefahren und habe dort dann in einem riesen Gebäudekomplex die richtige Stiege und den richtigen Lift und den richtigen Stock finden müssen und habe dann diese Platte komplett kostenlos überreicht bekommen. Und ich war über den Zustand sehr erstaunt, denn sie war eigentlich Mint, fast Mint. Das für diejenigen, die sich mit Schallplatten nicht so gut auskennen, Mint bedeutet unter Schallplattenhörern so viel wie beinahe perfekt, fast neu. Wir bleiben Ende der 80er und zwar bei einer Band, die man auch schon in den einen oder anderen Hollywood-Blockbuster in den letzten Jahren gelegentlich gehört hat, weil nämlich die Macher von der Star Trek-Reihe der letzten Filme ziemlich auf die Musik der Beastie Boys abfahrt. Und jetzt spiele ich euch Fight for Your Right.

Ja, auch das waren die 80er. Modern Talking mit You're My Heart, You're My Soul von ihrem 1985 erschienenen Album The First Album, erschienen am 1. April 1985, also praktisch ein April-Scherzerl. Da haben wir kurz gelacht. Ja, heute Musik der 80er Jahre bei Schwarzes Gold, der Vinyl-Radio-Show, wo die Musik natürlich ausschließlich von Schallplatte kommt. Und so kommen wir auch zur nächsten Nummer. Wie ihr merkt, wir mischen auch wirklich alle Genres durch. Vorher Hip-Hop, jetzt Disco-Pop und die nächste Nummer eindeutig in der Genre des Punks einzuordnen. Viel Spaß mit The Clash.

Was wären die 80er ohne China Girl gewesen? Hier von David Bowie bei Schwarzes Gold, der Vinyl Radio Show von seinem 1983 erschienenen Album Let's Dance. Und jetzt kommen wir zu einem Künstler, wo ich ganz ehrlich zugeben muss, dem ich nicht allzu viel abgewinnen kann. Ja, viele mögen ihn, die Rede ist von Rod Stewart. Mich hat er nie so ganz berührt, aber es gibt doch 2, 3, 4, 5 Nummern, die mir ganz gut gefallen. Und mein absoluter Favorite von ihm ist der im Jahr 1981 erschienene Song Young Turks vom Album Tonight I'm Yours.

Ach, was für eine wunderschöne Nummer. Our House von The Madness, erschienen im Jahr 1973. Hier bei Schwarzes Gold, der Vinyl Radio Show, wo die Musik natürlich ausschließlich nur von Schallplatte kommt. Heute die Musik der 80er Jahre. Und wenn wir die Musik der 80er Jahre in Österreich betrachten, dann darf natürlich ein ganz großer nicht fehlen, und zwar Falco. Und Falco hat im Jahr 1985 sein drittes Album mit dem sehr kreativen Albumtitel 3 herausgebracht. Und zwar, und von diesem wunderbaren Album spiele ich euch jetzt den Song, den Skandal-Schocker-Song damals, Genie.

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Du wirst ganz nass. Schon spät, komm. 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Du hast ihn verloren, als ich dir den Weg zeigen musste. Wer hat verloren? Du dich? Ich mich? Oder?

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In den letzten Monaten ist die Zahl der vermissten Personen dramatisch angestiegen. Die jüngste Veröffentlichung der lokalen Polizeibehörde berichtet von einem weiteren tragischen Fall. Es handelt sich um ein 19-jähriges Mädchen, das zuletzt vor 14 Tagen gesehen wurde. Die Polizei schließt die Möglichkeit nicht aus, dass es sich hier um ein Verbrechen handelt.

Boah, jetzt ist mir richtig kalt geworden. Grauzone war das mit Eisbär hier bei Schwarzes Gold. Der Vinyl-Radio-Show, wo die Musik nur von Schallplatte kommt. Heute Musik der 80er Jahre. Und so wie Grauzone uns jetzt auf den kalten Polar entführt hat, werden uns jetzt die Los Lobos in die warmen Regionen führen mit ihrer Interpretation des Trini-Lopez-Klassikers La Bamba.

Oh, jetzt ist man gleich wieder viel behaglicher und wärmer nach den Gypsy Kings mit Bam Bam Maria, erschienen im Jahr 1987 bei Columbia Records. Oh, hier bei Schwarzes Gold, der Vinyl Radio Show. Heute die besten Songs der 80er Jahre. Und ich, der ja immer wieder gerne auf 80er Partys gehe oder gegangen bin, je nachdem, wie man es aus der aktuellen Lage sehen will, weiß aus Erfahrung, dass auf keiner dieser 80er Partys jemals der nächste Song fehlen darf. Und zwar Eurythmics mit Sweet Dreams Are Made of These.

ausgespielt. Guns N' Roses, Sweet Child of Mine, hier bei Schwarzes Gold, der Vinyl-Radio-Show, wo die Musik natürlich nur von Schallplatte kommt. Ach, was sind da jetzt für Jugenderinnerungen hochgekommen? Ihr werdet euch jetzt fragen, hey, Jugenderinnerungen, der ist doch erst im Jahr 1988 geboren, der DJ Dan the Head, also meine Wenigkeit. Ja, das ist richtig. Allerdings habe ich in meiner Hauptschulzeit so wahnsinnig gern Guns N' Roses gehört. Und ja, dementsprechend Jugenderinnerungen, cool war's. Ja, wir sind in den 80ern und wir bleiben in den 80ern heute bei Schwarzes Gold, der Vinyl Radio Show. Ich habe euch schon prophezeit, ich denke, es wird eine zweiteilige Reihe werden, Musik der 80er. Ich denke, so wird es nicht sein. Ich fürchte, es wird sogar ein Dreiteiler werden, weil wenn ich mir anschaue, was ich hier noch alles vorbereitet habe für euch, was haben wir da? Die Dire Straits, Sade, U2, Metallica, Bryan Adams, AC/DC, George Harrison. Also ich muss sagen, das wird sich heute nicht mehr ausgehen in den nächsten 20 Minuten und das würde sich dann voraussichtlich auch in der nächsten Sendung nicht ausgehen. Und deswegen denke ich, es wird eine dreiteilige Reihe werden. Lange Rede, kurzer Sinn, es geht weiter hier bei Schwarzes Gold mit einem wunderbaren Klassiker von den Talking Heads, im Jahr 1984 erschienen am Stop Making Sense Album, live natürlich aufgenommen in Hollywood im Dezember 1983, also rausgekommen ist das Album 1984, aufgenommen wurde es im Dezember 1983 und aus diesem wunderbaren Live-Album möchte ich euch jetzt vorspielen, Burning Down the House.

Die Ärzte waren das mit Claudia Hartnen Schäferhund hier bei Schwarzes Gold, der Vinyl Radio Show von ihrem Ab 18 Album, das ja in Deutschland damals im Jahr 1987 für sehr viel Skandal und Furore gesorgt hat. Leider nach wie vor das einzige Album von Die Ärzte, das ich auf Schallplatte habe, obwohl ich Die Ärzte eigentlich total gern habe. Dafür habe ich einige Fach in Urlaub Schallplatten, aber es, wo eins ist, kann ja auch noch mehr werden. Das Coole bei der Schallplatte ist, dass sie eine 10 Zoll Schallplatte ist. Was heißt das? Für die, die sich damit noch nicht so auskennen, die meisten Schallplatten sind, haben eine Größe, also sind die Größe 12 Zoll, und dann gibt es die Single-Schallplatten, die haben 7 Zoll, und dann gibt es was dazwischen, und das sind die wenigsten Schallplatten, sind in 10 Zoll. Aber dieses Ab 18 Album von Die Ärzte aus dem Jahr 1987, das ist so ein Album. Und ja, die heutige Sendung neigt sich auch schon dem Ende zu, aber ich habe schon noch ein paar coole Sachen, so wie auch den nächsten Song, wo die Jungs, die Hip-Hop-Formation Run DMC im Jahr 1986 auf die großartige Idee gekommen ist, mit Aerosmith zusammen einen Aerosmith-Rock-Klassiker neu aufzufrischen. Und ich denke, ihr wisst eh schon alle, von wem ich spreche, und zwar von dem coolen Song Walk This Way.

Ja, so geht's ja auch zu Ende. Die diesmalige Ausgabe von Schwarzes Gold, der Vinyl Radio Show. Heute die besten Songs der 80er, Teil 1 von 3. Das heißt, wir hören uns wieder. Ich hoffe, es hat euch gefallen. Den Link zum Nachhören der Sendung findet ihr natürlich auf meiner Facebook-Seite DJ Dan The Head. Und schön, dass ihr eingeschaltet habt. Ich hoffe, es hat euch gefallen. Die Show endet heute mit diesem wunderbaren Klassiker Gimme Hope Joanna von Eddie Grant. Ein Song mit sehr viel Rhythm, aber auch sehr viel Message. Viel Spaß

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0: Also, wenn die Split System recht haben und es auch wirklich einen Himmel gibt, ja, dann hat man wenigstens dort seine Ruhe vor Gummiknüppelei und sowas. Herzlich willkommen zu Subjektiv auf Radio Koax 95.9 und die ebenso diese Radiosendung übernehmenden Stationen in Leipzig, in Hamburg,
1: in Neumünster, aber auch in Berlin oder aber in Dublin oder aber in Flensburg. Überall dort kann man das kleine 3-Akkorde-Fachmagazin Subjektiv auch empfangen auf UKW oder DAB+. Und natürlich weltweit streamenderweise auf von unserer Webseite ausgehend subjektiv.net.
0: Und wenn wir davon ausgehen, dass keine Cops im Himmel sind, aber wir wissen, wer über uns schwebt. Die Stimme kam sozusagen von Nico Tico Rico, der in seiner Weltraumkugel wieder mal über diesen Korax-Kiez hier schwebt in Korax-Studios. Ich hoffe, du parkst über der richtigen Halle. Das Kabel ist connected. Freue mich, dich zu hören, Nico Tico Rico. Schön!
1: Stemmremsen, Erdlingsmensch, alles dufte hier oben, bei dir da unten auch. Und die OrdnungshüterInnen sind auch hier an Bord.
0: Genau, das muss so
1: also
0: sein.
1: Insofern ist das mit dem Himmel auch beantwortet.
0: Ja, war auf jeden Fall ein bisschen Punkrock aus Melbourne zur Eröffnung. Das musste sein und ist schon ein bisschen älter, glaube ich, ein Jahr schon auf dem Buckel, was ja für unsere Verhältnisse schon fast taufrisch ist. Aber schön. Ne? Ist von einer Single, die irgendwie 25 rausgebracht haben.
1: Okidoki, ich habe einen Sprung in die Zukunft. Am 26. Juni veröffentlichen Manta Rochen eine EP. Und wir freuen uns natürlich, weil wir Manta Rochen nicht nur mögen, sondern auch schon auf unserer eigenen Bühne hatten. Ja. Separate Ways ist ein Song aus dieser anstehenden Veröffentlichung von Manta Rochen.

0: Ja, schwarzer Zuckerguss, würde ich sagen. Manta-Wochen, Separate Ways, Wellness Ward ist die EP, die im Ende Juni erscheinen wird und aus der stammte das Titelchen.
1: Das ist sehr schön, da freue ich mich drauf. Der Optimismus ist in Leipzig immer noch nicht so richtig eingekehrt und das ist, kommt schön
0: warum
1: daher.
0: Warum nur?
1: Obwohl die Welt so
0: Leipzig
1: viel
0: Leipzig kommt doch schon seit so vielen Jahren und dann sowas.
1: Ja. Also sehr schön, freue ich mich drauf. Wird bestimmt eine starke EP.
0: Super.
1: Ich mag das, was die fabrizieren. Genauso wie mir die Bobby Lees gefallen, die hatte ich schon mal mit. Ich glaube im Oktober letzten Jahres hatte ich nachgeguckt. Und die wollen eine neue Schallplatte rausbringen. Eigentlich diesen Monat, die kommen ja aus Woodstock, konkret New York. Und
0: guck an.
1: Haben auf jeden Fall den Song, den ich damals schon besonders bezeichnend toll fand. Der heißt Napoleon und den fand ich total spitzenmäßig. Und deswegen habe ich gedacht, wenn sie den jetzt nochmal auf die Schallplatte, welche New Self heißen soll, draufpacken, dann ist es nochmal Zeit, den auch hier zu spielen, damit ihr auch nochmal vielleicht in so eine kleine Erinnerung zurückfallen könnt.

0: springen musikalisch zwischen Punk, irgendwelchen Rock und teilweise auch Blues-Elementen hin und her. In diesem Fall nicht ganz so ausgeprägt, was ich gar nicht so schlimm finde. Die Bobby Lees waren das gewesen. Aus Woodstock. Napoleon hieß das schöne Liedchen. Und ich mag das. Irgendwas ist das mit der Melodie da drin und sowas. Und das Gesinge haben die irgendwie gut zusammengeknetet.
1: Ja, so ein bisschen. Hat so leicht 90er-Jahre-Vibes, ne? So Crossover-mäßig.
0: Ja.
1: Aber das ist ja, sollen sie machen.
0: Ist ja auch schon früher.
1: A, sie sind von der Straße und B, ist es ja auch ganz gut geworden.
0: Ja, ist gelungen, ne?
1: Apropos, richtig gut. Und das ist jetzt wirklich, also schon mit dem ersten Song bewiesen, wird die neue LP von Sweeping Promises, die ins Haus steht, im August veröffentlicht wird und eine Auskopplung verspricht. Nur Bestes, Shooting Shadows.

0: Das wird der Opener der LP You Say I Romanticize, der Sweeping Promises angekündigt haben und auf das ich mich sehr freue.
1: Ja, das ist gut, ne? Da sieht man, dass da echt noch Potenzial ist. Das ist bestimmt spannend, noch ein, zwei, drei Platten. Und wir hoffen, dass sie noch länger durchhalten, gut zu komponieren. Weil das ja immer schwierig ist, ne? So Messlatte oben halten, ohne peinlich werden und so
0: Ja.
1: weiter. Nicht immer wieder. Okay, wir machen
0: Ja,
1: nochmal
0: nebenbei
1: einen.
0: produzieren sie ja auch einen Haufen Bands, die wir ja auch schon unter den Fingern hatten. Es ist doch recht auffällig, wie aktiv die als Szene-Support auch unterwegs sind.
1: Oh, auch fein und wichtig tatsächlich. Die folgende Band kommt aus Leipzig und ist mir aufgefallen von ihrem ersten Tonträger, der im Design einer Karo-Schachtel hergestellt wurde. Karo war ja so eine filterlose Zigarette für 1,60 damals in der DDR. Es war wirklich gewagt, sie zu rauchen, waren aber gleichzeitig auch ein Statement. Es also war in der Subkultur und sogar bei den Langhaarigen und sowas ein wichtiges Rauchwerk. Und ich glaube tatsächlich, es
0: Man
1: hat
0: roch sie schon von weitem.
1: so gutes Aroma, dass man auch wusste, er oder sie raucht Karo oder sowas. Ne? Das war eigentlich relativ schnell rauszukriegen. Der letzte Tonträger von Dispo heißt Idyll. Den hat man auch schon mal am Wickel. Und ich finde von diesem Idyll-Tonträger fantastisch das Lied Okno, Fenster.

0: Entnommen von ihrem letzten Tonträger Idyll. Das Liedchen hieß auch nur Dispo aus Leipzig waren das gewesen. Und wow, schön in the face. Pünk.
1: Und was gerade zu Bruch gegangen am Ende des Liedes?
0: Irgendwas war übrig.
1: Von Leipzig nach Bremen. Bremen relativ selten als Stadt musikalisch in unserem Genre unterwegs. Da fällt mir spontan jetzt nicht wirklich viel ein. Eins, zwei so altes 80er-Jahre-Zeug und dann lange Ruhe. Wax Mines kommen daher und haben eine Platte hier auf ihr Bandcamp-Dingsbums gestellt, von dem schon ein Titelchen klickbar ist. Habe ich heute gemacht, habe mich gefreut, mit hergebracht. Der Rest kommt im Juli.
0: Ich glaube, Team Scheiße waren auch aus Bremen, oder?
1: Ja.
0: Genau.
1: Ja.
0: Okay, die Wax Mines. Funatic Asylum.

0: aber fein geworden.
1: Asylum, ja? Ah, wirklich fein. Ja.
0: Wirklich fein, fein, ja. Fein. Fürs nächste Liedchen, was ich rausgesucht habe, gibt es vorab eine Aufgabe, die ihr zu lösen habt. Das heißt, wenn ihr ein mobiles Endgerät
1: Zettel
0: habt.
1: Zettel und Stift raus? Brauchen wir Zettel und Stift?
0: Nee, eine Suchmaschine des Misstrauens irgendwo im mobilen Endgerät oder am Rechner oder sowas. Und wenn ihr das jetzt aufgemacht habt, dann gebt mal den Begriff Fadenpiep. Ein mit P geschrieben, Fadenpiepra. Und dann
1: ich ein bisschen Angst.
0: Ja, guckt mal rein. Und das braucht ihr einfach, um das nächste Liedchen besser zu verstehen. Das ist entnommen von einem Album von Andreas Durau, welches Todesmelodien hieß und im Jahr 2011 rausgekommen ist. Ich mag ja Andreas Durau sehr, habe aber eine lange Zeit gar nicht geguckt, was er gemacht hat. Und habe jetzt mal so ein bisschen eine Rückschau gemacht ins Werk und bin über dieses Liedchen gekommen. Auf dieses Liedchen gekommen, welches er zusammen mit François Cactus aufgenommen hat. Und ich hoffe, ihr habt inzwischen das Bild des Fadenpiepras vor euch. Ein kleiner Zwitschermann, der wirklich schön aussieht. Und ich kann nur sagen, für mich ist gut, weil jetzt ja in den nächsten Wochen eventuell dann wieder anfangen wird, wird wieder angefangen werden, Autospiegel, Klopapierrollen, irgendwas mit solchen Überziehern, sowas zu machen, keine Ahnung. Und hier ist ja tatsächlich, hier geht es um ein Federkleid, welches schon vorher da war und das wird besungen und ich finde das Lied sehr schön und alles andere könnt ihr euch dazu denken.

0: Besungen wurde ein kleiner brasilianischer Vogel, der Fadenpipra. Und ja, der sieht wirklich so aus, als wäre es einer gewesen, wo montags irgendwie der Schöpfer oder die Schöpferin irgendwie noch im Malkasten noch nicht so richtig sich zurechtgefunden hat und den dann wirklich in Schwarz-Rot-Gold aus Fließband gestellt hat. Sehr nett. Von Andreas Dorau zusammen mit der, oh Gott hab sie selig, François Cactus eingesungenen Hymne Schwarz-Rot-Gold vom Album Todesmelodien aus dem Jahr 2011.
1: Nicht schlecht. Ist da auch der Trottelum-Song drauf?
0: Nee, das ist ein anderes Album.
1: Weil er hat es ja doch hier und da mit ein, zwei Federviechern, ne?
0: Ja.
1: Finde ich gut. Kann unbedingt so bleiben. 1985 haben sich Ataque de Caspar aufgelöst. Die waren in Madrid unterwegs und haben nur eine Demoaufnahme verursacht, ein Tape. Und merkwürdigerweise aber auf ihrer Discogs, also auf der dazugehörigen Discogs-Seite, findet man gleich sowas wie 6, 7 Veröffentlichungen. Haben sie wahrscheinlich 8-mal ausgeschlachtet, 12 spätere Live-Mitschnitte verpackt oder sowas. Diese Demo-Platte ist jetzt nochmal neu rausgebracht worden auf Flexi Discos. Und herzzerreißend hübsch. Ein Beweis dafür, der folgende Titel.
0: Ich bin bekennend Fan. Ich quäke, wenn ich die höre. Ich mag das.

0: Könnte die ganze Zeit so weitergehen. Ist nur eine relativ kleine EP, auf der sich 6-7 Titel verbergen und alle sind irgendwie hübsch und 3 davon gab es schon mal bei Subjektiv. Der ist jetzt neu dazu.
1: Ja. Ich habe mir die Platte tatsächlich gekauft, weil ich die wirklich komplett gut finde, auch mit Heft und sowas alles. Das ist wirklich nicht viel, was die Band hinterlassen hat. Damals war sie irgendwie in Sonnenorange, jetzt ist sie, glaube ich, in Blau re-released worden. Und wenn ihr diese Art Musik mögt, das ist wirklich toll. Mich erreicht das richtig. Ich könnte... Schluchz und Seufz. Okay, wir machen weiter mit spanischem Punk, bisschen aktueller, nämlich genau heute rausgekommen. Die Transformation heißt Finale, kommt aus Valencia und hat eine 4-Song-EP rausgebracht. Jojo heißt die oder so. Ne? Von dieser runter

0: Steil nach vorn, die Transformation Finale vom aktuellen Vier-Song-Tonträger. Runtergenommen, Almas Perdidas. Toll, ne? Valencia, Punkt, geht schön nach vorn. Hat echt den Finger gejuckt, habe ich tatsächlich auch gesagt, zum Händler des Vertrauens. Och, die kleine EP, die passt noch zu Hause rein.
1: Aha, verstehe. Steht sie schon da in Vinyl gegossen?
0: Nein, das war gerade, ist ja gerade heute frisch raus und jetzt wird sie hoffentlich gleich, wird da jemand Überstunden machen.
1: Auf die Droschke.
0: Und ab, genau, an die Taube dran geknotet.
1: Fuhrmann kennt den Weg.
0: Genau.
1: Ja.
0: Sehr gut.
1: Wir springen jetzt mal wieder in das, wir haben ja mal angefangen als Evergreen-Magazin.
0: Ja.
1: Inzwischen ist es ja so eine Aktualitätsshow geworden, ganz gegen unsere Natur, gegen die ursprüngliche. Und ich möchte zumindest immer mal hier so einen Zahn reinwerfen der Vergangenheit. Das mache ich jetzt mit den Urinals und die singen uns jetzt I'm Like You.

0: Mehr braucht's nicht. Eine Idee. Und die sitzt, die Urinals, I'm Like You, die haben so ein paar Jahre Ende der 70er existiert und eigentlich sich lustig gemacht über den Punkrock, sind aber irgendwie ziemlich gut gewesen und drauf hängen geblieben. Also eine Win-Win-Situation.
1: Haut hin, kann man wirklich sagen. Win-Win, haut hin. Alte chinesische Bauernregel. The Corp, eine Transformation aus Portland kommen die, glaube ich, haben einen neuen Tonträger aufgenommen, der heißt Tangled Up with the Two-Tailed Rat. Und ist Punk. Ein bisschen funny, ne? Ein bisschen funny. Muss ja auch mal sein.

0: The Carb, I Craved City. Und wer genau zugehört hat, konnte mitbekommen, dass sogar der Triangel-Schlumpf einen kleinen Part wieder mal bekommen hat. Der hat lange drauf gelauert, mal wieder in einer aktuellen Punkrock-Produktion irgendwie mitspielen zu können. Ja, im August kommt der neue Tonträger raus und dann könnt ihr, wenn ihr wollt, zuschlagen. Oder einfach auch alles auf Bandcamp hören.
1: DJ Cabot ist eine Ein-Mann-Band, macht alles mit dem, was sich anbietet, und Lo-Fi ist sein Sport. So zumindest könnte man von Palm Stinks rückschließen. Ein Song, bei dem es ganz wichtig ist, möglichst laut und gerne über Kopfhörer zu hören, damit man auch die wahre Qualität entdecken kann.

0: So eine Produktionsästhetik passiert einfach oder man muss sich sehr anstrengen. Egal wie er es getan hat, Palm Stinks jedenfalls, ist der Song von TJ Cabot, den wir gerade gehört haben.
1: Ja, wirklich auf Kopfhörer wirklich fantastisch, weil es wirklich ein riesengroßes Gebüsch ist. Wenn man sich so reingehört hat, kriegt man aber die Strukturen raus. Das ist eigentlich total fetzig. Ich hatte gerade einen Anruf, Macron war dran, sagte, alter Franzosenquote und so weiter und so fort. Und FranzösInnen, aber in dem Fall habe ich...
0: Die sind aber auch empfindlich.
1: Ja, ja, da, hör auf. Seit da irgendwie der Thron wackelt. Brigitte Nero, Maison, Chfetamine.

0: Brigitte NRV. Ja, mag ich sehr. Maison Schwetamin hieß das Liedchen. Und ja, damit ist sozusagen auch die deutsch-französische Freundschaft wieder zurück in die Fuge gekloppt, glaube ich.
1: Bei mir hat er auch angerufen, genau in der Sekunde. Deswegen schnell Al Wilda mit Al Wilda hinterhergeschmissen.

0: Alvilda mit Alvilda und das Ganze von ihrer einzigen bislang erschienenen LP vor 2 Jahren rausgekommen oder so.
1: Ja, und ich muss jetzt ein Versprechen. Ich habe ein Versprechen gegeben. Weiterbildungsauftrag ist das Stichwort. Und wir sprachen ja zuletzt auch in der Sendung über die Transformation Jazz, die bei Turbo Discos neu veröffentlicht hat. Und ich versprach dir ein bisschen noch was vorzuspielen, auch den Leuten draußen. Ich tat es letzte Woche, da warst du gar nicht so richtig da, ne? Ich weiß nicht, ob du gehört hast, aber... Ein Teil ist erfüllt, ein Teil ist noch offen. Und Schachmatt ist ein weiteres
0: Liedchen. Aber ich habe nachgehört, so wie alle klugen Menschen das können. Im Internet nämlich.
1: Subjektiv nett, ne? Kriegt man es raus. Schachmatt ist das Liedchen. Der Irrtum hat mal wieder gewonnen, ist das Album, welches zu faszinieren weiß, jedenfalls uns. Und hier kommt Schachmatt.

0: Mit jedem Hören wird die Umarmung stärker, die diese Schallplatte mit mir irgendwie so vorhat und drückt sich fest an mich. Auch geprägt natürlich von dem Live-Konzert, als ich das mal gesehen habe. Ich bin hin und weg und freue mich über Jazz. Der Wahnsinn hat mal wieder gewonnen.
1: Na denn, wa? Die Zeit rennt, wir wollen noch ein bisschen was. Söd oder SOT kommen jetzt mit S-Boomer und wir wissen alle, seitdem wir kochen, dass das Schaum heißt.

0: Spanien, Sylt, warum auch immer Sylt.
1: Sylt. Ja, auch dort sind, würde ich sagen, die Umlaute als irgendwas Schickes angekommen, ne?
0: Ja, was vielleicht, ne?
1: Ey, Leute, was sollen wir sagen, ne?
0: Das war's doch schon wieder.
1: Das
0: Tschüss,
1: war's.
0: Macht's gut in Leipzig, Neumünster, Berlin, Hamburg, Flensburg und Leipzig, habe ich schon gesagt, Dublin.
1: Ja, genau.
0: Und Halle natürlich.
1: Halle natürlich. Haut rein, das war die Sendung Subjektiv. Erst ausgestrahlter Radiosender aus Radio Korax. Amico!
0: Ja, ja.
1: Tschüssi, tschüssi, Schnell tschüssi.
0: Bremsen, hau rein da unten, mach keinen Scheiß.
1: Nico, Tico, Rico, www.subjektiv.net, die Playlist zur Sendung, ältere, nachhören, irgendwas. Wir sagen Tschüssken. Wir sagen Tschüssken mit Jorch. Ne? Jorch, oder?
0: Oh ja. Oh ja.

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1: Unser Esstisch zeigt Spuren jahrzehntelangen Gebrauchs. Hier eine Delle, da ein Fleck und die Scharniere für die Vergrößerungsplatte funktionieren nicht mehr. Ein neuer muss her. Bei dem auszuwechselnden Tisch handelt es sich um einen runden Tisch in Massivholz. Was macht der moderne Mensch, wenn er einen neuen Esstisch braucht? Er geht ins Möbelhaus und sucht sich einen Tisch aus? Eben nicht. Er geht ins Internet. Da sucht er nach einem Tisch, der seinen Ansprüchen genügt. Na gut, irgendwie geht man im Netz ja doch in ein Möbelhaus, denn die Angebote, die hier gemacht werden, stammen ja von Herstellern oder von größeren Möbelhäusern. Meine Frau und ich also im Internet. Eingabe: runder Esstisch mit Vergrößerung. Und siehe, eine wahre Flut von Angeboten stürzt auf uns ein. Von 200 bis 4000 Euro ist alles dabei. Ob Kunststoff, Billigholz oder Edelholz, wir haben die Wahl. Ob in Schwarz oder Weiß, ob in Natur oder mit Farbeffekten, wir haben die Wahl. Aber ach, schwierig ist es, im Internet einen Eindruck vom wahren Aussehen der Tische zu bekommen. So klicken wir und klicken wir, so vergleichen und vergleichen wir, so erwägen und verwerfen wir. Nein, trotz intensiver Suche finden wir nicht das, was wir suchen. Wir wollen schon aufgeben, da aber doch endlich ein Tisch, der passen würde. Und wer hätte das gedacht? Der Tisch ist ganz in unserer Nähe in Realität in einer Filiale einer Möbelkette zu besichtigen. Na denn, wir fahren frohgemut ins Möbelhaus und besichtigen den Tisch und sind enttäuscht. Ach nee, lieber nicht. Der sieht in Wirklichkeit ganz anders aus als auf den Bildern im Internet. Das Projekt Esstischkauf wird bis auf Weiteres aufgeschoben. Aber, liebe Hörerinnen und Hörer, hier fängt meine Geschichte erst an. Was ich bisher vorgetragen habe, ist eigentlich gar nicht erzählenswert. Erzählenswert ist das, was nach unserer Internetrecherche auf uns zugekommen ist. Es ist die Geschichte einer Dauerverfolgung. Ich werde verfolgt. Wir werden verfolgt. Von wem? Von einem schier unendlichen Heer von runden Esstischen. Immer wenn ich ins Netz gehe, stürzen runde Esstische auf mich ein. Ich kann machen, was ich will. Ich kann sie nicht abschütteln. Sie verfolgen mich. Sie stellen mir nach. Sie jagen mich. Ich fürchte, bis ans Ende meiner Tage. Ja, gewiss, das kennen wir alle. Haben wir im Internet nach irgendeinem Objekt unserer Kaufbegierde gesucht, bekommt man anschließend maßgeschneiderte Angebote auf den Bildschirm geschickt. Aber in der Regel sind die Angebote begrenzt und nach einigen Tagen verschwinden sie wieder. Nicht so bei meinem runden Esstischen. Sie treten fortwährend und in Massen auf. Ein Anbieter folgt dem nächsten. Sie verfolgen mich nicht seit Tagen, nicht seit Wochen, sondern nunmehr schon seit Monaten. Sie kennen kein Erbarmen. Ich will eine E-Mail schreiben, vor mir das Bild vom Esstisch Cantus, Massivholz, Sonderpreis. Ich will eben mal im Internet sehen, wie das Wetter wird. Schon ploppt das Bild vom Esstisch Landscape in Akazie auf, der mit einem stilvollen Metallfuß geliefert werden kann. Ich will kurz Nachrichten gucken. Vorher muss ich Rundtisch York mit Sondervergrößerung in Eiche wegklicken. Ausgerechnet sowas Langweiliges wie ein Esstisch. Wenn es doch wenigstens etwas Interessantes wäre. Meinetwegen ein sprechender Haushaltsroboter oder eine aufblasbare Badewanne. Nein, ein Esstisch. Auch wenn ich wissen will, wann heute die Sonne untergeht, werde ich nicht in Ruhe gelassen. Schon ploppt zwischendurch Svetlana Esstisch in Kunststoff auf. Wahnsinn, es ist zum Verrücktwerden. Die Tische machen mich fertig, gnadenlos. Sie machen Jagd auf mich und meine Nerven. Ich will irgendwas googeln. Vorher bekomme ich 3 Angebote von Esstischen vorgesetzt. Ich will ein YouTube-Video schauen. Vorher muss ich mich mit Rundtisch Rigby in Lerche und mit einem Vergrößerungsautomatik auseinandersetzen. Hilfe, das ist schon eine Art von Stalking. Vor kurzem habe ich von runden Esstischen geträumt. So weit ist es mit mir schon gekommen. Lässt man mich, während ich diese Kolumne schreibe, in Ruhe? Nein, Essrundtisch Atlanta in Eiche will als Sonderangebot gekauft werden. Unendliche Geschichten haben es so an sich, dass sie gar nie aufhalten.

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3: Nachricht aus dem Herzen der Frauenrevolution. Von Women Defend Rojava.
4: Liebe Freundinnen, in Rojava, der selbstverwalteten Region Kurdistans in Syrien, ist der Sommer und damit die Hitze ausgebrochen. Temperaturen erreichen 35 bis 40 Grad Celsius und die Luft ist trocken und heiß. Menschen vermeiden es tagsüber rauszugehen und die Straßen füllen sich erst gegen Nachmittag, wenn die Sonne untergeht. Feldbrände. In Hesseke wurden durch Feldbrände Schäden an rund 1000 Dunam verursacht. Die Einsatzkräfte der Feuerwehr Hesseke löschten seit Beginn der Erntesaison 66 Brände, darunter 14 Brände auf Weizen- und Gerstenfeldern, die Schäden an rund 992 Dunam verursachten. Die meisten Brände konzentrierten sich auf die Gebiete Tel Tamer und Kaswan. Laut Statistik der Feuerwehr Hesseke brachen zwischen dem 24. Mai und dem 8. Juni 2026 22 Brände auf landwirtschaftlichen Flächen in ihrem Zuständigkeitsbereich aus. Diese Brände zerstörten unterschiedliche Flächen von Weizen-, Gersten- und Dinkelfeldern. Die Schäden haben einen großen wirtschaftlichen Einfluss für die Landwirte. Die meisten Brände wurden durch Funkenflug der Mähdrescher während des Betriebs verursacht. Weitere Brände entstanden durch Kurzschlüsse. KCK, Union der Gemeinschaften Kurdistans, fordert Kampf gegen ökologische Zerstörung. Zum Weltumwelttag ruft der Dachverband der kurdischen Bewegung dazu auf, Umweltzerstörung und Ressourcenraub in Kurdistan und weltweit nicht hinzunehmen. Anlässlich des Umwelttags am 5. Juni hat der Exekutivrat der Gemeinschaft der Gesellschaften Kurdistans, KCK, zu einem verstärkten Engagement gegen Umweltzerstörung und Ressourcenraub aufgerufen. In einer Erklärung fordert der Dachverband der kurdischen Freiheitsbewegung, den Schutz von Natur und Lebensgrundlagen als gesellschaftliche und politische Aufgabe zu begreifen. Die ökologische Krise ist ein Ergebnis von Krieg, Kapitalismus und staatlicher Herrschaft, die auf Ausbeutung, Wachstum und Kommerzialisierung der Lebensgrundlagen beruht. Die KCK betont die Situation in Kurdistan, wo ein jahrzehntelanger ökologischer Vernichtungskrieg parallel zu militärischen und politischen Maßnahmen gegen die kurdische Bevölkerung geführt wurde. Von Efrin über Bedinan bis nach Botan, Serhet und Rojilat sind Wälder zerstört, Dörfer entvölkert und natürliche Lebensräume durch Staudammprojekte, Bergbau, Kraftwerke und andere Großprojekte beeinträchtigt worden. Die KCK bewertet diese Entwicklungen nicht als isolierte Umweltprobleme, sondern als Bestandteil einer umfassenden Politik der Kontrolle, Vertreibung und wirtschaftlichen Ausbeutung. Nach Ansicht der Organisation haben zahlreiche Projekte zur Folge, dass Menschen ihre Lebensgrundlagen verlieren, Armut und Migration zunehmen und ganze Regionen entvölkert werden. Jeder Ort, an dem unsere Wälder abgeholzt, unsere Felder und Wasserquellen geraubt werden, jeder Ort, an dem Staudämme, Kraftwerke oder Minen entstehen, muss zu einem Ort des Widerstands für das Recht auf Leben werden, erklärte die Organisation. Sie fordert Umweltinitiativen, lokale Gemeinschaften und demokratische Kräfte dazu auf, sich gegen Projekte zu organisieren, die Natur und Lebensgrundlagen zerstören. Situation im Mittleren Osten, Iran, USA, Israel-Krieg. Am 7. Juni kommt es das erste Mal seit der vereinbarten Waffenruhe Anfang April zwischen den USA und dem Iran zu Angriffen. Am späten Abend des 7. Juni feuert der Iran Raketen auf Israel ab, nachdem Israel Beirut angegriffen hatte. Der Iran hatte zuvor angekündigt, Angriffe auf Beirut seitens Israels nicht zu tolerieren. Israel greift seit mehreren Wochen den Süden des Libanons an, um vermeintlich die Hisbollah als Teil der Achse des Widerstandes zu vernichten. Die Hisbollah ist ein verbündeter Partner des Irans, weswegen dieser auch auf die Angriffe reagierte. Wir verurteilen die Angriffe Israels auf die Zivilbevölkerung und die entstehenden Schäden in der Gesellschaft im Libanon. Bei den Angriffen sind mehrere Menschen ums Leben gekommen. Nach ersten Befürchtungen, dass eine neue Eskalation zwischen Iran und Israel sowie den USA ausbrechen würde, können wir zunächst davon absehen. Donald Trump hatte Israel aufgefordert, auf die Angriffe nicht zu reagieren und sich an die Abkommen zu halten. Beide Staaten sprechen gegenseitige Drohungen bei weiteren Angriffen aus. Die USA und Israel haben weiterhin das Ziel, den Mittleren Osten umzugestalten und die Machtverhältnisse hier zu durchbrechen und zu übernehmen. Das bedeutet die Kolonialisierung und Vernichtung der hier lebenden Völker, wie wir zum Beispiel in Gaza sehen. Auch vom Mullah-Regime gehen Menschen

Fraktion der Volksmobilisierungseinheit PMF in die irakische staatliche Armee ISF. Damit soll der irakische Staat mehr Kontrolle über die Waffen der einzelnen Fraktionen erlangen. Einige Fraktionen der PMF, vor allem schiitische bewaffnete Gruppen, die dem Iran nahestehen, lehnen diese Integration jedoch ab, um eine unabhängige Militärstruktur zu bleiben. Auch die Peshmerga, als die Militäreinheiten der KDP, Kurdische Demokratische Partei, und der PUK, Patriotische Union Kurdistans, der kurdischen Parteien im Nordirak, sollen ihre Waffen niederlegen und sich in staatliche Strukturen integrieren. Die Regionalregierung Kurdistans weist hingegen jeden Versuch zurück, die Frage der Volksmobilisierungskräfte PMF mit der Zukunft der Peshmerga-Streitkräfte zu verknüpfen. Laut der irakischen Verfassung sind die Peshmerga-Einheiten bereits eine offiziell anerkannte Streitkraft. Die Diskussion über die PMF und die Peshmerga geht weiter über Sicherheits- und Rechtsfragen hinaus. Sie ist Teil eines größeren Machtkampfes um die politische Zukunft des Irak und die Verteilung von Einfluss im Staat. Dabei versuchen regionale und internationale Akteure, insbesondere die USA, die Sicherheitsstrukturen des Landes nach ihren Interessen mitzugestalten. Während Washington eine stärkere Kontrolle des Staates über bewaffnete Gruppen fordert und den Einfluss pro-iranischer Kräfte begrenzen möchte, kritisieren Gegner, dass diese Politik auch dazu dient, die inneren Machtverhältnisse im Irak zugunsten westlicher Interessen zu verändern. Rückkehr nach Serikanje. Das Flüchtlingskomitee von Serikanje hat die Namen von 14.000 vertriebenen Familien erfasst, die nach 7 Jahren nun endlich wieder an ihren Heimatort zurückkehren können. Die Vorbereitungen für eine erste Rückkehrphase laufen. Sicherheitsfragen bleiben jedoch offen. Sicherheitsgarantien, Rückkehrvereinbarungen und die praktischen Rahmenbedingungen bleiben zentrale Voraussetzungen und werden momentan mit den beteiligten AkteurInnen erörtert. Ismail, eine Sprecherin des Komitees, verweist auf die schwierige Situation in Serikanje, da dort ein großes Ausmaß der Zerstörung herrscht. Der Wiederaufbau wird nicht einfach sein und langfristige Anstrengungen erfordern, erklärte Ismail. Viele der heutigen Bewohner stammen nicht aus der ursprünglichen Bevölkerung der Stadt. Serikanje wurde im Oktober 2019 infolge einer Invasion der Türkei und verbündeter dschihadistischer Milizen besetzt. Dabei wurden über 200.000 Menschen vertrieben. Viele von ihnen leben bis heute in nahegelegenen Flüchtlingslagern. Anstelle der angestammten, größtenteils kurdischen Bevölkerung wurden Personen angesiedelt, die aus verschiedenen arabischen Ländern und anderen Regionen Syriens stammen. Mariana Conti. Kurdinnen haben weltweit ein wichtiges Vorbild geschaffen. Die brasilianische Politikerin und Feministin Mariana Conti sieht die kurdische Frauenbewegung als eines der wichtigsten Beispiele für Frauenorganisierung und politischen Widerstand weltweit. Dabei benennt sie den Aufbau gesellschaftlicher, rechtlicher, ökologischer und organisatorischer Strukturen von Frauen, aber auch die Verteidigung gegen den Islamischen Staat, IS. Kurdinnen haben gezeigt, dass Frauen nicht nur Teil gesellschaftlicher Veränderungen sein können, sondern diese selbst anführen und gestalten, so Mariana Conti. Die kurdische Frauenbewegung habe durch ihren Einsatz für politische Selbstverwaltung und Frauenbefreiung internationale Maßstäbe gesetzt. Conti ist eine wichtige Politikerin im linken Flügel der brasilianischen Partei für Sozialismus und Freiheit, PSOL, und bestreitet bereits ihre dritte Amtszeit im Stadtrat von Campinas im Bundesstaat São Paulo. Sie verbindet die Kämpfe der kurdischen Frauen mit denen der Frauen in Brasilien, wo besonders Frauen, Schwarze und Angehörige indigener Gemeinschaften von Armut und Ausgrenzung betroffen sind. Auch hier verschärft der Aufstieg der extremen Rechten die Angriffe auf Frauenrechte. Sie vergleicht den früheren brasilianischen Präsidenten Jair Bolsonaro mit dem türkischen Präsidenten Recep Tayyip Erdogan. Beide stehen für autoritäre und ultrarechte politische Entwicklungen, die Teil eines internationalen Trends sind, sagte sie. Daher stehen Frauen im Widerstand gegen autoritäre und rechte Politik an der vordersten Front. Wie viele Menschen weltweit sieht Mariana Conti eine große Bedeutung in der We Are All YPG-Kampagne und zeigt ihre Solidarität. Die Angriffe auf die Errungenschaften der Revolution in Rojava machen internationale Solidarität notwendiger denn je. Frauen sind weltweit besonders von Krieg, Vertreibung, sozialer Ungleichheit und den Folgen der Klimakrise betroffen. Deshalb müssten feministische Bewegungen über Ländergrenzen hinweg zusammenarbeiten. Internationale Solidarität ist der Weg, den wir in diesem Kampf gehen müssen, sagte Conti. Die Kultur- und Kunstbewegung Hilala Serin veranstaltete einen Kulturabend zur Unterstützung der YPG. In der Stadt Dürbesir wurde zur Unterstützung der Frauenschutzeinheiten YPG ein kultureller Abend veranstaltet. Organisiert wurde die Veranstaltung

Veranstaltung von der Bewegung Hilala Serin in Zusammenarbeit mit dem Kultur- und Kunstzentrum. Die Bewegung Hilala Serin organisierte gemeinsam mit dem Kultur- und Kunstzentrum in Dirbesir einen Abend mit Poesie und künstlerischen Darbietungen zur Unterstützung der Frauenschutzeinheiten YPG. Eine Veranstaltung, die im Sheikh Sevin Park mit dem Motto Die YPG ist unsere Existenz stattfand, nahmen Künstlerinnen und Künstler, Mitglieder zivilgesellschaftlicher Organisationen sowie Vertreter von Räten teil. Nach einer Schweigeminute erklärte die Leiterin von Hilala Serin, Sherin Reshid, dass sie ihre Unterstützung für die YPG fortsetzen würden. Sie betonte, dass die YPG im Kampf gegen die Terrororganisation ISIS eine zentrale Rolle gespielt habe, ihre Stellung und Stärke unter Beweis gestellt habe und darüber hinaus den Willen der Frau sowie ihren Kampf repräsentiere. Und damit senden wir revolutionäre Grüße aus Rojava.

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1: 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Ja, hallo Leute, es ist wieder soweit. Was ist denn hier los? Die Ausgabe vom 11. Juni 2026. Heute mit Frank und... Ja, ich bin heute wieder alleine, aber ich werde es schon schaffen. Also, bevor ich anfange, denkt bitte daran, legt Papier und Stift bereit, falls ihr euch Notizen machen wollt. Wir geben ja auch Telefonnummern und E-Mail-Adressen durch und die Termine könntet ihr euch dann aufschreiben. Und wenn ihr eine Veranstaltung organisiert und ihr gerne möchtet, dass wir sie hier vorstellen, dann schreibt uns gerne eine E-Mail an wasistdennhierlos@freiesradio-nms.de. Was ist denn hier los? In einem Wort. Alternativ die Kurzform widhl@freiesradio-nms.de. So, ist diese Woche was los? Oha, natürlich. Das findet in dieser Woche ja die Holstenküste in Neumünster statt. Oh Gott, oh Gott, oh Gott, das ist aber wirklich viel. Wer soll das denn alles vorlesen? Ich bin doch heute alleine. So, naja, gut, ich werde es schon schaffen. Ich muss das ein bisschen abkürzen, glaube ich. Holstenküste, ja, sie wurde bereits von Oberbürgermeister Tobias Bergmann und Stadtpräsidentin Anna-Katharina Schattiger gemeinsam mit den beiden Neumünsteraner Gilden und dem Mädchenmusikzug Neumünster feierlich eröffnet, heute Nachmittag. Und ich lese jetzt hier mal ein bisschen aus dem Programm vor. Es gibt zum einen die VR-Bankbühne auf dem Großflecken. Dort findet heute noch statt, um 20 Uhr B-Connect, am Freitag um 15 Uhr Venus of Strings, um 18 Uhr Mugger, 21 Uhr Borney und die Treetops, am Samstag um 12 Uhr Jazz Orchestra, um 15 Uhr Santa und Dreely, um 18 Uhr White Lines, um 21 Uhr Hit Radio Show und am Sonntag auf der VR-Bankbühne auf dem Großflecken um 10 Uhr ist ein ökumenischer Gottesdienst. Im Anschluss Swinging Feet Warmers, das ist eine Jazzband, und um 13 Uhr das Köstenboxen. Dann haben wir noch die Rewe-Bühne im Rathaus Innenhof. Dort findet heute, also am Donnerstag, noch statt um 20 Uhr Memphis Greasers. Am Freitag um 14 Uhr Alevitische Gemeinde Neumünster. Um 19.15 Uhr Samba Fajoda. Um 20 Uhr Double D's. Am Samstag um 14.30 Uhr Schlagershow mit Johnny Hamburg, Nina Mondschein und Lisa Loren. Um 16.30 Uhr Akkordeonorchester Eckernförde, 18.30 Uhr Wühlmäuse, Schwaleküken, Rote Füchse, Showballett, Nügemünster. 21 Uhr dann die Old Socks und am Sonntag auf der Rewe-Bühne im Rathaus Innenhof um 12.30 Uhr Bot SVT. Um 14.30 Uhr Wühlmäuse, Schwaleküken, Rote Füchse, Showballett, Nügemünster wieder. Dann gibt es auch noch die Schleswig-Holstein-Netz-AG-Bühne im Gerisch-Skulpturenpark. Dort findet am Freitag um 19.30 Uhr Veronug statt und am Samstag um 19.30 Uhr tritt Antoine Villetré auf. Ein weiterer Veranstaltungsort ist die Holsten-Galerie-Bühne auf dem Gänsemarkt. Dort findet heute noch statt um 19 Uhr United 4. Am Freitag um 17 Uhr Disco-Show mit DJ Chris Delay. Um 20 Uhr Schau Top 40 und die Besten der letzten Jahrhundert. Am Samstag auf der Holsten-Galerie-Bühne auf dem Gänsemarkt. Um 14 Uhr Mixen, Messen, Meistern, Mitmachaktion vor der Bühne. Vor der Bühne. Um 18 Uhr Still Crazy, um 20.30 Uhr Warm-Up-Party mit DJ Michael Blom. Um 21 Uhr dann Tiffany. Am Sonntag dann auf der Holsten-Galerie-Bühne Um 9.15 Uhr geht schon los, Oldtimer Rally. Um 13 Uhr DJ Show mit Chris Delay. 14 Uhr Let's Dance, Tanzschule, Family und Friends, Hip-Hops Kids. Um 15 Uhr Let's Dance, Tanzschule, Family, Friends und Videoclip Dancing. Und um 16 Uhr gibt es auch Let's Dance, Tanzschule, Family und Friends mit Line Dance Animation. Um 17 Uhr dann DJ Show mit Chris Delay wieder. DJ Show mit Chris Delay. Und als nächsten Veranstaltungsort die junge Bühne ist am Teichufer. Dort wird auch kein Alkohol ausgeschenkt. Am Freitag um 18 Uhr verschiedene Bands der Jugendmusikwoche 2026. Um 20.15 Uhr soll eine Band auftreten, ist noch nicht festgelegt hier. Um 22 Uhr auf jeden Fall Grell und um 20.45 Uhr auch nochmal eine Band, steht noch nicht genau fest. Am Samstag auf der jungen Bühne um 13 Uhr Kindermeile basteln, Stockbrot, Hobby, Horsing und so weiter. Um 14 Uhr die Dance with Celines, um 15 Uhr Francie and Caesar und um 16 Uhr Karnevalsgesellschaft e.V. Dann gibt es auch noch die Bühne zum Fürsthof. Dort findet am Donnerstagabend um 20 Uhr Fun Steve, tritt dann die Fun Steve Band auf. Am Freitag um 18 Uhr Rossi and Offel, um 21 Uhr Girl Club. Am Samstag auf der Bühne zum Fürsthof Blue Moon Alligators und um 21 Uhr, am Samstag um 18 Uhr und um 21 Uhr dann das Free Man's Project. Dann gibt es auch noch den Klostergarten, der Biergarten für die ganze Familie. Am Donnerstag um 19 Uhr Opening Party mit DJ Daniel Mick. Am Freitag um 18 Uhr Disco Fever Open Air. Um 20 Uhr Disco und Dance Night mit DJ Jan Braun. Am Samstag um 13 Uhr Familienparadies, Hüpfburg, Fußball, Darts. Um 17.30 Uhr Dance Line zum Mitmachen von der Tanzschule Family and Friends. Und um 18.30 Uhr Disco Fox Marathon. Um 19.30 Uhr Night Fever with DJ Live Bahnsen. Am Sonntag um 11 Uhr Familienparadies, Hüpfburg, Fußball, Darts und so weiter. Ja, dann habe ich hier noch Riesenjobrad, das ist schon gewesen. Holstenköstenlauf am Freitag um 15 Uhr. Würde natürlich eher in den Sport reinpassen, aber ich lese es ja jetzt mal hier vor. 300 Meter MST Bambini-Lauf, 15.30 Uhr 1,3 Kilometer Sparkassen-Jugendlauf für den Jahrgang 2019, um 16 Uhr 1,3 Sparkassen-Jugendlauf Jahrgang 2018, um 16.30 Uhr dann Jahrgang 2017, um 16.30 Uhr 20 Jahrgang 2016, um 16.45 Uhr Jahrgang 2045. Und um 17 Uhr 800 Meter OTN Handicaplauf, um 17.30 Uhr 5 Kilometer Holstengalerielauf und um 19 Uhr findet der 10 Kilometer lange Bäcker-Andresenlauf statt. Am Sonntag habe ich eben auch schon vorgelesen, weil es da an der Holstengalerie-Bühne startet. Um 9.15 Uhr Start der Veteranenfahrt auf dem Gänsemarkt. Um 13 Uhr Ziel der Veteranenfahrt auf dem Gänsemarkt und um 16 Uhr Siegerehrung in The Room im Tierpark. Am Sonntag findet von 4 bis 8 Uhr am Sonntag findet der Flohmarkt statt und er wird von 4 bis 8 Uhr aufgebaut. Und der eigentliche Flohmarkt ist dann von 8 bis 18 Uhr, wohl überall in der Innenstadt. Am Samstag das 37. PSV Eisstock-Mix-Turnier um 9.30 Uhr. Eisstock-Mix-Turnier um den Holstenkösten-Wanderpokal des PSV Neumünster. Und dann gibt es noch Moikis ALS Cup im Rengspark. Das ist am Samstag von 10 bis 13.30 Uhr. ALS Junior Cup und von 14 bis 17.30 Uhr ALS Senior Cup. So, jetzt habe ich es geschafft mit der Holstenköste. Ein buntes Programm, Leute. Genießt die Tage, feiert schön und ihr müsst ja nicht unbedingt Alkohol dabei trinken, um Spaß zu haben, wie es so schön heißt. Und wir haben hier auch einen Song eingereicht bekommen von Compliment, Nüchtern. Den hören wir uns jetzt mal an.

0: bei 0%.
1: Ja, das war Kompliment mit Nüchtern. Vom Stil her eindeutig ein Malle-Sauflied, aber die Botschaft ist ja nun eine ganz andere gewesen. Ich mache weiter mit den Kulturmeldungen. Und zwar gibt es auch für alle, die keine Lust auf Holstenköste haben, also auf den ganzen Trubel und Volksfeste und so, gibt es auch jede Menge andere Veranstaltungen in dieser Woche. Zum Beispiel das Schulkulturfestival Loserville. Musical der Gesamtgemeinschaftsschule Neumünster-Brachenfeld. Wissen Sie eigentlich, wer die E-Mail erfunden hat? Michael and Holly aus Loserville natürlich. 1971 war es. Und natürlich ist daraus ein Musical geworden. Eine Gruppe junger Computerfreaks, man nennt sie Geeks, sucht das Ticket raus aus Loserville. Die wollen also da abhauen. Der Ort hört sich ja auch nicht so spannend an. Michael und seine Freunde wollen die Welt verändern und nebenbei entdecken sie auch die Liebe und die Eifersucht. Starke Charaktere, zeitgemäße Musik zwischen Rock und Pop sowie eine gute Portion 70er Retro-Stil machen Laune. Die Dauer beträgt circa 2 Stunden, zuzüglich Pause, ist für Kinder und Jugendliche ab 11 Jahren geeignet. Das findet statt am Freitag, den 11. Juni um 11 Uhr im Theater in der Stadthalle Kleinflecken 1. Veranstalte es das Kulturbüro Neumünster. So, dann gibt es wieder im Kulturwerkgalerie in der Esplanade 22 in Neumünster Kerstin Mempel, wenn Blumen zwitschern. Und wie üblich gibt es keine weiteren Informationen dazu. Ist immer ein bisschen schade. Findet statt am Freitag, den 12. Juni von 15 bis 18 Uhr. Es gibt aber auch noch weitere Termine am 19. und 26. Juni im Kulturwerk Galerie Behrendt, Esplanade. Und es findet wie jede Woche zurzeit auch wieder das Klangnest statt, eine musikalische Wohlfühlstunde mit Geschichten und Liedern. Zur Ruhe kommen, Klangwelten entdecken und gemeinsam musizieren. Im Klangnest stehen Musik, Sprache, Bewegung und Fantasie spielerisch im Mittelpunkt, ganz ohne Leistungsdruck. Die Kinder singen, hören Geschichten, musizieren mit kleinen Instrumenten und nehmen an fantasievollen Bewegungsspielen teil. So sammeln sie behutsam erste Klangerfahrung, entdecken ihre eigene Stimme und erleben eine Vielfalt von Hörereignissen und Liedern. Gleichzeitig wird ihr Körpergefühl gestärkt, ihre sprachliche Entwicklung gefördert und das soziale Miteinander unterstützt. Für Kinder im Alter von 4 bis 6 Jahren geleitet wird die Stunde von der erfahrenen Geigenlehrerin Christine Galka. Die musikalische Wohlfühlstunden sind ausschließlich für die Kinder gedacht, ohne Begleitung der Erwachsenen. Der Eltern also. So entsteht ein geschützter Raum, in dem sie eigene Erfahrungen machen können. Eltern können in dieser Zeit gemütlich in der Stadtbücherei stöbern und ihre Kinder um 16.15 Uhr wieder abholen. Eine Anmeldung ist nicht erforderlich. Die Eltern könnten ja auch ein bisschen auf die Holstenköste gehen, aber nicht versacken, dann die Kleinen pünktlich wieder abholen. Das findet statt am Freitag, den 12. Juni von 15.30 Uhr bis 16.15 Uhr. Veranstaltungsort ist die Stadtbücherei Neumünster, Wasbecker Straße 14 bis 20. Ja, dann haben wir hier Lina Fink-Stoltenberg, eine Dichterin und Liedermacherin aus der Propstei. Lina Fink-Stoltenberg ist eine junge Dichterin und Liedermacherin aus Norddeutschland. Auf Deutsch, Englisch und Plattdeutsch schreibt sie Lieder und Gedichte, die berühren, ermutigen und zum Nachdenken anregen. Wenn sie auf der Bühne von Situationen erzählt, in denen ihre Texte entstanden sind, können sich die Zuschauer meist schmunzelnd selbst darin wiederfinden. Wenn sie ihre Gedichte vorträgt, wird das Publikum von neuen und liebevollen Blickwinkeln inspiriert und wenn sie anfängt zu singen, wird der ganze Raum von ihrer klaren Stimme verzaubert. Mit ihrer warmen, klaren Stimme und ihren liebevollen Liedern und Texten berührt sie das Publikum, regt zum Nachdenken an und erwärmt die Herzen. Ihre selbstgeschriebenen Lieder und Gedichte erzählen von Situationen und Gedanken, die sie in ihrem Leben beschäftigt haben. Der Eintritt ist frei, es wird um eine Hutspende gebeten. Wegen des begrenzten Platzangebots bitte telefonisch anmelden bei Klaus Mich unter 01 77 839 0609. Ja, Das Ganze findet am Freitag, den 12. Juni von 19.30 Uhr bis etwa 22 Uhr im Café Räucherkarte Wattenbeek statt, Dorfstraße 16 in Wattenbeek. So, wie sieht's denn hier jetzt aus? Der Stapel ist immer noch sehr dick. Deswegen mache ich nochmal mit einer Meldung weiter, bevor es wieder Musik gibt. Kleine Bühnen-News. New Shores am 12. Juni um 19.30 Uhr im Foyer des Kulturhaustheaters in Bad Bramstedt. Ja, ist ja auch nicht so weit weg. Dort gibt es dann New Shores, eine musikalische Reise voller Poesie. Die New Shores bewegen sich elegant auf Faden zwischen Folk, Jazz und Improvisation. Mal ruhig und versonnen, mal expressiv, groovend, nimmt das Duo das Publikum mit auf eine musikalische Reise voller Poesie. Mit ihrem virtuosen Gitarrenspiel und lyrischem Gesang erschafft das Duo faszinierende Klanglandschaften. Wer handgemachte Musik mag, wird die Reise mit den New Shores lieben. Vorverkauf in Findefuchs, Kirchenbleek 5, das ist dann ja wohl in Bad Bramstedt. Aber es gibt auch, ja, mit der Ehrenamtskarte ist der Eintritt, beträgt der Eintritt 18 Euro, regulär 20, ermäßigt 17. Dann heißt es weiter, wir freuen uns auf Sie und euch und auf eine musikalische Reise voller Poesie mit den New Shores. Auf frohes Wiedersehen im September nach der Sommerpause, heißt es noch von der kleinen Bühne Bad Bramstedt e.V., die diese Veranstaltung organisiert. Ja. So, jetzt gibt es erstmal wieder ein bisschen Musik. Und zwar hören wir jetzt Fräulein Luise, ich wünsche mir, dass du bleibst.

Daphne hat für euch wieder einige Sportmeldungen zusammengetragen und ich darf sie hier vorlesen. Weil ich heute alleine moderiere, mache ich das dann in ganzen Sportblöcken. Zwei wahrscheinlich.

Die ersten Trainingseinheiten sind bereits im Mai gestartet. Das ist jedoch kein Problem, denn das beliebte Sportabzeichen kann bis November abgelegt werden, also noch ausreichend Zeit zu trainieren. Diese Möglichkeit habt ihr an jedem Wochentag, denn einige Nordmünsteraner Vereine bieten wieder Trainingseinheiten an. Hier die Termine. Oha, das ist auch wieder viel. So, kann ich kaum lesen. Sportabzeichentermine 2026 für jeden von 6 bis 99 Jahren. Aha, da werden die 100-Jährigen also ausgegrenzt. Eine Vereinsmitgliedschaft ist nicht notwendig. Und zwar geht's los am Montag. TS Einfeld und SVT von 18.30 Uhr bis 19.30 Uhr. Roschdohler Weg 26. Ansprechpartner ist Maren Arndt. E-Mail-Adresse marenarndt@web.de, wobei Arndt geschrieben wird mit A-R-N-D-T. Oder Günther Bernhard anrufen, Telefon 31920. Start ist der 4.5. Es geht dann bis zum 28.9. Das ist wöchentlich, auch in den Sommerferien. Abnahme des Sportabzeichens ist möglich. Am Dienstag bietet der SC Gutheil von 18 bis 19.30 Uhr das Training an in der Schillerstraße 31. Ansprechpartner ist Hans Walter, Telefon 0431, also tatsächlich eine Kieler Nummer, 541172 oder Günther Husfeld mit der Telefonnummer 53412. Start ist, war am 5.5. Das Ganze geht dann auch bis Ende September, nämlich bis zum 29.9. Wöchentlich findet das statt, auch in den Sommerferien. Abnahme des Behindertensportabzeichens ist möglich. Achso, das galt auch für Montag, ja. Okay, am Mittwoch Blau-Weiß-Wittorf von 17 bis 18.30 Uhr Sportplatz Kälberweg. Ansprechpartnerin ist hier Sabine Dilger. Telefon 840423. Start ist der 6.5. Das geht bis 30.9. und findet auch wöchentlich statt, auch in den Sommerferien. Abnahme des Behindertensportabzeichens ist auch hier möglich. Am Donnerstag PSV Neumünster von 16 bis 17 Uhr Stettiner Straße 29. Ansprechpartnerin ist Astrid Drengius. Telefon 14129 oder 68686. Nur auf Anfrage. Für Gruppen auch außerhalb der Ferien auf Anfrage. Keine Sprung- und Hochsprunganlage bzw. Aschebahn vorhanden. Behindertensportabzeichen ist zum Teil möglich. Also in der Woche sind eigentlich viele Möglichkeiten, dass ihr da trainiert. Dann gibt es noch einige Sondertermine. TSE 8. Juni 18.30 Uhr, das war schon, lasse ich weg. Blau-Weiß wird auf 13. Juni, das geht noch. 10 Uhr, 2 Stunden Walking, Parkplatz Blau-Weiße Burg mit Anmeldung unter der Telefonnummer 82919. PSV, 14. Juni, 10.30 Uhr, Bad am Stadtwald, Schwimmabnahme mit Anmeldung beim KSV unter der Telefonnummer 14129. TSE, 22. Juni, 18.30 Uhr, Ecke Uferstraße Seekamp, Walking, Nordic Walking, 7,5 Kilometer. PSV, 12. Juli, 15 Uhr, 2 Stunden Walking, Nordic Walking, Treffpunkt PSV, Parkplatz Stettiner Straße 29. Blau-Weiß-Wittorf, 11. Juli, 10 Uhr, Radfahren, Sprint und 20 Kilometer, Treffpunkt unter 82919 erfragen. Es besteht Helmpflicht. TSE am 17. August, 18.30 Uhr, Großharrier Weg, 20 Kilometer Rad, Helm- und Warnwestenpflicht. Ja. Schwimmprüfungen können im Bad am Stadtwald jeden letzten Freitag und jeden letzten Samstag im Monat abgenommen werden. Der Eintritt für die Sportabzeichenabnahme ist an diesen Tagen kostenfrei. Absprachen für das Kindersportabzeichen, Termine, Leistung und Übergabe für die 3- bis 6-Jährigen in Kindertagesstätten und Sportgruppen sind nach Absprache mit der Geschäftsstelle des KSV mit Astrid Drengius und der Telefonnummer 14129 möglich. Ja, unabhängig von Alter und Gesundheitszustand sprechen Sie bitte mit Ihrem Hausarzt über Ihr Sportabzeichenvorhaben, heißt es hier dann noch.
Hui, das war aber viel. Also da, heute wäre ich wirklich hart rangenommen. Erst die Holstenköste und dann das ganze Sportabzeichenprogramm. Ich mache weiter. Wir fahren wieder Fahrrad. Und zwar gibt es vom ADFC Nord Münster die Lost Places Tour. Wir steuern auf dem Weg durch den Naturpark Westensee zum Nordostseekanal 3 Lost Places an, die allesamt mit Wasser zu tun haben. Mehr wird nicht verraten. Strecke ca. 95 Kilometer, Durchschnittsgeschwindigkeit 18 bis 20 km/h, also ein bisschen flotter schon. Start ist 10 Uhr, Kettering Gemeinschaftshaus, Domarktstraße 64. Leitung: Mario Krittner, Telefon 01769771460, am Sonntag, den 14. Juni von 10 bis 17 Uhr. Dann gibt es hier noch die Seniorengymnastikgruppe. Bleiben Sie fit und aktiv. In unserer Seniorengymnastikgruppe helfen wir älteren Menschen, fit und aktiv zu bleiben. Egal, ob Sie bereits regelmäßig Sport treiben oder noch nie eine Gymnastikgruppe besucht haben, bei uns sind Sie herzlich willkommen. Unser motiviertes Team hat Erfahrung in der Arbeit mit der etwas älteren Generation. Gemeinsam werden wir ihre Muskeln stärken, ihre Beweglichkeit verbessern und ihr Gleichgewicht trainieren. Unsere Senioren-Gymnastikgruppe bietet eine positive und unterstützende Atmosphäre, in der sie sich wohlfühlen können. Neben den körperlichen Vorteilen der Gymnastik bietet unsere Gruppe auch eine großartige Gelegenheit, neue Freundschaften zu knüpfen und soziale Kontakte zu pflegen. Gemeinsam werden wir Spaß haben, lachen und uns gegenseitig motivieren, unsere Ziele zu erreichen. Also, worauf warten Sie noch? Kommen Sie vorbei und nehmen Sie an unserer Senioren-Gymnastikgruppe teil. Bleiben Sie fit und genießen Sie das Leben in vollen Zügen. Weitere Informationen erteilt die Trainerin Tanja Lottmann, die unter der Telefonnummer 01632167849 zu erreichen ist. Dann ist der Trainingsort ist die Sporthalle 1 in der Rohnstraße. Termin ist dann immer mittwochs von 18 Uhr bis 19.30 Uhr. So, ich glaube, jetzt muss ich erstmal wieder eine kleine Musikpause einlegen. Was haben wir denn hier auch noch auf dem Plan? Marina mit Princess of Power.

Was ist denn hier los im freien Radio Nordmünster? Es geht weiter mit dem Sport. Und zwar gibt es eine Rennradtour, die vom ADFC Nordmünster organisiert wird. Die RennradfahrerInnen treffen sich wöchentlich in der Saison vom 4.5. bis 28.9. immer montags um 10 Uhr, außer an Feiertagen. Die Tourenlänge richtet sich nach Wetterlage und Teilnehmerzusammensetzung. So können die gefahrenen Strecken so zwischen 60 und 90 Kilometer variieren. Die Durchschnittsgeschwindigkeit wird 40 km/h oder mehr.

dem 13.06. findet in Kiel der Mutlauf statt. Um 15.30 Uhr. Das ist für Erwachsene eine flache Strecke und ohne Zeitnahme. Der Mutlauf ist ein Laufevent für die Entstigmatisierung von Menschen mit Depressionen und anderen seelischen Erkrankungen. Wir wollen durch diese Aktion zum Thema Depression und psychische Erkrankung vermehrte Aufmerksamkeit verschaffen und der Stigmatisierung von Menschen mit psychischen Erkrankungen entgegenwirken. Gelaufen wird beliebig viele 2-Kilometer-Runden. Auf einen Blick, ja, Mutlauf 2026 am Samstag, den 13. Juni von 13.30 Uhr bis 19.30 Uhr. An der Moorteichwiese in Kiel, Navi, da soll man dann Johann-Meyer-Straße 20 einstellen, steht hier noch als Tipp. Kosten Erwachsene 10 Euro, Kinder 5 Euro. Anmeldung, du kannst dich einzeln anmelden oder im Team, zum Beispiel mit deiner Arbeitsgruppe oder mit Freunden. Mehr Infos hier, ne, da steht aber nichts. Vor- und Nachname sind in Teilnehmerlisten online einsehbar. Facebook-Veranstaltung. Wenn ihr bei Facebook seid und uns helfen wollt, den Mutlauf 2026 noch bekannter zu machen, teilt dieses Event gerne unter Freunden. Nächste Meldung. Hier noch 2 weitere Sportevents, die jährlich im Rahmen der Holstenköste stattfinden. Am Samstag Eisstock-Mix-Turnier um den Holstenkösten-Wanderpokal des PSV Neumünsters und Moikis ALS-Cup im in Rengspark. Hatte ich schon vorgelesen, als ich das Holstenköstenprogramm vorgelesen habe. Aber doppelt halt besser. Am Samstag ab 10 Uhr ALS Junior Cup und ab 14 Uhr dann ALS Senior Cup. Und die letzte Sportmeldung. E-Bike-Fahrsicherheitstraining. Der ADFC Neumünster führt E-Bike-Fahrsicherheitskurse durch, die dazu beitragen, die Fähigkeiten und Fertigkeiten von Rad- und Pedelec-Fahrern und Fahrerinnen weiterzuentwickeln. Die erfolgreiche Ausbildung soll dazu beitragen, die eigene Sicherheit zu verbessern und dadurch Unfälle zu vermeiden. Inhalte, Ergonomie und Sitzposition auf dem Fahrrad. Einsatz der Gangschaltung beim Pedelec, auch der Unterstützungsstufen. Gleichgewichtsübung und stehende Radfahrposition. Besser bremsen und Kurven fahren lernen. Sicher abbiegen, anfahren und anhalten unter erschwerten Bedingungen. Fahren auf unebenen Belag, zum Beispiel auf geschotterten Wegen. Das eigene Fahrrad und ein Helm sind mitzubringen. Die Kosten betragen 30 Euro, für ADFC-Mitglieder 15 Euro, die vor Ort in Bad zu leisten sind. Bitte anmelden unter E-Mail radfahrschule-neumünster@adfc-sh.de oder telefonisch bei Mario Grettner 0176 977 14670 beziehungsweise Thomas Behrendt unter 0162 943 0010. Am Mittwoch, den 17. Juni von 14 bis 17 Uhr in der Jugendverkehrsschule Neumünster, Färberstraße 52. Veranstalter ist der ADFC Neumünster. Und das war der Sport. So, jetzt würde ich gerne Musik auflegen, aber ich habe ja noch so viel. Ich habe Schiss, dass ich das nicht alles unterbringen kann. Und deswegen mache ich jetzt mit den Kulturmeldungen weiter. No Other Choice, ein Thriller oder eine Satire, zeigt das KDW. Yu Manchu, ein gutbürgerlicher Familienvater, verliert nach Jahrzehnten seine Anstellung in einer Papierfabrik. Was als kurze Arbeitslosigkeit beginnt, zieht sich über mehr als ein Jahr. Die Familie muss sparen, das Haus verkaufen, auf alltägliche Selbstverständlichkeiten verzichten. Unter wachsendem Druck entwickelt Manchu einen mörderischen Plan. Er beginnt, potenzielle Mitbewerber für offene Stellen auszuschalten. Überzeugt davon, keine andere Wahl zu haben. Das kostet dann 8 Euro Eintritt. Tickets unter Reservierung at kdw-neumünster.de vorbestellbar. Am Freitag, den 12. Juni um 20 Uhr. Weiterer Termin ist Freitag, der 19. Juni, falls ihr dann doch lieber auf die Holstenköste geht. Nächste Woche könnt ihr den Film dann auch noch im KDW gucken. Dann gibt es den Tag des Akkordeons. Wer beim Akkordeon nur an Seemannslieder oder reine Volksmusik denkt, wird in Neumünster überrascht. Das Programm spiegelt die enorme Wandlungsfähigkeit des Instruments.

0: Domains wieder. Mühelos wird an diesem Tag auf der Bühne zwischen den Genres gewechselt. Wer am Samstag in der Zeit zwischen 9.30 Uhr und 17 Uhr die Stadthalle besucht, kann sich die Vielfalt des Akkordeons in 13 verschiedenen Orchestern und Ensembles anhören. Die Musiker kommen aus Hamburg, Pinneberg, Neustadt in Holstein, Tornisch, Osterrünfeld und Glinde. Das Akkordeonorchester Neumünster übernimmt dabei die Eröffnung des Tages. Machen Sie einen Abstecher von der Festmeile der Holstenköste in die Stadthalle und tauchen Sie ein in die verschiedensten Möglichkeiten dieses Instruments. Die Musikerinnen und Musiker brechen dabei konsequent mit angestaubten Klischees der reinen Volksmusik. Das Ensemble zeigt, dass das Akkordeon als klangliches Chamäleon in nahezu jedem Genre zu Hause ist. Das Repertoire der kostenlosen Konzerte reicht von dynamischen Weltmusikrhythmen und feurigen Tango über bekannte Filmmusikklassiker bis hin zu überraschenden Pop- und Jazz-Arrangements. Es bietet die perfekte Gelegenheit für Köstenbesucher, abseits der Fahrgeschäfte und Imbissbuden mitreißende Live-Musik zu genießen. Das Ganze am Samstag, den 13. Juni von 9.30 Uhr bis 17 Uhr in der Dr. Uwe Hader Stadthalle Kleinflecken 1. Veranstalter ist der Deutsche Harmonikaverband, Landesverband Schleswig-Holstein e.V. Dann habe ich hier, geht's weiter mit Akkordeon. Vanguardion, Symphonic Rock Night Featuring Project Akkordeon Orchester. Ein eigens für diesen Tag formiertes DHV-Projekt Akkordeon Orchester besteht aus 30 Spielern, die sich aus 8 verschiedenen Orchestern des Nordens zusammengefunden haben. In diesen Abendstunden verschmelzen orchestrale Harmonikaklänge mit der puren Energie des Rocks. Im Mittelpunkt des Abends steht der vielfach ausgezeichnete Ausnahmemusiker, Solist und Tastenvirtuose Matthias Matzke, der international als Pionier auf dem Akkordeon gefeiert wird. Gemeinsam mit der Band Vanguardion und dem Projekt Akkordeonorchester bringt er eine monumentale Show auf die Bühne. Die Zuschauer erwartet ein Crossover-Programm der Extraklasse. Epische Coverversionen von Bands wie Nightwish gewinnen durch den orchestralen Einsatz von Dutzenden Akkordeons eine ganz neue, wuchtige Dimension. Ausgefeilte Arrangements wie Space Rock oder Die, eine große Liebe von Matthias Matzke selbst, treibenden Puls nach oben. Die eine große Liebe heißt das Lied, ja genau, nicht die. Kernige Gitarrenriffs, treibende Double-Bass-Passagen und der strahlende Sopran von Frontfrau Leonie Kratz mischen sich mit virtuosen Balk-Solos. Lassen Sie sich die einmalige Gelegenheit nicht nehmen, diesen Abend mit Wucht, Energie und Rockpotenzial auf dem bekannten Balkinstrument zu erleben. Der Eintritt an der Abendskasse beträgt 18 Euro. Das Ganze am 13. Juni von 20 bis ca. 22 Uhr in der Stadthalle in Neumünster. So, was habe ich hier noch? Kino im Savoy, die Kurzmeldung. Am Freitag, den 12.06. um 20.30 Uhr The Bridge, Original mit Untertiteln. Am Samstag, den 13.06. um 20.30 Uhr Michael. Am Montag, den 15.06. um 20 Uhr Gelbe Briefe. Und am Dienstag, den 16.06. um 15 Uhr Kino zum Café. Dort wird dann der Film Fluss ohne Wiederkehr gezeigt. Dann findet wieder das Repair-Café statt. Das Repair-Café des Seniorenbüros öffnet wieder seine Türen und bietet für alle die Möglichkeit, kaputte Gegenstände, Fahrräder oder Kleidung mit Hobbyfachleuten auf Spendenbasis gemeinsam zu reparieren. Bei einem Kaffee und Kuchen kann eventuelle Wartezeit gut überbrückt werden. Der nächste Termin findet am Samstag, den 13. Juni von 14 bis 17 Uhr in Neumünster im Haus der Begegnung hinter der Kirche 10, das ist da bei der Vizilienkirche, statt. Anmelden unter seniorenbüro@neumünster.de oder telefonisch unter 942-2754 im Seniorenbüro. So, das war mal wieder ein Vorlesemarathon und jetzt muss ich eine Pause haben und wir hören Musik und zwar Max von Milland, Leih Liebe.
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Was ist denn hier los im freien Radio Neumünster? Und es gibt noch eine Fahrradtour, da ist das Sportliche, aber nicht so im Vordergrund. Es geht um Klimaanpassung. Und zwar heißt die Radtour Klimaanpassung erfahren und wird von der Stadt Neumünster angeboten. Treffpunkt ist die Rendsburger Straße 70 in Neumünster. Das ist an der Einfahrt zur Kleingartenanlage hinter dem Bahnübergang. Worum geht es? Wie bereitet sich die Stadt Neumünster auf das sich wandelnde Klima mit zunehmender Hitze und Starkregen vor? Mit dieser Fahrradtour möchten wir uns praxisnah und anhand konkreter Beispiele einige Antworten auf diese Fragen nähern. Eine Anmeldung ist erwünscht unter der E-Mail-Adresse klimaschutz@neumünster.de. Das findet statt am Montag, den 15. Juni zwischen 17 und 19 Uhr. Dann gibt es noch einen Fachhochschulvortrag, kardiovaskuläre Prävention, was Sie für Ihr gesundes Herz tun können. Kardiovaskuläre Erkrankungen sind noch immer die häufigste Todesursache. Dabei können viele Herzinfarkte und Schlaganfälle verhindert werden. In diesem Vortrag erfahren Sie verständlich und praxisnah, welche Risikofaktoren es gibt, wie Sie Ihren Blutdruck, Blutzucker und Cholesterinwert richtig einordnen und was Sie selbst im Alltag konkret tun können, um Ihr Herz zu schützen. Kleine Veränderungen in Bewegung, Ernährung und Umgang mit Stress können große Wirkung haben. Die Veranstaltung richtet sich an Personen mit erhöhtem Risiko für Herz-Kreislauf-Erkrankungen, an Patientinnen und Patienten mit bestehenden kardiovaskulären Risikofaktoren sowie an Angehörige und Interessierte, die sich fundiert über vorbeugende Maßnahmen zur Herzgesundheit informieren möchten. Das Ganze am Montag, den 15. Juni von 19 bis 21 Uhr im Friedrich-Ebert-Krankenhaus, und zwar in den Konferenzräumen der Cafeteria, Friesenstraße 11. Dann habe ich hier noch Schulkulturfestival, das Archiv der Ausgeschlossenen, Schauspiel der Klaus-Groth-Schule. Mobbing und Ausgrenzen erleben unzählige Menschen jeden Tag und die Rechtfertigungsgründe dafür, Menschen auszuschließen, sind so alt wie vielfältig. Als der Lehrer bei der Hofaufsicht Zeuge vieler Hänseleien, Schubsereien und Gängelungen wird, wagt er ein Gedankenexperiment, in dem er seine Klasse durch unterschiedliche Epochen der Menschheitsgeschichte führt, bei denen der Hass zu unendlichem Leid führte. Sie reisen in die Zeit der Inquisition, der feudalen Unterdrückung, die Zeit des Nationalsozialismus und die Steinzeit. Er hat die Hoffnung, dass wenigstens diese Klasse aus den Geschichten der Vergangenheit lernt und nicht die Fehler der Menschheitsgeschichte wiederholt. Das dauert etwa 70 Minuten und ist für Kinder und Jugendliche ab 11 Jahren. Am Dienstag, den 16. Juni um 11 Uhr und dann nochmal um 18 Uhr im Theater in der Stadthalle. Veranstalter ist das Kulturbüro Neumünster. Dann geht es weiter. Es gibt wieder eine Veranstaltung aus der Reihe Fokus Wärme. Diesmal, welche Zukunft hat die Gasheizung? Ja, welche Zukunft hat das Gasnetz? Welche Rolle werden Wasserstoff und grüne Gase künftig spielen? Und welche Auswirkungen haben die geplanten Änderungen im Gebäudemodernisierungsgesetz sowie die Novellierung des Energiewirtschaftsgesetzes auf Eigentümerinnen und Eigentümer? Antworten auf diese und weitere Fragen erhalten Interessierte am 16. Juli bei der kostenlosen Online-Informationsveranstaltung der Reihe Fokus Wärme unter dem Titel Ausgebrannt, Ende der Gasheizung. In zwei Fachvorträgen geben Expertinnen und Experten praxisnahe Einblicke und stehen anschließend für Fragen zur Verfügung. In Anschluss haben die Teilnehmenden Gelegenheit, ihre Fragen direkt an die Referentinnen und Referenten zu richten und mit den Fachleuten ins Gespräch zu kommen. Uhrzeit 16.06., also nächsten Dienstag von 18 bis 20 Uhr. Es wird um eine vorherige Anmeldung auf der Webseite gebeten, und zwar unter www.neumünster.de/fokus-wärme oder per E-Mail an klimaschutz@neumünster.de oder telefonisch unter 04321 942 2135. Ja, um Anmeldung wird gebeten.
Dann machen wir weiter mit dem Schulkulturfestival Wir tanzen für den Frieden, Tanztheater der Vizilin-Schule und Dance with the Lions und Volkshochschule. Die getanzten Friedensbotschaft aus Neumünster, Auszüge aus Der Junge mit dem gestreiften Pyjama und eine bunte Mischung von Tänzen aus allen Ecken der Welt aus den letzten 18 Jahren der Dance with the Lions. Dauert ca. 90 Minuten, für alle Altersgruppen geeignet, am Mittwoch, den 17. Juni um 10 Uhr im Theater in der Stadthalle. Auch das wird vom Kulturbüro Neumünster organisiert. Und jetzt, was für die kleinen Geschichten und mehr vom Gespenst, das nicht allein sein wollte. Das kleine Gespenst fürchtet sich ziemlich schnell und besonders vor dem Alleinsein. Jemand in sein Zuhause einzuladen, das wäre schön. Das Gespenst begibt sich auf die Suche nach einem Freund für eine Übernachtungsparty. Ob sein Wunsch wohl in Erfüllung geht? Ist geeignet für Kinder ab 5 Jahren, Kostenbeitrag 50 Cent. Am Mittwoch, den 17. Juni um 15.30 Uhr in der Stadtbücherei. Ui, ist das heute viel. So, hier habe ich noch eine Meldung, muss ich wahrscheinlich ein bisschen abkürzen. Und zwar gibt es eine interessante Veranstaltung. Es gab ja eine Pressemitteilung der Stadt Neumünster. Zukunft der Innenstadt gemeinsam gestalten. Stadt lädt zum Werkstattgespräch ein. Bürger, Akteure und Politik werden um Mitgestaltung der Innenstadt von Neumünster gebeten. Wie soll die Neumünsteraner Innenstadt in Zukunft aussehen? Welche Ideen und Wünsche haben die Menschen vor Ort? Mit diesen Fragen beschäftigt sich derzeit die Erarbeitung des Rahmenplans Innenstadt. Ja, die Stadt Neumünster lädt deshalb alle Bürgerinnen und Bürger herzlich ein, sich am Freitag, den 19. Juni, an einem öffentlichen Werkstattgespräch am Tagungssaal des Kiek-In zu beteiligen. Das Rahmenprogramm Innenstadt soll gemeinsam von Verwaltung, Politik, lokalen Akteuren und den Menschen vor Ort entwickelt werden. Ziel ist es, konkrete Perspektiven und Maßnahmen für eine lebendige und nachhaltige und lebenswerte Innenstadt zu erarbeiten. Grundlage dafür sind Analysen, Beteiligungsformate und kreative Zukunftsideen. Die Anregungen und Erfahrungen der Bürgerinnen und Bürger spielen dabei eine wichtige Rolle. Die Innenstadt ist das Herz unserer Stadt, deshalb möchten wir möglichst viele Menschen einladen, ihre Ideen, Hinweise und Vorstellungen einzubringen, sagt Stadtbaurätin Sabine Kling. Ja, das Ganze dann am 19. Juni im Kiek-In, Gartenstraße 32, ab 17 Uhr. Um 17.15 Uhr ist dann die Begrüßung und das geht dann, ich habe jetzt keine Zeit mehr, das Programm im Detail vorzulesen. Geht dann etwa bis 20 Uhr, Leute. Ja, da könnt ihr mitreden. Habt ihr Ideen, wie die Innenstadt umgestaltet werden soll, wie sie für die Ansprüche der Zukunft fit gemacht werden kann? Dann geht dahin und diskutiert mit. Das war's auch schon wieder mit Was ist denn hier los? Ich hoffe, für euch ist etwas dabei gewesen. Ich denke, da bestehen gar keine Zweifel. Allein schon wegen der Holstenköste war ja die Sendung gerappelt voll. Aber wer kein Trubel mag, für den war auch was dabei. Ich wünsche euch viel Spaß und bis zum nächsten Mal. Ciao.

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2: Hallo und willkommen zum Onda Info 641. Das Onda Info präsentiert euch heute einen längeren Podcast von dem JournalistInnen-Kollektiv Underground Periodismo und Paula Bermejic. Die Gewalt überleben. Juan de Dios Núñez Barojas verschwand im Alter von 23 Jahren im Bundesstaat Puebla. Seine Mutter Maria Luisa suchte jahrelang allein nach ihm, bis sie Hinweise darauf fand, wo ihr Sohn sein könnte. Die forensische Krise, mit der Mexiko konfrontiert ist, 52.000 nicht identifizierte menschliche Überreste, führte dazu, dass Maria Luisa erst anderthalb Jahre später Gewissheit darüber erlangte, ob es sich um ihren Sohn handelte oder nicht. Deutschland ist eines der Länder, das Mexiko technisch unterstützt, um diese schmerzhafte Krise zu mildern, von der Hunderttausende MexikanerInnen betroffen sind. Bevor es losgeht, hört ihr noch zwei Nachrichten aus Peru zu den Wahlen und Bolivien zum Streit um ein neues Landgesetz der rechten Regierung. Eine gute halbe Stunde wünscht euch, wie immer, das Onda-Info-Team.
3: In Peru ist mehr als zwei Wochen nach den Präsidentschaftswahlen noch immer unklar, wer in die Stichwahl einzieht und Gegenkandidat von Keiko Fujimori wird, der Tochter des Ex-Diktators Alberto Fujimori. 96% der Stimmen sind ausgezählt und nur 23.000 Stimmen trennen den Zweitplatzierten, den linken Roberto Sanchez, vom ultrakonservativen Rafael López Aliaga. Das Sonderwahlgericht entscheidet jetzt noch über die angefochtenen Wahlzettel. Ein Endergebnis soll bis spätestens Mitte Mai feststehen. Bei der Wahl gab es organisatorische Probleme. Wahllokale öffneten zu spät, Stimmzettel wurden nicht rechtzeitig angeliefert. Mehr als 50.000 Peruanerinnen und Peruaner gaben deshalb erst einen Tag nach dem offiziellen Wahltermin ihre Stimme ab. Mit dem Vorwurf des Wahlbetrugs versucht der derzeitige Dritte, López Aliaga, die Abstimmung in der Hauptstadt Lima wiederholen zu lassen. Das nationale Wahlgericht lehnt das aber ab. Die Stichwahl soll wie geplant am 7. Juni stattfinden. In Bolivien protestieren Menschen gegen ein neues Landgesetz. Die rechte Regierung von Präsident Rodrigo Paz erließ Anfang April das Gesetz Nummer 1720. Nach Angaben der Regierung ermöglicht es Kleinbäuerinnen und Kleinbauern, ihr Land in die Kategorie mittlerer Grundbesitz umzuwidmen, um so günstigere Bankkredite zu erhalten. Indigene Organisationen, bäuerliche Verbände und große Teile der Zivilgesellschaft warnen jedoch vor einem Einfallstor für Landkonzentration, Umweltzerstörung und sogar einem kontrarevolutionären Rückschritt gegenüber der Landreform von 1952, die damals Großgrundbesitz enteignete und an Landlose verteilte. Bisher war Kleinbauernland verfassungsrechtlich vor Pfändung geschützt, aber durch die neue Klassifizierung kann es bei Zahlungsunfähigkeit gegenüber Banken von diesen gepfändet werden und anschließend weiter an Boliviens Agrarindustrie verkauft werden. Widerstand gegen das Gesetz ist aber schon unterwegs. Seit mehr als zwei Wochen marschieren indigene Organisationen aus dem Amazonasbecken in Richtung Regierungssitz La Paz.

0: Pues literal, la desaparición de un ser querido, a quien tú amas, que es
1: Das Verschwinden eines geliebten Menschen, der Fleisch von deinem Fleisch und Blut von deinem Herzen und deiner Seele ist, bricht dich, zerbricht dich, zerstört dich emotional, mental, familiär, finanziell, beruflich, in jederlei Hinsicht.
2: Juan de Dios Núñez Barajas war 23 Jahre alt, als er im südmexikanischen Bundesstaat Puebla für immer verschleppt wurde.
1: Mein Sohn Juan de Dios, möge er in Frieden ruhen, verschwand zusammen mit seinen Freunden Abraham und Vicente Basurto Linares am Freitag, den 28. April 2017. In meiner Gemeinde Palma de Bravo im Bundesstaat Puebla. An diesem Freitag war er mit seinen Freunden unterwegs, wie alle Jugendlichen. Es war ungefähr 21:30 Uhr abends, als ich mit ihm telefoniert habe, weil ich mir ehrlich gesagt Sorgen gemacht habe, da in meiner Gegend wegen der unsicheren Lage Alarm herrschte. Er sagte mir, dass er sich bereits in einer Gemeinde namens Cuacnopalan befände, die genau 15 Minuten von meinem Wohnort entfernt ist. Er sagte mir, dass er auf dem Weg nach Hause sei. Aber es gäbe eine Straßensperre und sie ließen niemanden durch. Und mein Sohn kam nicht mehr nach Hause.
2: María Luisa Núñez Barajas ist die Mutter von Juan de Dios und Gründerin der Initiative Voz de los Desaparecidos en Puebla, Stimme der Verschwundenen in Puebla. Mit seinem gewaltsamen Verschwinden im Jahr 2017 reihen sich Juan de Dios und die beiden Freunde, mit denen er zusammen war, in die Liste der mehr als 130.000 Verschwundenen in Mexiko ein. 3,5 Jahre lang suchte María Luisa unermüdlich und allein nach Hinweisen, die sie zum Aufenthaltsort ihres Sohnes führen würden, bis sie sie fand. Es dauerte jedoch noch 1,5 Jahre, bis die Mutter die Gewissheit hatte, dass die gefundenen menschlichen Überreste tatsächlich denen von Juan de Dios entsprachen. Wegen des Personalmangels im Institut für Forensik, das der Generalstaatsanwaltschaft von Puebla untersteht, konnten die Überreste erst 18 Monate nach ihrer Entdeckung identifiziert werden. Denn ja, Mexiko ist ein Land, in dem sich nicht nur die Zahl der Verschwundenen, sondern auch die der nicht identifizierten Toten in die Höhe schraubt. Und zwar in die Tausende.
3: Nachrichtenpool Lateinamerika präsentiert einen Podcast von Underground Periodismo und Taula per Mexik. Die Gewalt überleben. Internationale Notlage in Mexiko. Forensische Krise.
2: Laut offiziellen Angaben gibt es in Mexiko etwas mehr als 130.000 vermisste Personen. Und seit Beginn des sogenannten Krieges gegen den Drogenhandel im Jahr 2006 wurden mehr als 450.000 Menschen ermordet. Die Folge davon ist eine beispiellose forensische Krise mit Tausenden von menschlichen Überresten in Massengräbern und in medizinisch-forensischen Einrichtungen im ganzen Land, die nicht identifiziert werden können. Die Organisation Movimiento por Nuestros Desaparecidos en México, Bewegung für unsere Verschwundenen in Mexiko, gibt an, dass derzeit mehr als 72.000 Leichen nicht identifiziert sind.
1: Nachts ist die Suche sehr schwierig, weil die Straßen dunkel und unsicher sind und weil ein Großteil des Gebiets keinen Mobilfunkempfang hat. Nachdem wir ihn ständig auf seinem Handy angerufen hatten und er nicht antwortete, schaltete er es aus und wir landeten auf der Mailbox. Wir haben bei Behörden und Krankenhäusern nachgefragt, aber sie waren nicht dort.
2: Das Leben von María Luisa hat sich seit dem 28. April 2017 um 180 Grad gewendet. 72 Stunden nach dem Verschwinden von Juan de Dios erstattete sie pünktlich Anzeige wegen des Verschwindens. Aber das half wenig.
1: Wir haben die Anzeige am Sonntag, den 30. April 2017, bei der Staatsanwaltschaft in meinem Gerichtsbezirk Tecamachalco, Puebla, eingereicht. Bis heute hat die Staatsanwaltschaft nichts unternommen. Die Staatsanwaltschaft hat auch nie nur den geringsten Versuch gemacht, eine sorgfältige, effiziente und wirksame Untersuchung zur Aufklärung des Sachverhalts durchzuführen.
2: In den folgenden Tagen, Wochen, Monaten und Jahren widmete sich María Luisa intensiv der Suche nach Juan de Dios. Verzweifelt über die Untätigkeit der Behörden folgte sie fast 2 Jahre nach dem Verschwinden ihres Sohnes dem Rat von Julio Mata, einem Menschenrechtsaktivisten, den sie während ihrer Suche kennengelernt hatte. Er hatte ihr vorgeschlagen, in Puebla eine Initiative zu gründen, um ihrem Fall mehr Sichtbarkeit zu verschaffen, mehr Einfluss zu gewinnen und gegenüber dem Staat als Ansprechpartnerin auftreten zu können. Anfangs sah sie keinen Sinn darin. Sie hatte kein Interesse daran, an Demonstrationen teilzunehmen oder öffentliche Aufmerksamkeit zu erregen.
1: Wozu brauche ich eine Demonstration? So werde ich meinen Sohn nicht finden. Außerdem möchte ich das Gesicht meines Sohnes nicht auf einer Leinwand mit dem Wort verschwunden sehen. Das möchte ich nicht und ich sehe darin keinen Sinn. Das kann ich mir nicht vorstellen. Julio, sage ich ihm, ich will meinen Sohn finden und keine Initiative gründen. Julio sagte mir, Maria Luisa, aber es ist notwendig, sichtbar zu werden. Ich verstand das nicht, konnte es mir nicht vorstellen und hätte auch nie gedacht, dass es in Puebla so viele Familien geben könnte, die wie ich auf der Suche sind. Es dauerte ein Jahr, bis ich die Idee des Kollektivs umgesetzt hatte. Und ich tat dies aus Hoffnungslosigkeit, Verzweiflung und der Notwendigkeit heraus, meinen Sohn zu finden.
2: Als Maria Luisa zum ersten Mal über ihr Facebook-Profil zu einem öffentlichen Treffen aufrief, wurde ihr bewusst, dass sie nicht die Einzige war, die unter dem Verschwinden eines geliebten Menschen litt.
1: Als ich am 30. August 2018 auf Facebook zur ersten Veranstaltung aufrief, kamen 14 Familien. Wir tauschten unsere Erfahrungen aus. Ich suche meinen Bruder. Ich suche meinen Neffen. Ich suche meine Schwester. Ich suche meine Tochter. Und ich suche meine Mutter. Ich suche meinen Sohn. Wir hörten uns ihre eigenen Erfahrungen an, die sich nicht von meinen innerhalb der Institutionen unterschieden. Sie stimmten überein. Dieselbe Unterlassung, dieselbe Untätigkeit, dieselbe Apathie, dieselbe Gleichgültigkeit.
2: So wurde Maria Luisa, wie so viele andere Menschen in Mexiko, zur Aktivistin und Menschenrechtsverteidigerin. Sie kümmerte sich um das, was die Behörden nie getan hatten, Ermittlungen anzustellen. Sie sammelte Informationen, sprach mit vielen Menschen, knüpfte Kontakte, verfolgte Spuren, bis sie zu dem Grundstück gelangte, auf dem der Brunnen war, in dem sich angeblich mehrere Leichen befanden.
1: Ich wusste, dass dort Leichen lagen, aber nicht, dass auch die meines Sohnes darunter war. Ich erhielt eine anonyme Nachricht, in der mir mitgeteilt wurde, dein Sohn ist an diesem Ort. Es war derselbe Ort, an dem ich bereits gesucht hatte, aber nach dem Sohn eines anderen. Also ging ich zur Staatsanwaltschaft und sagte, ich habe Informationen, dass sich mein Sohn an diesem Ort befinden könnte. Und so begann eine viermonatige Suche.
2: Ja, denn obwohl es unglaublich erscheint, waren es nicht die Behörden, sondern die Mutter selbst stellte Nachforschungen an. Die Suche an diesem Ort dauerte 4 Monate, da man zunächst die Stelle finden musste, von der man ihr erzählt hatte. Dann mussten sie graben, Müll und noch mehr Müll wegschaffen und erneut graben. In einer Tiefe von 22 Metern fand man schließlich die menschlichen Überreste von Juan de Dios, Abraham und Vicente. Es konnte jedoch keine offizielle Bestätigung dafür gegeben werden, dass es sich um sie handelte.
1: Der Fall war komplex, weil es sich um 5 Personen handelte. Und wenn kein Weichgewebe mehr vorhanden ist, lösen sich die Knochen und beispielsweise die Hände, die nicht durch eine Hose, ein Hemd oder eine Jacke geschützt sind, sie vermischen sich mit allem anderen, wenn sie sich lösen. Es war unmöglich, sie zu 100% intakt zu bergen, da vor allem die Fingerknochen miteinander vermischt waren. Es ist eine schwierige Arbeit, aber es dauerte länger, weil das Personal der Staatsanwaltschaft und des Instituts für Forensik nicht ausreichte. Die Sachverständigen müssen zu sklavischen Arbeitszeiten mit nicht gerade würdigen Gehältern arbeiten und mindestens 6 Monate lang gab es keinen forensischen Anthropologen, der sich um die Identifizierung der Leichen kümmerte. Das heißt, um die Zuordnung der einzelnen Körperteile zu den jeweiligen Leichen.
4: Tal parece que en un abrir y cerrar de ojos, las autoridades perdieron el control. La delincuencia se apoderó de
5: nuestras calles. Chiapas extendido, catapultando los desplazamientos forzados que
4: registraron. Lo que antes solo veíamos en las películas, cadáveres decapitados colgando de puentes, masacres en restaurantes.
2: Spirale der Gewalt, in der sich Mexiko befindet, begann Ende 2006 mit dem sogenannten Krieg gegen den Drogenhandel, den der damalige Präsident Felipe Calderón führte. Dank der Arbeit von MenschenrechtsverteidigerInnen, ihren Anzeigen und der Verfolgung von Fällen durch internationale Organisationen ist die Gewaltkrise auf die internationale Bühne gerückt. 2015 schloss die deutsche Regierung ein Kooperationsabkommen mit Mexiko, um das Projekt Stärkung der Rechtsstaatlichkeit in Mexiko ins Leben zu rufen. Dabei ging es darum, technische, vor allem aber rechtliche Beratung anzubieten, um Fälle von Verschleppungen und Verschwindenlassen wirksamer aufzuklären. Das vom deutschen Außenministerium umgesetzte Projekt beriet die damalige Generalstaatsanwaltschaft in Fragen des Strafrechts, des Strafprozessrechts und der kriminalistischen Techniken. Im Jahr 2019 begann dann eine zweite Phase dieser Vereinbarung, die sich auf die technische Zusammenarbeit konzentrierte. Die Gewalt hat in dieser Zeit jedoch nicht nachgelassen. Im Gegenteil. Die Zahl der verschwundenen und ermordeten Menschen stieg auf den höchsten Stand und damit auch die sogenannte forensische Krise. Es gab zu viele Leichen, die nicht identifiziert werden konnten. Angesichts des Fehlens einer zentralen Datenbank, die die Identifizierung von Toten erleichtern würde, und angesichts der hohen Kosten für die genetische Analyse, konzentrierte sich die deutsche Beratung eher auf die Identifizierung durch den Abgleich von Fingerabdrücken. Im Jahr 2022 endete das direkt von der deutschen Regierung finanzierte Projekt. Die deutsche Regierung war weiterhin daran interessiert, Mexiko zu unterstützen. Das sollte jedoch im Rahmen eines Programms stattfinden, an dem mehr Länder beteiligt sind. So führt der Bevölkerungsfonds der Vereinten Nationen seit Ende 2022 das Programm zur Identifizierung von Menschen in Mexiko unter direkter Beteiligung der Regierungen Deutschlands und Norwegens durch.
6: Beim Bevölkerungsfonds der Vereinten Nationen in Mexiko haben wir dank der Unterstützung der Regierungen Deutschlands und Norwegens das Programm zur Identifizierung von Menschen ins Leben gerufen, um die Zahl der Identifizierungen zu erhöhen.
2: Das sagt Maximilian Morg, der Koordinator des Programms. Die Herausforderung für Mexiko ist klar. Es braucht ein schnelles und effizientes System zur Identifizierung menschlicher Überreste. Maximilian Morg erklärt mir, dass das Land über erstklassige Forensiker mit einer einzigartigen Erfahrung verfügt, die weder Deutschland noch Norwegen vorweisen können. Kein Wunder, wenn man bedenkt, dass die aktuellen Statistiken von 80 Morden pro Tag sprechen. Der Schlüssel liegt also darin, ein Identifizierungssystem zu haben, das diesen Zahlen gerecht wird.
6: Was wir damals beobachteten, war, dass in Mexiko die Fingerabdrücke des Nationalen Wahlinstituts nicht zur Identifizierung von Personen verwendet werden. Es gab und gibt immer noch eine Tendenz, zur Identifizierung auf die Genetik zurückzugreifen, aber der Nachteil ist, dass dieses sehr teuer ist. Die Staatsanwaltschaften haben nicht das Budget, um so viele Tausende von genetischen Proben zu verarbeiten. Und es gibt noch keine zentralisierte Datenbank oder Gendatenbank auf Bundesebene.
2: Das macht alles kompliziert, denn wenn beispielsweise eine Person in Cancun im Süden des Landes verschwindet und ihre Leiche später in Guadalajara im Zentrum gefunden wird, ist ihr genetisches Profil natürlich nicht in der lokalen Datenbank von Guadalajara enthalten. Ihre Identifizierung ist daher äußerst schwierig. Murg zufolge ist die Identifizierung durch den Abgleich von Fingerabdrücken eines der einfachsten, schnellsten und kostengünstigsten Verfahren, die es gibt. Bereits 2016 gab es eine Vereinbarung verschiedener mexikanischer Behörden zum Austausch von Fingerabdrücken. Daran waren auch die bundesstaatlichen Staatsanwaltschaften beteiligt. Ende 2020 hatten jedoch nur 2 der 32 Bundesstaaten davon Gebrauch gemacht, Mexiko-Stadt und Jalisco. Warum wurde dieses Instrument angesichts einer solchen Krise nicht genutzt? Wie bei vielen Dingen in Mexiko gibt es darauf keine Antwort. Aus diesem Grund sind die bisherigen Erfolge des Programms zur Identifizierung von Personen eine bemerkenswerte Leistung.
6: Bis Ende 2025 werden bereits 25 der 32 Bundesstaaten Fingerabdrücke mit der Bundeswahlbehörde INE abgleichen. Das bedeutet, dass bisher die sterblichen Überreste von mehr als 15.000 Menschen identifiziert werden konnten.
2: 15.000 Menschen, von denen zumindest bekannt ist, wer sie waren. Die Idee der internationalen Zusammenarbeit besteht darin, die Staatsanwaltschaften zu unterstützen.
6: Wir haben mehr als 300 Fingerabdruckscanner an alle Staatsanwaltschaften gespendet, damit es keine Ausrede mehr gibt, Fingerabdrücke nicht mit dem INE abzugleichen. Diese Scanner konvertieren die Daten automatisch in das Format des INE und innerhalb von 3 bis 5 Tagen erhält man eine Antwort vom INE. Auf der Grundlage dieser Informationen nähern wir uns dann der Identifizierung.
2: Auch Norwegen hat sich diesem Programm angeschlossen. Mit seiner Beteiligung soll der Abgleich von Fingerabdrücken nicht auf Mexiko beschränkt bleiben, da bekanntlich viele der verschwundenen und ermordeten Personen ebenfalls Migranten sind. Murk spricht von 2 weiteren grundlegenden Aspekten, um die forensische Krise zu bekämpfen. Einerseits die Schaffung einer Verordnung, die alle Staatsanwaltschaften verpflichtet, dieses System mit der Bundeswahlbehörde zu nutzen, und die Schaffung einer zentralisierten nationalen forensischen Datenbank, die Daten von dem nördlichen Bundesstaat Baja California bis ins südliche Chiapas enthält. Denn, wie er sagt, das Verschwinden kennt keine Grenzen. Deutsche zivilgesellschaftliche Organisationen, die seit Jahrzehnten die Menschenrechtskrise in Mexiko kritisch verfolgen, beobachten die Entwicklung dieser technischen Zusammenarbeit aufmerksam.
1: Wir halten ein internationales Kooperationsprojekt, das von der deutschen Regierung finanziert und unterstützt wird, für sehr wichtig. Denn es muss ein Weg zur Lösung der forensischen Krise gefunden werden. In ganz Mexiko gibt es mehr als 70.000 nicht identifizierte Leichen und Überreste. Warum halten wir dieses Projekt für wichtig? Weil es eine bewährte Vorgehensweise ist, die ein Beispiel dafür liefert, wie man dieses Thema angehen kann.
2: Sagt Françoise Greve, Koordinatorin der Deutschen Menschenrechtskoordination Mexiko, einem Zusammenschluss von 18 deutschen zivilgesellschaftlichen Organisationen, die sich in den letzten Jahren darauf konzentriert haben, das Thema der gewaltsamen Verschleppungen sichtbar zu machen. Obwohl die Organisationen diese Art der Zusammenarbeit begrüßen, machen sie auch klar deutlich, was sie erwarten.
1: Dieses Projekt kann die forensische Krise im Land nicht lösen, da hierfür die mexikanische Regierung und die mexikanischen Institutionen verantwortlich sind. Aber in praktischer Hinsicht, was die Identifizierung und die Zusammenarbeit zwischen den Institutionen angeht, kann es durch technische Unterstützung neue Wege eröffnen. Wir halten es jedoch für sehr wichtig, dass dieses Projekt nachhaltig ist, da es nicht ewig fortgesetzt werden kann. Außerdem ist es uns sehr wichtig, dass die Familien stets in den Umsetzungsprozess einbezogen werden.
2: Das Programm wird bis November 2025 von der deutschen Regierung und bis Dezember 2026 von der norwegischen Regierung unterstützt. Maria Luisa Núñez Barojas ist eine herzliche, offene Frau, die immer bereit ist, die Geschichte ihres Sohnes Juan de Dios zu erzählen. Es ist jedoch nicht einfach, einen Termin mit ihr zu vereinbaren. Sie ist immer beschäftigt. An einem Tag spricht sie mit anderen Müttern und Angehörigen von Vermissten. Am nächsten leitet sie Suchaktionen und besucht Gemeinden, um die Vermisstenanzeigen zu verbreiten. An einem weiteren Tag sucht sie vor Ort, lokalisiert geheime Gräber und bittet die Behörden um Hilfe. Und sie ist nicht die Einzige. Auch ihre Mitstreiterinnen, Mitglieder der Vereinigung Voz de los Desaparecidos en Puebla, Stimme der Verschwundenen in Puebla, sind unermüdlich im Einsatz.
1: Meine Kolleginnen, die jeden Freitag zum staatlichen gerichtsmedizinischen Dienst CEMEFO gehen, haben es in diesem Jahr geschafft, 2 Personen zu finden und zu identifizieren, die dort als unbekannt registriert waren. Wir wussten jedoch, dass sie als vermisst gemeldet waren. Und ehrlich gesagt hätten das CEMEFO oder die Staatsanwaltschaft sie wohl kaum gefunden, wenn meine Kolleginnen nicht auf der Suche gewesen wären. Wir veröffentlichen Plakate, auf denen die Personen beschrieben werden. haben und auch ihre Kleidung, Tätowierungen und alle möglichen Merkmale, die zur Identifizierung einer Person beitragen können. Meine Kolleginnen gehen zum SEMEFO, wo wir Zugang zu den digitalen Akten der Leichen erhalten, die dort eingeliefert werden.
2: Seit 3 Jahren führen die Frauen jeden Freitag Recherchen und Vergleiche durch, um Tote und Vermisste zu identifizieren. Eine Aufgabe, die eigentlich überhaupt nicht ihre ist. Maria Luisa versichert, dass sie in dieser Zeit Dutzende von Menschen identifiziert habe.
1: Die Wahrheit ist, dass wir den Fehler gemacht haben, unsere Arbeit nicht zur Schau zu stellen, weil sie nicht einfach ist und wir glauben, dass ein Körper keine Trophäe ist, mit der man prahlen kann. Aber es ist eine große Befriedigung, dazu beitragen zu können, dass jemand seinen geliebten Menschen findet. Und so haben wir viele gefunden, sehr viele. Und das ist nicht etwas, was wir tun müssten. Das spricht für die Krise, aber auch für die Gleichgültigkeit, die Unterlassung, die Apathie seitens der Institutionen, denn es bedeutet, dass sie keine sorgfältige Suche durchführen. Sie betrachten die Leichen als Unbekannte, nicht als Menschen, die sie sind. Also ja, natürlich gibt es eine Krise, aber es ist eine Krise der Gleichgültigkeit.
2: Nachdem die sterblichen Überreste und Hinweise auf Juan de Dios gefunden worden waren, dauerte es noch 1,5 Jahre, bis Maria Luisa die Gewissheit hatte, dass es sich um ihren Sohn handelte.
1: Ich habe Druck gemacht. Ich habe immer weiter Druck gemacht. Am Ende waren sie gezwungen, den Ausweis vorzubereiten. Denn außerdem hatte ich Recht. Ich hatte das Recht auf meiner Seite, genauso wie meine Leichen, die dort lagen. Es war eine multidisziplinäre Arbeit und es war der erste Fall dieser Art, der in Puebla bearbeitet wurde. Der Anthropologe, der forensische Archäologe und Kriminalist, der Zahnarzt und der Gerichtsmediziner arbeiteten daran. Die Experten haben wirklich gute Arbeit geleistet.
2: Die Überreste von Juan de Dios wurden zusammen mit denen von Abraham und Vicente identifiziert. Ich frage Maria Luisa, wie wichtig es für sie als Mutter eines Verschwundenen ist, ihren Sohn zu finden und zu identifizieren.
1: Die Wahrheit ist, dass es den Unterschied zwischen Leben und Tod macht. Wenn man sie nicht findet, ist es wirklich eine Qual. 24 Stunden am Tag, 7 Tage die Woche, 4 Wochen im Monat, 365 Tage im Jahr. Das heißt, es ist etwas, das man nicht aus dem Kopf bekommen kann. Es gibt Leute, die uns sagen, wir sollen es hinter uns lassen, darüber hinwegkommen. Aber was soll man denn loslassen? Sie tot zu finden, ist weniger schlimm, als sie nicht zu finden. So einfach ist das. Jetzt beruhigt es mich sehr zu wissen, dass meinem Sohn niemand mehr wehtut. Die Traurigkeit und der Schmerz, die werden jedoch immer bleiben.
2: Wer glaubt, dass eine Frau, die 5 Jahre lang nach ihrem verschwundenen Kind gesucht hat, nach dessen Auffinden, ob lebendig oder tot, zu ihrem früheren Leben zurückkehren kann, der irrt sich. Zumindest trifft dies nicht auf Maria Luisa zu, die ihre Arbeit, die Verschwundenen von Puebla zu suchen, nicht aufgibt.
0: Porque después de lo que me pasó a mí, mi vida ya no volvió a ser igual.
1: Nach dem, was mir passiert ist, war mein Leben nicht mehr dasselbe. Ich kann nicht mehr ruhig zu Hause sitzen und die Hände in den Schoß legen, wenn ich weiß, dass es da draußen so viele Mütter gibt, die mich damals begleitet haben und die weiterhin auf der Suche sind, ohne zu wissen, wo ihre Kinder sind. Das kann ich nicht. Weil meine Wut nicht nachlässt, weil niemand dafür im Gefängnis sitzt, weil es keine Verurteilung dafür geben wird, was sie meinem Sohn angetan haben. Und wenn ich keine Gerechtigkeit für meinen Sohn finde, werde ich dafür kämpfen, dass mein Sohn durch andere Fälle Gerechtigkeit erfährt. Denn das darf nicht vergessen werden. Denn wenn ich, der ich es erlebt habe, es vergesse, wird es für andere leichter sein, es zu vergessen. Und das darf nicht vergessen werden.
0: Para los demás será más fácil olvidarlo. Y esto no se debe olvidar.

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0: Die Stadt Kalbe an der Milde liegt ganz im Norden von Sachsen-Anhalt in der Altmark, die schon an das Wendland angrenzt. Bekannt ist Kalbe für seine pittoreske Altstadt mit ihren kleinen Fachwerkhäusern und der Nikolaikirche. Der Verein Künstlerstadt Kalbe holt durch sein Veranstaltungsprogramm und diverse Stipendien immer wieder Künstlerinnen und Künstler in diese Stadt. Neben der Kalbenser Altstadt gibt es am Petersberg auch ein kleines Neubauviertel, wovon ein Flügel schon seit längerer Zeit leer steht. Wer durch Kalbe durchfährt, der stößt möglicherweise auf ein weiteres Alleinstellungsmerkmal dieser Stadt, das Unordnungsamt der Stadt Kalbe. Jan von Radio Kurax hat vor einiger Zeit mit Marco telefoniert, einem der Betreiber des Unordnungsamts.
1: Wir sind ja in Kalbe in so einer ganz kleinen Stadt. Die kleinste Möglichkeit einer Stadt. Aber wir sind natürlich auch in Deutschland und hier muss auch natürlich alles organisiert und verwaltet werden und mit wichtigen Stempeln abgestempelt werden. Und da Ordnung das halbe Leben ist, haben Nicole und ich haben beschlossen, uns um die andere Hälfte zu kümmern und haben 21 das Unordnungsamt gegründet. Und das soll sich mit der anderen Seite beschäftigen, mit dem diffusen Durcheinander, dem lotterhaft Liederlichen und der nachlässigen Nutzlosigkeit. Aber größtenteils veranstalten wir kleine Konzerte, auch gerne mal Theaterstück oder Lesungen. Ja, das ist so das, womit wir uns beschäftigen und haben uns unser Amt aufgebaut mit einer schönen Bar und einem Konzertraum. Ja, es ist wirklich gemütlich.
0: Gemeinsam mit seiner Frau Nicole wohnt Marco im Unordnungsamt in Kalbe. Neben den Wohnräumen und den Bar- und Konzerträumen gibt es außerdem einen Friseursalon, in dem sich die Einwohner von Kalbe ihre Haare schneiden lassen. Es gibt Sporträume mit Fitnesskursen und hin und wieder wird zum Volleyball eingeladen. Das Unordnungsamt Kalbe ist ein gesellschaftlicher Ort der Zusammenkunft und Vernetzung. Ein Knotenpunkt der Zivilgesellschaft in Sachsen-Anhalt. Im Rahmen des Projekts Platz der Republik hat Radio Kurax das Unordnungsamt der Stadt Kalbe im Mai 2026 besucht. Dieser Besuch war für mich ein Anlass, noch einmal ausführlicher mit Marco und Nicole ins Gespräch zu kommen. Ich habe mit ihnen über ihre Kindheit in der DDR und über die Baseballschlägerjahre in der Altmark gesprochen und über ihre Gründe, hier zu bleiben.

0: Jetzt seid ihr ja beide hier in der Region auch aufgewachsen und genau, ich fand es interessant, so ein bisschen zu erfahren, wie ihr so dieses Aufwachsen in der DDR ja damals noch, wie ihr das in Erinnerung habt und was damit verbunden ist. So.
1: Also, ich habe es ziemlich gut gehabt. Ich habe eine interessante Kindheit gehabt in der DDR. Meine Mutter hat mich größtenteils in Ruhe gelassen. Ich konnte machen, was ich wollte im Prinzip. Sie hat bloß gesagt, ich will nicht mit dir spielen, aber du kannst machen, was du willst. Also ich durfte meine Freunde einladen, nach der Schule halt, wie man es so macht, ranzen in der Ecke. Es war eine unbeschwerte Kindheit und was ich meiner Mutter auch noch sehr, oder wofür ich ihr dankbar bin, die hatte mich als junger Typ so schon zum neuen Forum mitgenommen. Ich war quasi der Jüngste, der da so mit beigesessen hat. Ich hatte keine Ahnung, worum es so richtig geht, so mit 14 oder so. Und die haben da so Pläne geschmiedet, wie man die DDR reformieren könnte. Und das war alles so halb illegal oder relativ illegal bei unserem Pfarrer. Und ich wusste damals noch nicht so richtig, was da so abgeht und wie brisant das ist und so. Aber das hat mich schon früh geprägt. Und ich habe da schon so ältere Blueser und so kennengelernt. Und irgendwann ist das dann gekippt, kurz nach der Wende, wo Punk zu uns nach Kalbe kam und in kürzester Zeit habe ich mir dann mit meinen Freunden Instrumente besorgt, habe mir für 100 Mark ein Schlagzeug gekauft, wir haben eine Punkband gegründet, Ulrichs kleine Dorfmusik zweimal, dreimal geprobt, ein Konzert gegeben und wir waren extrem schlecht, aber es hat total Spaß gemacht und seitdem waren wir Punks, Musiker und bei Demos bei und so, es ging in Holter die Polter.
2: Bei mir war es nicht ganz so spannend, also da kann ich jetzt nicht mithalten. Ja, ich habe im Neubau gewohnt, mit meinen Eltern und meinem Bruder. Wir hatten ein Kinderzimmer zusammen. Es war ganz lustig. Ich war Grufti, mein Bruder war katholisch. Und wir haben uns immer, bei mir hing das Kreuz verkehrt rum, bei meinem Bruder hing das Kreuz richtig rum. Es war irgendwie eine ganz witzige Sache, aber wir haben uns immer gut verstanden. Wir hatten, wie gesagt, eine Neubauwohnung, wir hatten einen Garten, ein bisschen weiter weg. Und ich hatte eine schöne Kindheit, viele Freunde auch, weil im Neubaugebiet in der DDR hatten wir immer so viele Freunde und waren auch Sandkasten in der Mitte noch mit so vier Neubauten drumherum. Das war, wir hatten immer viel Freunde und viel Spaß. Also ich kann mich nicht beschweren so. Und dann, ja, danach kam ja die Grufti-Zeit bei mir. Wir mussten ganz oft vor Nazis flüchten, also sehr oft. Es war immer sehr spannend und sehr, naja, spannend und auch ein bisschen ängstlich zugleich. Also und dann habe ich irgendwann Marco kennengelernt und dann jetzt sitze ich hier. Was soll ich dazu sagen? Genau.
0: Ja, also ihr habt jetzt die Wendezeit ja auch schon angesprochen und es wird ja oft so populär über Berlin erzählt, dass so der Zusammenbruch der DDR ja dann so einen kurzen Sommer der Anarchie bedeutet hat. Das heißt, so ein bisschen rechtsfreie Räume, man konnte sich verwirklichen, aber es gab natürlich auch Stress. War das hier in der Altmark so ähnlich oder wie haben sich hier die Dinge dann vollzogen?
1: Also das war so ähnlich, das war tatsächlich so ähnlich. Wir waren in der Zeit auch sehr gerne in Berlin. Das war auch eine Abenteuerzeit für uns, weil da jedes Mal irgendwelche neuen Clubs waren. Und ich kann mich noch an einen Club erinnern, der war so für mich so sinnbildlich. Da muss man durch ein Kellerfenster

0: Freundeskreis aus Punks und Gruftis und damals gab es da verschiedenste Untergruppen noch, so Sharpskins und sowas alles. Und wir haben für unsere Stadt quasi gekämpft irgendwie. Die kamen durch die Stadt und wollten irgendwo einzelne Leute verkloppen oder so. Und wir haben uns dann teilweise gegenseitig geholfen, uns angerufen und es gab tatsächlich Straßenschlachten in Kalbe und in Klötze auch und so. Mhm. Ich gebe zu, wir sind auch teilweise dahin gefahren, um die anzugreifen und so. Also das gab es auch. Wir waren in einem Krieg irgendwo. Mhm.
1: Und weißt du noch früher mit Smuda und Lüdicke und so? Da gab es in Klötze gab's auch ein linkes Haus, ja, Smuda, Lüdicke und so. Und da waren wir halt ganz oft. Das war richtig, das war unser Zufluchtsort, da wart ihr auch ganz oft, ne? Mhm. Haben wir uns oft getroffen und da haben sich wirklich so die Punker Klötze, die einzigen da, die wenigen getroffen. Und da gab es auch oft Überfälle, die sind dann wirklich, einmal war ich mit meiner Freundin nicht da, weil wir waren ja noch recht jung. Wir waren, glaube ich, weiß nicht, waren wir 14 oder was, 15, 14, keine Ahnung. Und dann wurde das so überfallen, das Haus. Dann sind die wirklich aus Fenster gesprungen, aus Angst, dass sie da wirklich zu Tode geprügelt werden. Da waren wir zum Glück an dem Tag gerade nicht da, weil wir nicht durften halt. Und das war schon eine richtig krasse Geschichte. Ja, da waren Beine gebrochen und was die sich da alles haben. Ja, das war schon ganz übel. Und dann war es auch irgendwann vorbei mit dem Haus, ne? Mit dem linken Haus. Schade, ja.
0: Ja, also bei diesem Haus, da gab es tatsächlich eine Falltür mit Stacheldraht unten drunter und die Fenster waren verrammelt und da wurden ständig die Scheiben eingeschlagen, weil Klötze war halt von Rechten dominiert und diese paar Typen, die haben da irgendwie gegengehalten und wir haben die besucht, sind schnell mit unserem Trabi auf dem Hof, die Tore wieder zu, schnell rein und es war gruselig im Nachhinein, aber für uns war es die Realität und auch so ein ständiger Adrenalin.
1: Aber Marco, die Falltür war doch wegen uns, falls jemand kommt, dass wir gleich flüchten könnten, ja? War die dafür extra, hat die Smuda deswegen extra gebaut?
0: War auf jeden Fall so ein Sicherheitsding.
1: Ja. Krass, oder? Scheiße.
2: Ja, so, es scheint ja so gewesen zu sein, dass irgendwie so der Zusammenbruch der DDR diese rechte und rassistische und neonazistische Gewalt halt so freigesetzt hat und das ja in vielen Städten sehr harte Auseinandersetzungen da gab. Und ich kenne das so aus Halle, die Erzählungen, also ich selber war da ja zu jung, aber ich kenne die Erzählungen, dass es halt da irgendwie gelungen ist, dass es irgendwie so eine relativ breite Gegenwehr gab. Und das hieß ja auch, dass man sich wirklich militant zur Wehr setzen musste, um den Nazis klarzumachen, das läuft bei uns nicht. Und dass so irgendwie so ein bisschen so ein Kräftemessen auch dazu geführt hat, dass Halle später eher eine linke Stadt geworden ist. Und ich habe so gehört, dass es in manchen Städten auch so war, genau, dass es irgendwie so ein Kräftemessen gab und dass es schon auch irgendwie so erfordert hatte, dass man sich gut organisieren muss. Wie war das in den Orten, in denen ihr gelebt habt?
0: Bei uns war dieses Kräftemessen scheinbar auch da. Jetzt im Nachhinein wird mir das noch bewusster. Damals hat man einfach so reagiert. Unser Zentrum war damals Salzwedel schon gewesen. Das Birkenwäldchen, das war damals so der Treffpunkt, wo sich die Linken so getroffen haben, die Autonomen und so. Und da haben interessante Konzerte stattgefunden. Ich glaube, ja, Salzwedel war damals so unsere Vorbildstadt. So. Mhm. Da waren wir und haben zu den anderen Typen, wir waren jünger und haben zu denen aufgeschaut und uns zu allerlei Sachen auch verleiten lassen, die aber für uns irgendwie auch wichtig waren. Die haben wir dann in unsere Stadt Kalbe wieder eingebracht und waren da dann so ein, haben das dann so ein bisschen nachgelebt sozusagen, weil die waren für uns interessant. Wir haben dann unseren eigenen Club eröffnet, unser Kuba und so. Und
1: vorher noch die Garage, die ihr noch gemacht, die Punker-Garage, ja, die abgebrannt ist irgendwann, ja. Also das war auch cool. Da war ich nämlich auch schon. Da war ich, das kenne ich nämlich noch. Bin ja ein bisschen jünger als Marco, deswegen. Also.
0: Ja, die Garage, das war auch noch so ein Kapitel in meinem Leben oder in unserem Leben. Es war einerseits sehr gut. Wir haben uns eine alte Garage ausgebaut zum Proberaum, haben da sehr gut geprobt die erste Zeit. Es wurde immer weniger geprobt und immer mehr geraucht und so, bis das später irgendwie das Proben völlig in den Hintergrund geraten ist. Und irgendwann hat, glaube ich, ein Nachbar oder irgendwer das Ding angezündet und es war auch weil wir da nur Partys gemacht haben und so. Und da haben wir festgestellt, wo die dann weg war, dass es irgendwie was ganz Gutes war, dass wir wieder nüchtern waren danach und die Welt wieder mit anderen Augen gesehen haben.

0: haben und dann wieder politischer aktiv waren. Das war so eine kleine Phase, wo wir einfach im Rausch versunken sind. Also ich würde das sagen, waren 1-2 Jahre sogar.
1: Jetzt ist ja in so ländlichen Gegenden und in kleineren Städten, gerade in Ostdeutschland, oft so die Frage, wer bleibt und wer geht. Und es ist ja so, dass viele Leute sich auch entscheiden, dann eher in die größeren Städte zu gehen. Bei euch ist es so, dass ihr hier geblieben seid und ja hier auch was aufgebaut habt mit dem Unordnungsamt. Was würdet ihr denn da sagen? Was sind denn die Faktoren, die euch hier gehalten haben? Also wie kommt es für euch, dass ihr einfach geblieben seid?
2: Es ist schön hier. Also Calbe ist eine schöne Stadt, eine kleine, schöne Stadt. Du hast hier alles, ja. Und ich bin ja froh, dass ich von Nazi-Klötze nach Punker-Calbe gekommen bin. Das finde ich schon richtig gut. Ich habe schon wirklich einen weiten Schritt nach vorne gemacht, ja. Und ich fühle mich ja richtig wohl in der ländlichen Gegend. Wir wollten ja mal nach Berlin, hast du mir schon mal erzählt, ja. Dass wir nach Berlin wollten irgendwann mal, weil wir es doch nicht gemacht haben. Und nun haben wir uns das ja hier gekauft und jetzt werden wir hier bleiben und einfach kämpfen bis zum Ende. Nein.
0: Also bei mir war das auch wirklich so, Berlin war unser Ziel, so als Punker. Wir waren so sehr gerne jedes Wochenende in Berlin. Aber wir hatten unsere Band immer, wir hatten immer eine Band irgendwie so. Ja, und unsere Freunde und unseren Kulturbahnhof. Und der hat uns letztendlich immer davon abgehalten, tatsächlich wegzuziehen irgendwie. Vielleicht waren wir auch nicht die Typen oder so. Ganz viele von unseren guten Freunden sind auch in die großen Städte gezogen, auch in andere Länder. Und ich glaube, im Nachhinein sind wir einfach so eine Leute, die vielleicht nicht in eine Stadt passen oder so. Ja, ich glaube, wir waren letztendlich doch immer froh, wieder nach so einem Wochenende in unserem kleinen Calbe angelangt zu sein. Wir sind so dörfliche Typen. So, wir kennen auch viele Leute, die nach Berlin gezogen sind, denn aber nie richtig Fuß gefasst haben und da einsam sind oder wieder zurückgekommen sind oder immer noch in Berlin leben, aber halt so vereinzelt und einsam sind oder so. Das Dorfleben hat Vorteile, man kennt sich, und es hat Nachteile, dass man sich kennt irgendwie. Also das ist ein Zwiespalt, aber ja, wir haben den Absprung nicht geschafft und im Nachhinein ist es ganz gut so, weil einer muss ja hier sein und eine Basis geben für die Leute, die wieder mal in ihr kleines Kaff zu Besuch kommen.
2: Ich muss auch noch sagen, wir haben ja zwei Kinder und unser Sohn, unser Ältester, hat das Down-Syndrom. Und jetzt denken wir so oft drüber nach, er kann ja Fahrrad fahren, das können ja auch nicht viele mit Down-Syndrom. Und das konnten wir hier alles machen. Wir konnten mit ihm hier durch Calbe mit Fahrrad fahren. Das wäre in Berlin alles nicht gegangen. In Berlin wäre es einfach zu gefährlich. Und ja, ist ja, können wir ihn auch mal allein losschicken mit Fahrrad. Und der weiß, wo er hin muss. Aber es würde in Berlin alles nicht gehen. Deswegen bin ich froh, dass wir hier sind. Weil Henry einfach, und jeder kennt Henry in Calbe, ja. Also die sagen immer, oh, Henry war allein unterwegs. Und dann rufen die mich an und sage ich, ja, ist alles okay, er durfte. Also es ist so schön, also er würde hier nicht wegkommen und in Berlin wäre er schon sehr wahrscheinlich weg. Keine Ahnung. Deswegen ist es auch ein Vorteil in so einer kleinen Stadt, ja, wenn jeder jeden kennt. Ja?
1: Jetzt haben wir so über die 90er Jahre geredet und die Auseinandersetzungen, die es so damals mit Nazis gab. Und mich würde so abschließend noch interessieren, wie das für euch heute ist, auch so ein bisschen im Vergleich, weil irgendwie gibt es heute diese krasse Straßengewalt nicht mehr in dem Ausmaß. Zumindest habe ich so das Gefühl, dass unsere Kreise das nicht so zu spüren bekommen. Andere, wie Geflüchtete oder so, für die ist es sicher nochmal anders. Aber trotzdem habe ich so das Gefühl, diese spezifische Straßengewalt der 90er gibt es heute so nicht mehr. Und trotzdem gibt es eine AfD, die so hohe Umfragewerte hat. Und irgendwie scheint es aber doch anders zu sein. Wie blickt denn ihr auf diesen Vergleich?
0: Also diese Gewalt, die gibt's meiner Meinung nach zurzeit noch nicht wieder, aber ich habe das Gefühl, dass es so ganz viele von diesen Leuten in den rechten Kreisen gibt, die darauf warten, losgelassen zu werden irgendwie. Und man hört es an den Kommentaren, die man so...
2: Die sind gewaltbereit.
0: Die warten drauf, ja. So, als wenn die von der Kette gelassen werden wollen. Also wir haben echt schon öfter darüber nachgedacht, wie es bei uns auch sein könnte oder so. Wir könnten uns schon vorstellen, dass wir mal Ziel von einem Angriff werden oder so. Haben uns da lange auch drüber unterhalten, wie weit wir uns aus dem Fenster hängen und so. Und haben gedacht, wenn wir uns jetzt verstecken oder so, dann verhindern wir es auch nicht, weil wir können uns nicht ganz rausziehen oder so. Und haben gedacht, nee, wir machen einfach das transparent. und bauen darauf auf eine Bekanntheit. So da, diese Bekanntheit, deswegen nutzen wir auch so eine Gelegenheiten, ins Fernsehen oder ins Radio zu kommen. Nicht damit wir irgendwie uns berühmt fühlen oder so, aber das gibt uns eine Art Sicherheit, so eine gefühlte Sicherheit. Und auch dieser große Freundeskreis, den wir jetzt wieder so in der Zeit, die so ein bisschen in Richtung Not geht oder so, dass man da so zusammenrückt oder so. Und das ist unsere Strategie so ein bisschen auch.
2: Ja, kann ich nichts hinzufügen. Das ist genau so. Wir hatten eben wirklich überlegt, wir hatten schon ein paar Situationen, die waren so ein bisschen doof mit der einen Geschichte da, mit naja, dem AfD-Laden. Und da haben wir gesagt, machen wir es nicht mit der Anzeige, weißt du? Haben wir doch mal gemacht, ja.
0: Ach so, ja. Wir hatten so eine allgemeine Bedrohung. Quasi war so ein Kommentar, dass wir auch bald dran sind oder so. Und haben uns dann gefragt, wie wir darauf reagieren könnten. Und haben eine gute Bekannte, die sich so auskennt, gefragt, wie könnten wir es machen? Und haben auch mit einem Anwalt und so im Hintergrund so schon mal überlegt, könnte man den Typen dafür anzeigen oder so? Es hat dafür nicht gereicht. Aber ja, wir checken halt jedes einzelne Vorkommnis, wie man wieder darauf reagieren kann. So.
1: Das heißt, Unordnungsamt bleibt stabil in Kalbe.
2: Auf jeden Fall, definitiv. Wir haben beschlossen, wir bleiben hier und wir kämpfen. So, fertig.
0: Ja, also ich finde, Kampf ist irgendwie so ein krasser Begriff.
2: Was
0: wir haben es ja eigentlich gut, ja. Und wir sind Leute, die privilegiert sind, auch in unserer Gesellschaft. Ich finde das gut, wie du das vorhin gesagt hast. Wir sind ja nicht die, die am meisten darunter leiden. Wir haben ein gutes Leben. Ja. Es könnte sich mal ändern. Es ist noch nicht passiert. Aber ja, wir haben uns zum Beispiel auch dieses Logotierchen, unseren Waschbären, ausgedacht. Der ist auch so widerstandsfähig und der kann sich an möglichst an ganz viele Sachen gewöhnen und die durchstehen. Und ja, das finden wir als Vorbild auch irgendwie ganz gut. Wir haben uns hier so fest hier knabbert und lassen uns hier gar nicht verscheuchen oder so. Und das machen wir mit Spaß und denken nicht ans Kämpfen oder so die ganze Zeit.
2: Ja, das stimmt, hast recht. Kämpfen ist ein doofes Wort. Aber wir bleiben hier und wir machen das Beste draus und versuchen, die Situation irgendwie zu retten.

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Marco.

Hallo und einen wunderschönen guten Nachmittag. Ihr hört das freie Senderkombinat. Konkret hört ihr Monobezahlung. 2 Stunden lang Punkrock auf die Ohren. Wenn auch nicht komplett, denn wir haben heute Gäste hier sitzen, beziehungsweise demnächst. Bis jetzt sind nur die üblichen Suff-Punker hier, die sich Bier reinkloppen. Aber wir werden auch noch gleich wirkliche Interviewgäste bekommen. Und zwar haben wir 2 Leute vom Park Fiction hier. Park Fiction sollte den meisten Leuten ein Begriff sein, auch bundesweit, sage ich jetzt einfach mal. Sonst habt ihr noch ein paar Minuten Zeit, das nachzuschlagen in diesem sagenumwobenen Internet. Wir reden aber nicht über den Park Fiction, sondern über Port Fiction. Das ist eine Erweiterung des Park Fictions, doch dazu eben nachher mehr. Warum ich hier jetzt alleine sitze, in dem Sinne, dass Tüdel nicht neben mir sitzt, das ist kurz erklärt, denn Tüdel ist bereits auf dem Weg zum Rock am Berg. Ihr wisst, wer die letzten Sendungen gehört hat, der weiß Bescheid, dass Tüdel da wahrscheinlich 9-mal auftritt und 4 Gastfeatures hat und alle ihre Labelbands da auch spielen. Deswegen konnte sie leider heute nicht hier sein. Aber naja, wie gesagt, ich habe hier Anna Werdig Verstärkung, würde ich sagen. Das ganze Interview wird so, weiß ich auch nicht wann, in einer Dreiviertelstunde oder irgend sowas losgehen. Das überlegen wir uns dann einigermaßen spontan. Die Leute, die in Hamburg wohnen, wissen, was hier draußen gerade los ist. Deswegen bin ich auch noch gefühlt ein wenig gestresst, um diesem Unwetter zu entgehen. Da gibt es nichts Besseres, als erstmal ein bisschen Kackschlacht zu hören, würde ich vorschlagen.

Jo, das waren Team Dresch, eine Band, von der man lange, lange nichts gehört hat, bis auf, dass man immer die eine Platte hört. Ich glaube, es gibt nur eine letztendlich, oder beziehungsweise wurden zusammengefasst dann nochmal zu einer Personal Best, heißt die, seit 90ern aktiv, beziehungsweise dann eigentlich auch nicht mehr, gab es nur ein paar Jahre und jetzt plötzlich gerade eben aus dem Nichts kam die Nachricht, dass Team Dresch auf Tour gehen und nicht nur das, sondern auch noch in Europa und nicht nur das, sondern auch noch in Deutschland und nein, glaubt es nicht, nicht nur das, auch noch in Hamburg. Die spielen am, lasst mich nachgucken, 27.09. im Betty, ehemals im Headcrash. Das ist mehr als erstaunlich und ein guter Grund, deswegen die Platte nochmal rauszukramen. Das steht mal fest. Und wo wir gerade bei Tourveröffentlichungen sind, können wir in diesem Sinne bestätigen, dass wir vor ein paar Wochen, als Tüll und ich hier saßen und Raised Fist gehört haben, in der sagenumwobenen, jetzt schon legendären UAO-Sendung, dass da was passiert, hatten wir vermutet. Und genau so ist dem, denn die haben jetzt auch gerade ihre Tourdaten bekannt gegeben. Raised Fist spielen auch in Hamburg, man glaubt es kaum, und zwar im Oktober in der Markthalle. Sprich, die Zeichen dafür, dass es da ein neues Album geben wird, stehen auch ziemlich günstig, würde ich sagen. Und wo wir da gerade drüber sprechen, spiele ich natürlich auch Perfectly Broken von Raised Fist. Und danach nochmal dies, das. Und dann gibt es auch tatsächlich heute noch eine kleine musikalische Neuvorstellung. Und dann ist es endlich soweit, über Podfiction zu reden.

auf den Bus. Unverkennbar war dann das Atom Atom hier aus Hamburg, ein Trio, was seit 2018 existent ist. Und es gab bereits im letzten Jahr 2 Songs, einfach so auf Bandcamp, die man sich da anhören oder wahlweise kaufen konnte. Und das war schon so ein kleiner Hinweis auch dafür, dass es vielleicht demnächst was Neues gibt. Und vor, ist auch schon mittlerweile 3 Monate her oder sowas in der Art, gab es dann den dritten Song. Und da stand dann auch der Hinweis bei, dass es ein Song vom neuen Album sein wird. Und mittlerweile ist das alles auch ein wenig gelüftet. Es wird ein neues Album geben. Es wird Glass heißen. Am 10.7. herauskommen auf Bomb All Records. Und wenn ich sage, volles Album, ist es nicht ganz richtig, denn es ist nur in Anführungszeichen eine 10-Inch mit 6 Songs. Und wie gesagt, 3 Songs davon sind bereits veröffentlicht. Also die Hälfte kann man sich aktuell schon anhören. Die andere Hälfte wird dann wahrscheinlich zumindest noch 6 Wochen lang ein Geheimnis bleiben. Das klingt so, wie sie zu klingen haben, finde ich. Das ist eine Mischung aus D-Beat und Punk-Rock irgendeiner Art. Und es wird immer gerne dazu geschrieben Wave, aber ich glaube, das liegt in erster Linie daran, dass der Hall auf dem Gesang gemeint ist. Das ist wahrscheinlich das Wavige. Ansonsten wüsste ich nicht, was so großartig wavig ist. Zumindest höre ich da nichts raus, was für mich nach Wave klingt, wobei ich auch nicht genau weiß, Wave ist. Was ist Wave? Ja, vielleicht so The Cure? Ah, genau. Alles, was man sich in die Haare schmieren kann, ist Wave. Okay, vielen Dank für diesen Beitrag. Wunderbar. Gut, wir hören auch noch in die anderen beiden Songs rein. Natürlich, dafür sind wir da. Der nächste wird Schockstarre heißen und dann der übernächste, der aktuellste, wenn man so möchte, Disco Fauna. Jeweils Atom Atom. Oder Atom Atom. Wer weiß das schon? Ich habe schon ein paar Mal mit denen gesprochen, dass sie doch bitte mal dann in unsere Sendung kommen wollen, sollen, wenn sie ein neues Album rausbringen. Aber da haben sie nicht so richtig Bock drauf, glaube ich, oder spüre ich, oder wurde mir auch teilweise so gesagt, ist nicht so ihr Ding, ist ja dann auch okay. Aber diese Frage, ob Atom Atom oder Atom Atom, die hätte ich schon gerne mal beantwortet bei Zeiten.

Atom Atom waren das Be Well und gerade eben gehört The Fight mit Second Life. Ihr wundert euch vielleicht, warum ich heute nicht ganz so viel rede. Das liegt A daran, dass mir ein Gesprächspartner neben mir fehlt oder auch gegenüber, denn alle, die hier sind, sitzen irgendwie hinter mir. Das ist ein sehr merkwürdiges Gefühl. Ich habe so ein bisschen das Gefühl, als ob ich so eine Busfahrer-Fahrprüfung machen würde und hinter mir sitzen vielleicht 4 Prüferinnen. Das ist wirklich, ja genau. Genauso. Der zweite Grund ist, dass wir kurz davor sind, hier ein Interview zu starten mit den Menschen aus dem Park Fiction, die teilweise auch hier schon anwesend sind und sich den Busfahrerprüferinnen angeschlossen haben. Sprich, wir werden gleich sehr viel reden, daher kann es wahrscheinlich nicht schaden, vorher ein bisschen mehr Musik zu spielen. Zumindest denke ich das und handle auch demnach. Als nächstes hören wir dementsprechend erstmal Deutsche Leichen, dann noch irgendwas anderes und dann könnte es auch langsam mal losgehen.

0: So, jetzt haben wir euch und uns selber auch lange genug zappeln lassen und wir hoffen jetzt, dass das alles funktioniert, wie wir uns das vorstellen. Denn wir, ich sage immer wir, weil imaginär sitzt Tüttel natürlich neben mir auf irgendeiner Seite. Wir haben heute Gäste und zwar zwei Menschen aus dem Park-Fiction-Komitee und wir wollen uns über den Park-Fiction minimalst unterhalten, aber vor allem über den Port-Fiction. Aber bevor das alles passiert und liebe Leute, die da draußen, die das FSK oder auch explizit diese Sendung häufiger hören, ihr wisst, was jetzt passiert. Jetzt kommt der 17 Minuten lange Soundcheck in Hoffnung, dass irgendein Tischmikro funktioniert. Wir fangen einfach mal schön an. Sagt doch mal bitte nacheinander, wie ihr heißt, wenn ihr möchtet, oder denkt euch einen wow Kampfnamen aus. Einfach nur mal, um ein bisschen Sound zu checken.
1: Hallo? Nee, das hier kommt, tut sich gar nichts, glaube ich. Ne?
2: Hallo? Ich glaube...
1: Ja, alles gut.
2: Ja, ich bin Ale.
0: So, Ale, dich hört man erstaunlich gut. Das liegt daran, dass du das Mikrofon-Tüttel hast. Das geht also schon mal.
2: Moderatorin quasi.
0: So, Justus. Was machen wir mit dir?
1: Keine Namen, keine Struktur. Hey, das funktioniert.
2: Jetzt.
0: Ja, red mal ein bisschen bitte.
1: Ja, ich rede ein bisschen. Es hört sich wahrscheinlich, hat so ein bisschen Vintage-Effekt.
0: Nee, das geht tatsächlich. Ich bin fast richtig gehend überrascht. Aber okay. Red du mal, bevor ich die ganze Zeit rede und meinen Ausschlag sehe.
1: Ja, also erstmal möchte ich ganz lieb jemanden grüßen, nämlich Tüdel. Die ist ja gar nicht da heute.
2: Juhu.
0: Juhu, genau.
1: Hört die zu, wenigstens?
0: Ja, mit Sicherheit. Die ist Rock am Berg in irgendeinem Party-Bierzelt und wird auf jeden Fall das Radio irgendwo angestöpselt haben, damit es alle hören. Also ja, ich denke mal, so 3.500 Leute auf dem Rock am Berg hören uns gerade zu. Hallo an dieser Stelle. Hallo, hallo.
1: Hallo, hallo.
0: Wunderbar. So, wollen wir einfach anfangen oder soll ich noch einen Song spielen? Was ist euch lieber?
2: Schieß los, oder?
1: Ja, finde ich auch.
0: Gut, genau, wir haben genug Zeit verplempert. So, es geht um Park-Fiction, Pod-Fiction. Ich habe es jetzt ungefähr 90 Mal erwähnt. Vor 5 Jahren, ziemlich exakt vor 5 Jahren, im Mai 21, saß hier euer Kollege Christoph in einer legendären Radioshow. Ale war auch anwesend tatsächlich, das weiß ich aus gut unterrichteten Quellen. Und hat um 9.15 Uhr was über den Park-Fiction erzählt und über eine spinnerte Idee, was den Uferstreifen an der Elbe angeht, sprich den Streifen unterhalb des Park-Fiction, nenne ich das jetzt einfach mal. Und es geht heute genau um dieses Thema, nur eben halt 5 Jahre später und nur ist halt eben nicht Christoph hier, sondern Justus und Ale, die sich ja bereits gerade herrlich vorgestellt haben. Ich gebe mal eine ganz grobe Einschätzung. Ich habe das Gefühl, ihr wart bei den Anfängen des Park-Fiction noch nicht unbedingt dabei.
2: Nein. Also ich bin erst 2021 dazu gekommen. Und zwar aufgrund dieser legendären Sendung,
0: die du gerade erwähnt hast. Glaube ich, da komme ich gleich nochmal ausführlich zu hin. Justus, warst du schon damals in den Anfängen Park-Fiction dabei?
1: Nee,
0: das glaube ich tatsächlich
1: nicht. Da war ich ja erst noch so in der Grundschule, glaube ich, als das stattgefunden hat. Und ich bin irgendwie so 2011 dazu gekommen eigentlich.
0: Genau, da frage ich gleich nochmal nach. Wisst ihr denn trotzdem aus den Geschichten der älteren Menschen in eurem Komitee, wie zu dem Park-Fiction gekommen ist? In so einer Kurzform?
2: Kann man auch gut nachlesen.
0: Ja, ich kann es auch einfach vorlesen, aber ich dachte, wenn ihr das so frei raushaut, ist das vielleicht ein bisschen angenehmer für alle anderen.
2: Ja, klar. Ich meine, wir haben es ja auch nur gehört, wir waren nicht dabei, von daher ist es auch wie es uns andere erzählt haben. Aber genau, es ging ja letztlich darum, dass die Fläche, die heute Park-Fiction ist, sollte bebaut werden. Und damit waren die Anwohnerinnen nicht so richtig einverstanden. Und daraus hat sich letztendlich, um die Kurzfassung zu machen, hat sich daraus eine Bewegung gegründet, die dagegen gekämpft hat, aber eben nicht in der Weise wie die Hafenstraße mit Barrikaden und sowas, sondern eher in künstlerischer Protestform, dass da ein Ort für die Nachbarschaft letztlich entsteht.
0: Ja, genau. Ich habe gelesen, 94 ging das irgendwie los. Also es hat eine ziemlich lange Zeit gedauert. Das war schon ein bisschen noch die Nachzüge der Hafenstraßengeschichte. Und ein Verein namens, muss ich ablesen, Hafenrandverein für selbstbestimmtes Leben auf St. Pauli war da irgendwie mehr oder minder maßgebend. Aber es hat dann auch tatsächlich 10 Jahre gedauert, bis dieser Park-Fiction tatsächlich überhaupt entstanden ist. Also es war dann eine äußerst lange Planungsphase, nenne ich das mal. Der besteht aus verschiedenen Inseln, das ist jetzt so Wikipedia-Style, aus verschiedenen Inseln, die von den Anwohnern einst mitgestaltet wurden. So entstand ein sogenannter Seeräuberinnenbrunnen, ein begraster fliegender Teppich und farbenfrohe stählerne Palmen. Vor allem farbenfroh. Das Open-Air-Solarium und Bambushain des bescheidenen Politikers spiegeln den Humor der Gestalter wieder. Also sag mal, ich habe das mit den Seeräuberinnenbrunnen, den gibt's auch wirklich? Das?
1: Nee, den hättet ihr, glaube ich, sonst mitbekommen.
0: Ja.
1: Der sollte eigentlich da am Kreisel, am Yaya Jabi Circle entstehen. Und ist dann aus, ich weiß gar nicht genau aus welchen Gründen, wahrscheinlich am Ende Knete, leider nicht umgesetzt worden. Aber da sollte es um die beiden Seeräuberinnen Anne Bonny und, zweiten Namen habe ich vergessen, gehen. Eine Abbildung von denen als rot und grün angeleuchtete Skulptur. Genau. Und sozusagen ein Shoutout an die Seeräuberinnen, die tatsächlich auf den Meeren unterwegs waren und irgendwelche Leute aufgeknöpft haben. Oder, aufgeknöpft klingt so hart, sozusagen denen das Gold weggenommen haben.
0: Das Gold, das goldene Leben. Ja gut, lange Geschichte, wie gesagt, da hat Christoph letztes Mal auch schon übersprochen und das ist eine Geschichte, die kennen die meisten Hamburgerinnen zumindest und man kann die sehr gut und relativ easy nachlesen. Ihr habt es beide schon erwähnt, ihr seid zu dem Zeitpunkt noch nicht dabei gewesen. Justus, du seit 2011.
1: Mhm.
0: Wie ist es dazu gekommen? Was war das für eine Zeit?
1: Was war das für eine Zeit? Das war auf jeden Fall die Zeit, da gab es in Hamburg den Recht auf Stadtkongress. Das war da in dem Sommer und ich habe mich davor, habe ich ein Parkfiction geschrieben, also ich und mein damaliger Mitbewohner zusammen, weil wir da gern einen Teegarten eröffnen wollten. Das war eigentlich so unsere Idee. Genau. Und so sind wir eigentlich da in Kontakt gekommen und dann hatten wir da so einen Teegarten betrieben für eine gewisse Zeit, also unregelmäßig gab es da einfach so Tee, bisschen nach Istanbuler Vorbild. Genau, und so bin ich dazugekommen und war irgendwie politisch interessiert, auch an diesen ganzen Recht auf Stadt Aspekten davon, sich die Stadt eben selber zu nehmen und sich die anzueignen und so zu gestalten, wie Menschen sich das wünschen.
0: Mhm. Arle, du hast es auch gerade schon eingangs erwähnt, du bist Riesenfan von Mondo Bizarro und als du...
1: Ich auch.
0: Natürlich. Als du vor 5 Jahren Christoph gehört hast hier in der Sendung, da war es um dich geschehen.
2: So ähnlich, genau. Na, ich habe natürlich davor schon Pulp Fiction kannte ich und auch von Christoph und Margit schon durchaus gehört und habe das so ein bisschen verfolgt, aber die Sendung und das Interview damals war dann schon der ausschlaggebende Punkt, dass ich gesagt habe, ich wollte doch da schon immer mitmachen. Ich melde mich da einfach mal. Und genau. Also es war auch, glaube ich, es war ja während Corona und die saßen ja nicht hier, sondern waren zugeschaltet, soweit ich mich erinnere. Beide, ja, genau.
0: Ja.
2: Genau. Die Sendung okay. Ging ja ein bisschen länger und es wurde auch ein bisschen was getrunken.
0: Ja, genau. Um 9.15 Uhr kann man schon mal voll sein. Das war nämlich eine Morning-Show. Nee, ich dachte echt tatsächlich, weiß ich gar nicht mehr. Okay, kann sein. 2021 war das und 2020 ist auf eurer Homepage zu lesen, gab es zum ersten Mal, Konzept kann man es nicht nennen, aber die ersten offiziellen Gedanken zu dieser ganzen Thematik. Da heißt es bei euch, 2020 die Füße in die Elbe strecken, Park-Fiction-Komitee beginnt neue Wunschproduktion für den Betonstreifen am Hafen. An pandemiegerechten Open-Air-Arbeitsstationen entwickelt Nachbarinnen und Parknutzerinnen Entwürfe und Nutzungsideen. Wisst ihr denn, wann und wie, Justus, du könntest es dann ja dementsprechend wissen, die ganzen Ideen, wie das überhaupt aufkam, das ganze Thema und wie sich das dann in den ersten 1-2 Jahren entwickelt hat?
1: Also das Thema gibt es, glaube ich, schon länger. Also ich glaube, es gibt so einen Park-Fiction-Film von Margit Zenki, die Wünsche werden die Wohnung verlassen und auf die Straße gehen. Und da gibt es schon so eine Stelle und sie blinzelten auf die Elbe und sahen da diesen Uferstreifen, der da noch so ganz frei liegt. Dann gab es 2009, gab es mal so Bestrebungen, dass da Beachclubs hinkommen. Dagegen gab es Proteste. Also insofern war das schon immer auch irgendwie ein Thema, was da passieren soll, was da passieren wird. Auf dieser, wo der Fischmarkt ist zum Teil, diese Containerfläche wird sie oft genannt oder auch viel vom Hafengeburtstag stattfindet. Ausschlaggebend waren dann, glaube ich, 2 Punkte. Also einerseits haben die Grünen im Bürgerschaftswahlkampf so einen Facebook-Post gemacht und meinten, hey, wir wollen da jetzt einen Park hinmachen. Und darauf haben wir als Komitee dann so reagiert, dass wir dann bei Facebook kommentiert haben, dass wir uns herzlich sozusagen für den Planungsauftrag bedanken und haben dann eigentlich angefangen mit der Planung. Und es ging natürlich, also eben habt ihr schon angesprochen, das war die Zeit von Covid und Corona, dass es schon auch darum ging, in dieser Zeit, die ja echt also einfach krass war und worüber man heute vielleicht auch manchmal eigentlich zu wenig drüber redet, was hat das mit uns allen gemacht, was hat das mit dieser Gesellschaft gemacht, wie ging es uns damals irgendwie in diesem Zeitraum, was zu schaffen, wo Menschen wieder ins Wünschen kommen oder wie wir eigentlich gerne wohnen wollen oder ja, was Positives, ne? Also was wir irgendwie gestalten können in der Stadt, dass man auch sowas wieder schafft. Genau, und so ging es dann eigentlich los.
0: Genau, und das war beim Parkfiction auch schon so, kann man nachlesen, aber jetzt auch wieder beim Portfiction, nenne ich das jetzt mal direkt, dass immer wieder das Wort Wunschproduktion auftaucht. Und das ist jetzt nicht so das linke Schlagwort, nicht so der linke Kampfbegriff, den man normalerweise kennt, aber in diesem Zusammenhang Recht auf Stadt, sage ich jetzt einmal, oder besonders halt eben Parkfiction fällt ja extrem häufig. Erklärt mir doch einmal bitte, was es mit dem Wort so eigentlich grob auf sich haben sollte.
2: Ich fange mal an, du kannst ja dann ergänzen, Justus. Ja, letztlich ist es eine sehr niedrigschwellige Methode, sagen wir, eine künstlerische Methode, um Wünsche zu sammeln von Menschen. Und zwar genau zum Beispiel, um das zu konkretisieren, haben wir große DIN-A3-Blätter, wo einfach die Leute... wo nur ein bisschen was vorgegeben ist, wo diese Fläche zum Beispiel Port Fiction dann entstehen soll und die Leute einfach zeichnen können, sie können was reinschreiben, wie auch immer. Also man hat sehr viel Gestaltungsspielraum, sagen wir mal, sich kreativ darüber auszulassen, was man in diesem Ort sieht. Ne? Oder es gibt auch so ein kleines Modell mit so Figürchen, wo man rumspielen kann, wo quasi eben, es geht nicht nur darum, konkret alles beschreiben zu müssen, sondern einfach auch ein bisschen ja, der Kreativität, also so freien Lauf zu lassen und da einfach hinzuzeichnen, woran man gerade denkt. Und das, ja, das wären, also ich glaube, 700 verschiedene solche, wie nennen wir sie, Blätter, Wünsche wurden gesammelt, ne? Die dann quasi katalogisiert werden auf eine gewisse Art und Weise. Also genau durch Stichpunkte, was man darauf sieht, erhält es dann auch so ein bisschen eine qualitative Ebene, ne? Wie viele haben das und das benannt oder genau, wie oft kommt Sport darin vor? Genau, so Follies, ne? Also genau, ja.
0: Das war quasi eine Methode, die bereits angewandt worden ist vorher von euch auch. War es dann so die Idee, ja gut, das hat schon mal einigermaßen gut geklappt, so machen wir es wieder? Oder habt ihr auch völlig andere Herangehensweisen diskutiert?
1: Ne, ich glaube, also es ist erstmal darauf aufbauend. Natürlich muss man dann immer gucken, ne? Es ist sozusagen eine andere Zeit, es ist auch ein anderer Ort, ne? Also es ist jetzt auch erstmal ein komplexeres, also ich sag mal, es gibt sozusagen komplexere Interessen daran, an diesem Ort jetzt da, als sozusagen, wo das früher war. Es gab vielleicht auch noch eine andere Vernetzung in der Nachbarinnenschaft damals. Also das sind alles irgendwie Aspekte. Oder man muss irgendwie gucken, okay, wie gehen wir damit um, dass jetzt auch Covid ist und Pandemie. Das heißt, insofern gab es sozusagen Veränderungen. Aber ich würde sagen, dieses Grundkonzept zu versuchen, dass man einen Raum bietet, in den Menschen ins Wünschen kommen und überhaupt einmal sozusagen auch so ein bisschen raustreten. Also es ist ja nicht so üblich in unserer Gesellschaft, dass so geguckt wird, hey, was wünschst du dir eigentlich? Also ne, das geht ja relativ, was wäre denn schön? Oder was spricht daraus für ein Begehren sozusagen? Das kommt ja nicht so häufig vor und dafür irgendwie einen Raum schaffen, ich glaube, das ist sozusagen wieder das Ziel gewesen.
0: Mhm. Ja. Wer hat sich denn, du hast gerade gesagt Anwohnerinnen, wer hat sich denn daran so beteiligt? Also wirklich explizit einfach die Nachbarinnen oder die Leute, die in der Hafenstraße oder da drumherum wohnen oder noch andere Initiativen oder wo kamen die Wünsche alle her?
2: Eigentlich,
0: soweit ihr das wisst zumindest.
2: Genau, also es wurde öffentlich bekannt gegeben, wann wir oder das Komitee dort steht und Wünsche sammelt, so, ne, das konnte ja jeder sehen. Und es eigentlich war jeder, der entweder Parkfiction genutzt hat, der da vorbeigegangen ist, wie auch immer, oder auch gezielt vielleicht was von der Wunschproduktion gehört hat. Also es war offen erstmal für alle. Ne? Also die Bock hatten.
0: Und ihr habt immer versucht, öffentlich einzuladen. Heute ist wieder so ein Wünschetag. Kommt doch mal rüber und malt was.
1: Genau, also ja. Genau, wir waren auch... Ne,
0: man schön ist
1: ja
0: zusammengefasst, auch, oder?
1: Also, ne, wir standen jetzt nicht im Regen da und auch nicht im November, sondern dann den Sommer über, wenn halt der Park auch genutzt wird. Und waren da eigentlich auch weithin sichtbar, ne? Sozusagen schon die Idee, dass Leute angesprochen werden, die den Park nutzen. Natürlich kommen dann auch Leute vorbei, die vielleicht eigentlich in Baden-Württemberg wohnen. Aber vielleicht haben die auch eine gute Idee. Kann ja auch, also
0: kann ja sein, ja. Ja. Genau, ihr habt es jetzt gesagt, 700-800 Ideen, gibt es glaube ich mehrere Zahlen, die man finden kann, wurden zusammengetragen in dem großen Buch, in dem großen grünen Buch der Wünsche, was über 4 Jahre entstanden ist. Also ich habe das auch gesehen, das ist wirklich auch extrem beeindruckend tatsächlich. Ich weiß nicht, kann man aber nicht einfach irgendwo einsehen, ne? Also
2: Es ist, glaube ich, jetzt nicht immer irgendwo ausgestellt, aber genau, bei allen Veranstaltungen kann man es auf jeden Fall, also haben wir es eigentlich jetzt immer dabei.
1: Und online ist es auch.
0: Online, als PDF kann man es, glaube ich, auch abrufen oder so, ne?
1: Ist natürlich schöner als Buch, ist klar, aber es ist,
0: Also ein äußerst beeindruckendes Ding, auch generell, wenn man auch als PDF durchaus spannend, was da für Sachen gemalt oder sich gewünscht worden sind. Es gab grob 6 Punkte, die sich vor allen Dingen gewünscht worden sind. Habt ihr die in petto oder soll ich die ablesen? Ja, okay, ich fange mal an. Die Weite wurde sich gewünscht, was auch immer das dann heißen mag. Zugang zum Wasser, Sitzmöglichkeiten, Schatten, kein Kommerz und selbstgemachtes Vergnügen. Also das klingt ja alles ganz schön. Es gab aber auch in dem grünen Buch immer wieder Meinungen, nee, lasst alles so, wie es ist. Oder nee, wir wollen Autoscooter. Mhm. Wie seid ihr damit umgegangen? Mit den, ich nenne es jetzt mal kritische Stimmen, auch wenn das jetzt in so einem Wunschding ja keine Kritik ist oder so, ne, sondern halt mit Wünschen, die jetzt nichts mit euren Vorstellungen zu tun haben. So könnte man es vielleicht formulieren.
2: Sind ja auch im Buch, ne? Also
0: sind im Buch, also ihr habt sie gelesen und dann peng.
2: Die werden mit aufgenommen, aber das war ja nicht die Mehrheit, so, ne? Also genau, das sind...
1: Ja, und ich glaube, es ist also, ne, trotzdem wichtig, die zu berücksichtigen. Und das ist natürlich die Frage, wie übersetzt sich sowas in so einen Planungsprozess, ne? Wenn man jetzt, wenn jemand schreibt, lass doch alles mal so schietig, wie es ist, ist das ja auch erstmal ein Wunsch, der irgendwie auch nachvollziehbar ist. Das ist da so eine Brachfläche und das gibt es eigentlich relativ selten in Hamburg. Und das, was spricht daraus? Ne? Also was spricht daraus vielleicht auch eine Sorge davor, ah, das wird jetzt so über noch attraktiver, es soll ganz viele Leute ansprechen. Oder wie sieht es auch ästhetisch, wie soll das aussehen? Wird es ganz clean und fancy, schmancy? Oder spricht darin auch ein Begehren nach vielleicht einerseits der Weite erhalten, ne? Wird sozusagen das, was du eben angesprochen hast, oder auch eine Rauheit des Ortes beizubehalten. Ne, da kann man ja irgendwie gucken, wie geht man damit um. So. Und
0: wie kann ich mir dann diese Auswertung vorstellen? Das war dann ihr quasi als Park-Fiction-Komitee oder waren da auch dann schon noch andere Menschen und Initiativen dabei oder hat das irgendjemand im stillen Kämmerlein gemacht, diese ganzen Sachen zusammenzutragen und dann, wie du es jetzt interpretiert hast und ausgewertet hast, wie ist das passiert?
2: Das waren schon wir, also als Park-Fiction-Komitee, aber und wir haben uns halt, also in abwechselnder Besetzung, es waren auch nicht immer wir alle zusammen, weil dann braucht man dafür ewig, aber wir waren immer so zu dritt oder viert und haben uns Entwürfe angeschaut und jeder hat dazu benannt, was er sieht quasi, ne? Also und das eben, das war am Anfang die Schwierigkeit, überhaupt erstmal Kategorien zu schaffen, die auch wieder sich wiederholen, ne? Also so und genau, und das aber trotzdem offen zu halten und nicht immer nur, also genau, nicht nur in 4 Kategorien zu pressen oder sowas, ne? Also deswegen war es schon wichtig, sich da auch immer wieder auszutauschen und einfach darüber zu sprechen, was wir auf diesen Bildern sehen, ne? Also wenn das jetzt nicht konkret bezeichnet wurde, so, ja.
0: Nun ist bei dem Uferstreifen die kleine Problematik vorhanden, dass das Ding der Stadt gehört. Und nicht einfach nur eine Brachfläche ist, die da brach liegt und keinem gehört. Sprich, ihr müsstet euch ja relativ schnell im Klaren sein, dass da ihr ziemlich viele Schritte in die Politik quasi wagen müsst, um da irgendwen auch an Land zu ziehen, um das Ganze mal schmackhaft zu machen. Wie seid ihr das angegangen? Auch wieder nur als Park-Fiction-Komitee oder gab es da dann schon andere, größere Zusammenhänge vielleicht? Oder erzählt einfach mal, wie der Ablauf war, wie die Politik da quasi mitmischen musste. Ging ja nicht, geht ja nicht anders. Also der Senat, sagen wir es mal so, wie auch immer, Umweltbehörde, kommen wir gleich nochmal zu, wir nennen es einfach mal die Stadt.
3: Mein Mikrofon noch an?
0: Nee.
3: Ja. Jetzt? Hallo?
0: Nö, du bist jetzt plötzlich einfach weg.
3: Ah ja, okay.
0: Okay, das ist dann ein perfekter Zeitpunkt, dann hören wir doch einmal mal ganz kurz einen Song und du kannst dir so lange noch deine Antwort überlegen und machen gleich weiter.

0: So, mal gucken. Ihr hört nach wie vor, Mono Bizarro, das ist ein freies Senderkombinat. Wir haben zwei Menschen aus dem Park Fiction Komitee zu Gast, denn wir wollen über den Port Fiction reden. Ein Thema, was wir festgestellt haben, also Tüdel und ich, aber auch andere, gar nicht so die große Runde gemacht hat in unseren Kreisen und im Viertel und so weiter. Und deswegen dachten wir, wir müssen diese Chance nutzen und informieren, wie es sich für einen Radiosender gehört. Jetzt wollen wir mal gucken, ob das mit dem Informieren auch klappt, in dem Sinne, ob denn die Mikros wieder gehen.
1: Hallo? Nee, ich glaube nicht. Ne?
2: Hallo?
3: Hallo?
1: Hallo, hallo, hallo.
0: Ich würde sagen, schwierig. Ja. Ale, sag
2: geht
0: du mal.
2: Jetzt meins auch nicht
0: mehr? Doch, deins geht ganz fantastisch.
2: Okay. Okay.
1: Meins geht nicht, ne?
0: Ne.
1: Okay.
0: Da dann hilft auch kein Zauberknopf.
2: Dann rutscht Justus ran hier.
0: Wir lassen uns nicht aufhalten von der Technik. So, jetzt geht es wieder, aber wir haben einen Riesenhall dadurch, den lasse ich jetzt einfach mal weg. Gut, wir waren stehen geblieben, dass dieser Uferstreifen, um den es hier geht, dummerweise ja der Stadt gehört. Und die Frage stellte sich, wie habt ihr da die Stadt überzeugt, da mitzuwirken? So nenne ich es jetzt einfach mal, aber ihr werdet vielleicht andere Worte dafür finden.
4: Ja, wie gesagt, also wir haben das dann 2020 öffentlich gemacht und sozusagen wieder als unauthorized urban planners, als irgendwie unbeauftragte StadtplanerInnen oder beziehungsweise viele Leute eingeladen, unbeauftragte StadtplanerInnen zu sein. Ich bin echt gerade, ich überlege, wie ist dann dieser Kontakt zustande gekommen? Weiß ich nicht genau. Ich glaube, es war dann schon relativ klar und auch wenn ihr das gar nicht so mitbekommen hattet, war das dann, glaube ich, doch klar, dadurch, dass wir so gesagt haben, ja, also es ist jetzt irgendwie, hier ist Park Fiction, da ist diese Fläche, wir machen jetzt eine Wunschproduktion, irgendwie ist dann klar, an uns könnt ihr jetzt nicht einfach so vorbeiplanen oder so, ne? Und das ist natürlich auch dadurch, dass Park Fiction als Projekt, also da war ich ja nicht dabei, deswegen sind es jetzt keine Lorbeeren, die ich mir irgendwie aufsetze oder
0: mach
4: so.
0: Mach ruhig.
4: Aber das ist ja schon sehr besonders, ne? Dass dieser Park entstanden ist aus einem Nein, aber eben mit einem parallelen Planungsprozess und der auch durchgesetzt wurde und schon auch in so einer in einer gewissen Kunstwelt, das war bei der Documenta da im Blick auf partizipative Stadtentwicklung irgendwie schon auch ein besonderes Beispiel war und dass es auch Leute in der Verwaltung gibt, die das irgendwie wertschätzen, glaube ich, und auch gleichzeitig wissen, okay, es wird schwierig, da irgendwas zu entwickeln gegen einen Stadtteil, wenn da Leute sind, die sich viel mit Parks auseinandersetzen und man sagt einfach, es ist uns aber völlig egal, was ihr da denkt oder so. Ne? Sowohl die AnwohnerInnen als auch vielleicht jetzt so eine Park Fiction. So.
2: Ja, genau. Also ich habe das auch so in Erinnerung, dass dann eigentlich letztlich die Bukea aus Park Fiction Komitee zugekommen ist und es dann um die Verhandlung ging, welche Rolle übernimmt eigentlich das Park Fiction Komitee in diesem ganzen Prozess so, ne? Also genau, es soll mit einfließen, aber genau, was sind wir? Also es war auch für uns die Frage, weil wir wollen ja jetzt auch nicht Auftraggeber, also Nehmerinnen von der Bukea sein, ne? Also wir sind irgendwie unabhängig, wir sind eine informelle Gruppe so, wir wollen jetzt nicht plötzlich so einen Auftrag von der Stadt haben, so. Und genau, dann gingen erstmal, glaube ich, so die Gespräche los, so wo sehen wir uns auch oder wie kann die Wunschproduktion da einfließen und das Park Fiction Komitee und damit auch die Nachbarinnenschaft beteiligt sein in dem Prozess.
0: Du sagst das Bukea Behörde für Umwelt, Klima, Energie und Agrarwirtschaft, so heißt das nicht, dass wir die ganze Zeit über Bukea reden und keiner weiß, was denn so gemeint ist. Dann gab es, okay, die Bukea, dann gab es euch. Gab es da noch andere Initiativen? Wurdet ihr da langsam ein bisschen mehr Leute oder ist das immer noch so ein Ding mit zwei Parteien, so nach dem Motto, und ein paar Anwohnerinnen dazu?
4: Weiß nicht, also jetzt erstmal haben wir natürlich schon den Anspruch, erstmal viele zu sein und haben natürlich auch immer sozusagen in die Öffentlichkeit reingearbeitet. Aber es gab jetzt nicht sozusagen noch eine Parallelinitiative, die auch sozusagen sich damit auseinandergesetzt hat, was an diesem Streifen hinkommt, glaube ich. Ne? Also die Stadt hat dann aber sozusagen zusätzlich noch so zwei Büros dazugeholt, Projektbüro und UVM, die sozusagen auch ein sehr sozusagen partizipatives Bild von Stadtentwicklung haben und zum Beispiel bei den Parks ich weiß nicht, kennt ihr das? Parks? Bei da, wo auch der Südpol ist.
0: Nö,
4: kennt ihr nicht? Das ist ein alter Recyclinghof, der auch ein Park ist sozusagen und da sehr beteiligt waren oder sozusagen beim Hallo e.V. sozusagen aus dem Kontext. Die sind dann sozusagen auch dazugekommen, um den Planungsverfahren weiter zu betreiben.
0: Ja, und soweit ich es dann gelesen habe, hat dann die Buchea quasi einen Wettbewerb zur landwirtschaftlichen Neuplanung ausgerufen. Ist das
4: landwirtschaftlich,
0: genau. Landschaftlich, landwirtschaftlich vielleicht auch.
4: Aber Möhren angeht.
0: Genau, jetzt bitte
2: Gemüse
0: Möhren. Gemüse oder Erdbeeren. Landschaftlich, das lief dann alles quasi mit euch Hand in Hand. Also ihr habt dann diese Ausschreibung mitbekommen oder mitgestaltet auch? Oder wie kann man sich das vorstellen? Ich stelle mir gerade immer so vor, ihr sitzt zusammen an einem Tisch und alles ist toll, aber so ist es wahrscheinlich nicht unbedingt gewesen.
2: Nee, ist ja schon auch mühsam, diese ganzen Gespräche, muss man sagen, wo sicher auch unterschiedliche Interessen sind. Aber tatsächlich muss man in dem Fall sagen, dass schon von der Buchea die Bereitschaft war, da auch zuzuhören. Ne? Also so. Aber genau, das ging ja schon über einen längeren Zeitraum. Aber tatsächlich war es erstmal Buchea und Park Fiction Committee, die miteinander verhandelt haben, wie geht's weiter. Und wo das Park Fiction Committee auch an dieser Ausschreibung erstmal, also genau, mitgewirkt hat, wie sieht diese Ausschreibung aus? Aber erstmal für diese Planungsbüros. Ne? Weil diese, also für die Architekten, das ist ja dann genau der nächste Schritt. Sozusagen erst. Also erstmal ist die Planung, wo auch ein Beteiligungsprozess durchaus nochmal stattgefunden hat.
4: Mhm. Genau, also vielleicht, das muss man, also wie du schon gesagt hast, ist es dann ganz schön mühsam, das ist total kleinteilige Arbeit. Und es gab dann im Endeffekt, also was man sich vorstellen muss bei dieser Fläche, ne, das liegt auf zwei Bezirken. Das heißt, da sind dann schon mal zwei Bezirke irgendwie involviert, die da irgendwas damit zu sagen wollen. Dann gibt's die Wirtschaftsbehörde, die haben da irgendwie den Fischmarkt und den Hafengeburtstag und denken sich, ach, eigentlich wäre da vielleicht doch ein Riesenrad auch ganz nice. Mhm. Oder so, ne? Mhm. Dann gibt's die Kulturbehörde, denen ist irgendwie wichtig, was kommt da hin für musikalische Nutzung oder wie kann das irgendwie genutzt werden. Dann gibt's den Hochwasserschutz. Hochwasserschutz, Leute, ein komplexes Thema, wichtig auch, aber man unterschätzt es vielleicht manchmal, wenn man so einfach da wohnt. Die haben auch extrem hohe Belange. Dann ist da die HADAG. Die haben ihre Fähren da. Dann gibt es da irgendwie, wie kann das dahin? Das heißt, es ist erstmal sozusagen als Plangebiet extrem komplex gewesen. Und was es dann gab, war sozusagen so ein Begleitgremium, wo einerseits AkteurInnen aus der Zivilgesellschaft dabei waren. Also ne, es gab zum Beispiel Leute von SOS St. Pauli, von der GWA St. Pauli, dann auch jemand aus der Kirche, vom Butt Club waren Leute da in sozusagen einem Begleitgremium. Die waren da und dann sozusagen so BehördenvertreterInnen, die dann, und das sozusagen unter der Anleitung dieser Behörde, versucht haben, einen Weg zu finden, wie kann da irgendwie ein Commitment entstehen, dass man sich darauf einigt, dass das ein Freiraum wird auf der Grundlage der Wunschproduktion. Nee, wo die Wunschproduktion die Grundlage ist. So, genau, das vielleicht noch so als weiteres Vorgehen.
2: Ja, das ist alles erstmal sehr theoretisch, also hört sich das an, ne? Es war viel Gerede halt einfach, genau.
0: Ja, klar, aber
2: also
0: da
2: mit vielen verschiedenen Parteien.
0: Da hat mir jetzt mal gedacht, wie viele verschiedene Parteien es sind und natürlich, was für Interessen da aufeinander stoßen, kann man sich kaum vorstellen tatsächlich. Wie lange hat dann diese Phase oder diese Suche nach dem Weg quasi gedauert?
4: Ja, lange, glaube ich, ne? Irgendwie 2 Jahre oder so, würde ich sagen. Und es ist natürlich alles gar nicht so punkig.
0: Nee, muss es auch nicht sein.
4: Ja, ja. Aber das Ergebnis finden wir jetzt erstmal ziemlich gut.
0: So, das Ergebnis war dann, wenn man so möchte, die Ausschreibung für Architektinnen, oder? Richtig?
2: Ja, also genau. Ja, das war jetzt so der letzte Schritt, der entschieden wurde. Es gab davor noch so Testfelder, vielleicht kann man das nochmal genau erwähnen, dass sozusagen auf dieser Hafenkante wurden bestimmte Elemente aus der Wunschproduktion getestet, ne, auf so einem kleinen Streifen. Also es gab da dann ein kleines Konzert, dieses Gewitterdach, was auch in dem grünen Buch gezeichnet wurde, wurde quasi in vereinfachter Form dahingestellt und es wurde einfach geschaut, wie wird das angenommen dort und was sagen die Leute, die die Anwohnerinnen, aber eben auch Leute, die da einfach durchlaufen, Touristen sind da ja auch viele dabei, GassigeherInnen und so weiter. Genau, wie nehmen die das an, was sagen die dazu? Das ist auch nochmal mit eingeflossen, ne? Also so als partizipatives Element.
4: Genau, und grundsätzlich würde ich sagen, ne, wir haben, ich glaube, die erste Veranstaltung, wo wir schon mal geguckt haben, was sind die Wünsche, war 2022, glaube ich. Dann so im Spätsommer, wo sozusagen die erste Auswertung gekommen ist. Wir haben natürlich schon immer versucht, sozusagen zurückzukommunizieren, was wir machen, was wir sehen, wie das weitere Vorgehen so ist. Genau, weil das natürlich auch wichtig ist, ne, dass sozusagen da immer auch ein Kommunikationsfluss stattfindet, wie sozusagen das weitere Vorgehen so läuft.
0: Gut, und das weitere Vorgehen sah dann vor, dass es eine Ausschreibung gab, richtig. Kommen wir jetzt zu diesem Punkt.

0: genau, dann konnten sich da letztlich, konnte sich da die Architekten bewerben, die da Lust drauf hatten. Ne?
1: Das war ein Jahr, würde ich sagen. Ich habe es dann so ein bisschen am Rande mitbekommen, so dann wurden diese ganzen, so eine Vorauswahl gab es, glaube ich, weiß nicht ganz genau, und dann wurden halt die Architektenpläne quasi einfach vorgestellt der interessierten Menschheit. Richtig? Hier würde mir ein Nicken reichen. Ja. Und dann und das ging so weiter und so weiter, bis es dann eine Entscheidung gab mit einer tatsächlichen Abstimmung, welcher Entwurf jetzt einfach gewählt wird.
0: Also öffentlich, es gab eigentlich drei Architekturbüros, die dann in eine verfeinerte, wie soll ich sagen, ja,
2: Werkstattverfahren,
0: in so, genau, die dann ausgewählt wurden, um das wirklich nochmal das Konzept zu detaillierter oder zu verfeinern sozusagen, ne? Und die waren dann nochmal, die auch ihre Konzepte öffentlich in so einem Werkstattverfahren vorgestellt haben. Es waren drei sehr unterschiedliche Entwürfe. Also wie ich finde, das eine war quasi ein Wald. Also es waren einfach sehr viele Bäume und genau, es kam auch mehr so von eben Landschaftsarchitekten. Ne? Also die einfach, genau, da war nicht viel aus der Wunschproduktion drin von aus unserer Sicht. Genau, ein zweiter Entwurf, der da schon ein bisschen mehr ins Detail gegangen ist und auch so kleine Inseln geschaffen hat und sowas. Und letztlich, genau, der Entwurf, der es auch geworden ist von Rabe White Architekta, genau, so heißen die, hat auch am ehesten uns, also wir haben davor auch diskutiert, bevor das entschieden wurde, unseren Vorstellungen am ehesten entsprochen, so dass da die Wunschproduktion einfach auch mit einfließt und auch irgendwie übersetzt wird, ne? Und eben nicht nur, okay, klar, Leute wünschen sich Grün auf St. Pauli und dann stellt man da halt 1000 Bäume hin, so ungefähr.
1: Wobei ich das auch, ich finde, das macht zumindest mal klar, um was es da so geht, dass es ein Riesenfreifläche ist und okay, da kommen sogar Leute auf die Idee, den Wald hinzusetzen, finde ich ja schon mal interessant tatsächlich. Aber gut, dann hat das Büro quasi gewonnen, was euch relativ nah stand, sprich ihr wart sehr glücklich, und war das eine relativ einhellige Meinung oder gab es da viel Stress bei dieser Entscheidung, wer denn da den Zuschlag bekommt?
3: Viel Stress würde ich jetzt nicht sagen, aber es ist schon ein Ring sozusagen, ne? Um was ist sozusagen die, was entspricht diesem Ort am besten, was wird der Wunschproduktion gerecht, was wird den Anliegen der AnwohnerInnen gerecht, der, ja, so, das ist, da gibt es dann vielleicht auch verschiedene Positionen zu, und es ist natürlich dann auch eine ästhetische Frage, was spricht da einen mehr an, und vielleicht haben manche Leute oder Institutionen fanden einen anderen Entwurf, der so ein bisschen beschaulicher ist oder so, fanden den besser, genau, das ist dann aber auch, das war schon interessant zu sehen, dass ich das Gefühl hatte, okay, das ist nicht nur Verwaltung, die irgendwie was durchdrücken will, sozusagen. Also ich will jetzt ja nicht in so eine Verwaltungswerbung switchen, aber dass es da schon eine Bereitschaft gab, zuzuhören, ne? Und auch den eigenen Standpunkt zu hinterfragen und so. Und so würde ich auch sagen, dass wir selber gar nicht von vornherein waren, das ist unser Ding und das wird jetzt durchgesetzt oder so. Sondern dass es da schon eine Offenheit gab in diesem Gremium, was da letztlich sozusagen befasst war mit der Entscheidung, da zu diskutieren und zu gucken, was wird dem Ort irgendwie gerecht.
1: Also es war eine beidseitige Kompromissbereitschaft da tatsächlich, um zu einem vernünftigen Ergebnis zu kommen. Oder da sehe ich zögern.
0: Nee, was heißt beidseitig? Es wurde ja in diesem Konsortium quasi entschieden, wo diese ganzen verschiedenen Leute sitzen, was Justus vorhin eben meinte, die von den Behörden, ne, vom Butt Club eben auch, GWA St. Pauli und so weiter. Und also es war so, sollte eben Konsens entstehen, ne? So, dass am Schluss alle irgendwie mit dieser Entscheidung, also sich für eines entscheiden und damit auch irgendwie leben und können. Oder können. Eben im schlimmsten Fall wäre gar nichts daraus geworden und man hätte nochmal
1: von vorne angefangen.
0: Ja, von vorne
1: ja,
0: angefangen.
1: Gut, dass dem, ne, nicht also so ist. Was kommt denn da nun bitte hin? Klärt uns auf. Also kein Wald. Ich habe immer was von einer Ananas gehört. Aber das ja, jetzt bitte, könnt
0: ja,
1: ihr das.
0: Die Ananas ist jetzt irgendwie so, die wurde ja so zum Symbol jetzt quasi, worüber wir auch immer
1: passt,
0: noch mal.
1: Passt ja zu Pulp Fiction und den Palmen, ist natürlich irgendwo auch ein Ananas passend, ja, ne?
3: Genau, gleichzeitig stellen sich da auch so ein bisschen Fragen, die wir uns auch fragen. Wie formuliere ich das jetzt? Also sozusagen in einer Stadt wie Hamburg, die natürlich ihren ganzen Reichtum eigentlich vor allem auf irgendwie ihre koloniale Vergangenheit stützt,

0: stellt sich dann so ein bisschen die Frage, okay, Palm, Ananas, was sagt das eigentlich aus? Wie ist damit irgendwie ein Umgang möglich? Inwiefern kann man das jetzt einfach so abfeiern oder so und sagen, das hat irgendwie so einen Funk oder das ist irgendwie toll oder was Utopisches und so. Aber gleichzeitig müssen wir, und das ist sozusagen auch eine Arbeit, die wir, glaube ich, noch haben, uns irgendwie damit auseinandersetzen, okay, jetzt haben diese Architektinnen haben das irgendwie ausgewählt, dieses Bild, es gab ein Ananashaus, das hat sich ein Kind aus dem Viertel sozusagen so dahin gewünscht. Und das haben diese Landschaftsarchitektinnen in ihrem Entwurf aufgegriffen und irgendwie hat es was Besonderes, weil es eben raussticht, es ist sehr konkret, es ist nicht unverfänglich, es ist irgendwie, hat was, ja, so ein bisschen was, so einen utopischen Überschuss, aber gleichzeitig müssen wir uns auch die Frage stellen, okay, da die Palmen, da die Ananas, wie passt das oder passt das vielleicht auch nicht oder wie gehen wir damit um oder so, ne? Jetzt ist, dachte ich jetzt gerade bei der Ananas vielleicht.
1: Gut, wir streichen also die Ananas erstmal aus unserem Pamphlet. Was,
0: Nee, das ist ja, eine Realität, dass wir in dieser Stadt leben, die einfach auf,
1: absolut,
0: die feinen Gebäude hier, über die man sich freut, wenn man überlegt, bin, als er fährt und so, die basieren einfach auf Verbrechen, so, ne, und, auf Kolonialismus und auf dem Handel, auf dem Kolonialhandel und, das ist natürlich ja auch tief in diese Gesellschaft eingewoben oder so und das überrascht dann ja vielleicht auch nicht, dass Wünsche dann auch koloniale Bilder eventuell reproduzieren könnten oder so. Also da stellen sich einfach viele Fragen, aber ich glaube, was wir nicht machen, ist, dass wir uns sozusagen nicht vor dieser Auseinandersetzung scheuen wollen und sagen, ah nee, dann schnell weg damit sozusagen, sondern vielleicht kann es eben auch ein Punkt sein, um daran zu arbeiten und Sachen sichtbar zu machen.
1: Und was soll es dann noch so geben? Also irgendwelche Sitzflächen oder andere so Inselchen wie beim Park Fiction?
2: Ja, genau. Also ja, genau. Letztlich ist es so angelegt, dass es immer wieder kleine Nischen gibt, wo man auch sitzen kann. Es soll eben es auch runter zum Wasser. Ich glaube, da war so ein Weg, dass man einfach runter kann, weil das ist ja im Moment, genau, kannst du da ja nirgendwo sitzen und über so ein komisches Gelände schauen. Natürlich immer wieder, ja, vielleicht Orte, wo man tanzen kann, Orte, wo man Sport machen kann. Also gerade Sport ist, glaube ich, schon so ein Punkt, der einfach wichtig ist oder vielen und der auch die Fläche oben bei Park Fiction einfach entlasten kann, weil die wird einfach für Basketball zum Beispiel ja echt krass genutzt. So. Und ja, das ist so schwierig, das jetzt so. Also es ist am besten, man schaut sich diesen Entwurf an am Samstag zum Beispiel, wenn wir unser Fest machen.
1: Geschickt, geschickt. Also, ja.
0: Ich würde auch eine Sache ergänzen. Ich glaube, ganz zentral ist auch sozusagen der Teegarten-Pavillon.
1: Das ist ja der Grund, warum du auch angefangen hast in dem ganzen Fall.
0: Ja, ja, ja. Jetzt kommt's ans Licht. Das ist aber sozusagen den Wunsch nach einem Teegarten, den gab's schon sozusagen in den 90ern. Beim ersten Park Fiction war das sozusagen ein Wunsch nach einem Çaybahçesi, ist sozusagen das türkische Wort dafür, dass ein Teegarten ist, was einfach zum Beispiel in Istanbul einfach ein großes Ding ist, weil es ein sehr niedrigschwelliger Ort ist, um mit anderen Leuten sich zu treffen und zu quatschen eigentlich. Ne? Tee kostet nicht viel. Es hat eine niedrigschwellige Gastlichkeit. So, und darum geht es eigentlich auch im Port Fiction, weil auch klar ist, der Raum, den kann man nicht einfach sich selber überlassen, so, sondern das ist schon wichtig, dass es dann eine Anlaufstelle gibt, einen Ort gibt, wo Leute sich hinsetzen können und irgendwie quatschen und gleichzeitig auch eine Ansprechbarkeit besteht, wie der Ort genutzt wird. Vielleicht können da Leute sich Sachen ausleihen, von dem aus sozusagen Aktivitäten irgendwie ausgehen können für die Fläche.
1: Na, das wäre jetzt die nächste Frage, ob das einfach jetzt nur eine frei bespielbare neue Fläche ist, sprich der Park Fiction wird einfach größer, oder ob es da eben auch, ich sag jetzt mal, eine pädagogische oder politische Anlaufstelle Stellen geben soll, wie du es gerade erwähnt hast, also in Form einer Teestube meinetwegen. Sind da noch andere Sachen diesbezüglich geplant oder ist das noch so ein bisschen offen? Weil du sagst einfach Anlaufstelle, das kann ja einiges heißen.
2: Ja, das ist eigentlich was, woran wir auch arbeiten. Ne? Also wir stellen uns da natürlich eben einen Ort vor, wo auch irgendwie eine Verantwortlichkeit auch der Leute oder also wo auch Anwohner eben auch Nachbarinnen kommen. Es soll nicht ein Ort werden, wo alle nur durchlaufen.
1: Wo die Touris sich hinpflanzen.
2: Genau, und weiß ich nicht, irgendwo überteuerten Kaffee Latte im Pappbecher irgendwo her da trinken und schlürfen und dann ihren Müll da lassen. So, ne? Es soll was entstehen, dass die Nachbarschaft mit einbezogen wird, es auch nutzen können, da auch Freiräume irgendwie geschaffen werden, aber eben genau auch, wir denken, es muss irgendwie einen Ort geben, der genau diese Anlaufstelle ist. Ne? Und wie das konkret aussieht, daran sind wir eben gerade so ein bisschen an Überlegen und Brainstormen und was weiß ich, das, ja genau, wie kann so ein Konstrukt aussehen und wie kann sowas wachsen, ne? Mit welchen Projekten vielleicht auch, wie kann man, wen und was kann man da alles mit einbeziehen, so.
1: Mhm. Macht total Sinn. Wann soll das Ganze losgehen? Gibt es so ein Startschussdatum?
0: Ich glaube schon. Ja? Also ich glaube, was immer so in der Diskussion ist, ist 2030.
1: Soll es losgehen oder fertig sein?
0: Ja, das ist unklar, würde ich sagen. Ich habe schon beides gehört.
1: Ja, ich hab gehört, fertig sein tatsächlich.
0: Ja,
1: aber ich weiß nicht, woher.
0: Ich kann da, glaube ich, jetzt nicht irgendwelche Versprechungen machen. 2030, genau, war mal die Idee, dass es fertig ist. Das wäre, glaube ich, relativ schnell. Mhm. Ist einfach, also du hast ja vorhin dich schon beklagt, dass der Park Fiction allzu lang gebaut hat.
1: Und die 10 Jahre Planung, gar nichts
0: von der Initiative, da würde man ja jetzt bei uns auch 10 Jahre, ja, wenn dann auch 2020 bis 2030 wäre auch, ne?
1: Ja, würde passen. Ja, würde passen. So das übliche Tempo halt.
0: Ja, geht dann auch.
2: Das finde ich jetzt für so einen Planungsprozess gar nicht so lang, muss ich ehrlich sagen. Gerade wo viele mit einbezogen werden und genau, man eben ja viele zu Wort kommen lässt, muss ich sagen, wenn das 2030 tatsächlich passieren sollte.
1: Ja, ich habe halt, weißt du, so im Kopf, okay, jetzt ist die Sache beschlossen, morgen kommt der erste Bagger und dann kriegt man es ja wohl in ein paar Monaten hin.
0: Nee, das ist echt ganz schön komplex alles. Also je tiefer man sich dann damit beschäftigt... Also,
1: das tue ich dann lieber nicht, ne?
0: Nee, doch, also gerne, natürlich. Bist du sehr gerne, herzlich dazu eingeladen. Aber ne, die ganzen Bedarfe, auch dann vom Hafengeburtstag, wo können die durchfahren?
1: Ja,
0: irgendwelche Wasserleitungen, ne? Es soll zum Beispiel, was es auch geben soll, ist, oder was dieser Entwurf hatte, eben auch eine barrierefreie Zugänglichkeit des Parks. Bis jetzt müssen Leute, die Rolli fahren, immer so einen riesen Schlenker fahren, um irgendwo dahin kommen zu können. Und die Idee, dass es sozusagen die Brücke, die jetzt auf die Containerfläche führt, dass die auch mit dem Aufzug sozusagen verbunden wird. Solche Sachen und das alles zu planen, ne, das ist schon echt ganz schön viel. Und das ist nur jetzt ein Beispiel. Ne? Ja.
1: Ja, da steht also noch relativ viel Arbeit vor euch oder wie auch immer. Man denkt ja, okay, da ist die Umweltbehörde mit drin und andere Sachen und so weiter und das gerade gibt so ein Startgefühl und auch ein ganz gutes Gefühl. Habt ihr da so ein bisschen Angst, dass, keine Ahnung, in 2 Jahren, da werden hier wieder ganz andere Leute gewählt und die denken, ja, was ist denn das für ein Quatsch? Wir wollen hier einfach nochmal den nächsten Kreuzfahrtanleger hinhaben und das machen wir jetzt auch einfach. Also habt ihr so eine Grundangst von wegen, da schießt euch irgendjemand hart dazwischen nochmal? Also, keine Ahnung, wenn man jetzt mal das Beispiel nimmt, Esso-Häuser, da haben sich auch alle irgendwann mal zwischenzeitlich gut geeinigt und dann brauchen wir jetzt nicht drauf eingehen, was da alles passiert. Das ist auf jeden Fall einiges passiert. Und unterm Strich, das ist mir gar nichts passiert. Also sprich, das ist immer noch eine Brache. Habt ihr so Befürchtungen, dass euch das auch passieren könnte? Oder habt ihr da ein gefestigtes, positives Gefühl?
2: Also wir sind jetzt erstmal positiv, aber ich glaube, wir sind uns schon dessen bewusst, dass in so langen Prozessen und genau Wechsel von Verantwortlichkeiten, PolitikerInnen und so weiter, da durchaus immer, ja, es ist auch immer anfällig, ne, dass Projekte, die sich jetzt Leute auf die Fahne schreiben und unterstützen, dass sowas, ja, leider sowas irgendwie auch, ja, abbrechen kann, sagen wir mal.
1: Also, da gibt's jetzt ja keine, glaube ich jetzt zumindest, privaten Investoren, sage ich mal, die jetzt einfach abspringen können und dies, das machen können. Aber wie ich gerade meinte, so in 2 Jahren, weiß ich gar nicht, ne, wird wieder neu gewählt und dann sagt die Umweltbehörde so, nee. Punkt. Weil ihr habt, da ist noch kein Bagger gefahren, sprich, da ist noch nichts. Kann ja gut sein, so.
0: Ja, also ich glaube, das kann ja immer alles passieren irgendwie, ne? Also ich sehe es aber, also erstens ist natürlich, deswegen sind wir da ja auch nicht, dass wir jetzt sagen, so, zack, jetzt haben wir so.
1: Und jetzt könnt ihr euch zurücklehnen.
0: Sondern wir sind da natürlich irgendwie weiter dabei und versuchen sozusagen irgendwie die Wunschproduktion, so wie wir sie verstehen, da zu verteidigen oder so oder einzubringen. Und gleichzeitig, also Stand jetzt, sind die Leute, die da mit beteiligt sind, schon, ne, die machen das dann nicht nur, ja, scheiße, muss ich jetzt machen, sondern die nehmen das schon irgendwie ernst oder haben auch Bock, das zu machen. Und ich glaube, dieses Verfahren mit diesen ganz vielen Einbindungen von ganz vielen Behörden und so, Und dass man versucht, okay, also das ist ja auch eine ganz neue Welt, die kannte ich vorher auch nicht, wie, man denkt immer so, ja, die Stadt macht irgendwas oder so, ne? Ja, genau. Aber es sind natürlich dann in der Stadt, dann sagen die einen das und die anderen das.
1: Allein, dass wir schon die Stadt sagen, was einfach totaler Humbug ist.
0: Ja, also so, aber natürlich würde ich das jetzt auch so denken, ja. Aber dann kriegt man so einen Einblick so, ah, okay, die verschiedenen Behörden müssen irgendwie an Bord geholt werden und da wurde schon sehr viel Arbeit reingesteckt und so, was jetzt erstmal vielleicht die Hoffnung begründet, dass das dann nicht alles wieder gleich übermäht wird, wenn da so auch in einem relativ langwierigen Verfahren so ein Konsens hergestellt wurde.
1: Habt ihr denn so das Gefühl mit dem, ich sag jetzt erstmal, mit dem Startschuss, den es ja nun indirekt erstmal zumindest auf dem Papier gegeben hatte, dass ihr jetzt ein bisschen anderen Zuspruch bekommt als vorher? Also kommen die Leute auf euch zu, sagen, ja, das habt ihr ja toll gemacht? Oder wir hatten gestern auch eher schon genau die Diskussion über den Girlie in Berlin, so nachdem da was Positives passiert ist, dass man dann plötzlich ganz anderen Zuspruch bekommt, einen anderen Drive? Oder habt ihr da jetzt gar keinen Unterschied gemerkt in den letzten Wochen, seitdem es das Projekt quasi gibt? Also gibt es relativ, ne?
2: Willst du nichts dazu sagen?
0: Nee, ich will.
1: Die spielen lustige Spiele. Das ja. Könnt ihr leider da draußen nicht sehen.
2: Also ich finde schon, also doch, man hat an sich einen anderen Drive, also man, so, und ich finde schon, dass auch immer wieder diese Rückmeldung kommt, ach krass, da passiert tatsächlich was. Mhm. Also so, das ist schon, genau, ich muss es aber auch noch recht häufig erklären, also das, was du meintest, Heiko, vorhin, dass es einige gar nicht mitbekommen haben, also so, ja.
1: Also verdammt viele ist mein Gefühl, mein persönliches. Wenn ich einfach nur bei uns in der Nachbarschaft gucke und wir wohnen auf St. Pauli, würde ich sagen, das hat ja gerade mal ein Viertel mitbekommen.
2: Ja, man muss sich dafür schon auch interessieren, denke ich. Und so. Vielleicht den Newsletter abonnieren oder so. Und ja, also natürlich gab es auf NDR auch mal eine Nachricht oder einen Bericht darüber, ne? So, aber natürlich machen wir jetzt auch nicht, wir rennen jetzt auch nicht rum und machen die ganze Zeit nur Pressearbeit dafür, ne? Also,
1: er rennt rum und rennt außen
2: an die schönen Plakate, genau. Für unser Fest.
1: Ja, genau, das ist jetzt gerade, da hast du richtig eingeläutet, das ist jetzt die Werbephase kurz vor Schluss. Bevor wir dann zur Tagesschau umschalten, gibt es nochmal ein bisschen Werbung. Ihr habt am Samstag ein Fest.
2: Jo.
1: Das ist ein Freudesfest aufgrund der Entwicklung mit Port Fiction und gleichzeitig ein Frühlingsfest und dies, das. Da könnt ihr doch jetzt noch mal kurz irgendwie 2 Minuten was drüber erzählen. Da gibt es eine Hüpfburg, das habe ich mir gemerkt.
2: Es gibt eine Hüpfburg, es gibt eine Kinderdisco. Es wow. Gibt die, spricht jetzt hier die Hörerinnen wahrscheinlich alle total an. Aber genau, es gibt eine 5-Minuten-Terrine, es gibt DJ.
1: Es gibt eine 5-Minuten-Terrine?
2: Ja, das ist ein Format, wo Leute aus der Person, aus der Nachbarinnenschaft was darbieten können. Genau, ob es Musik ist oder ein Redebeitrag. Genau, darf politisch sein, aber auch künstlerisch. Genau, die stehen da auf der Bühne. Und vor allem gibt es, also wer jetzt neugierig geworden ist und darüber eben noch nicht so viel weiß, gibt es eben auch, das Modell wird nochmal gezeigt, das Architekturbüro ist auch da, also man kann sich das nochmal vor Ort anschauen und genau, auch das grüne Buch und so weiter, es wird auch, ich glaube Justus, du wirst das auch mit übernehmen, so kleine Führungen über Park Fiction zu Port Fiction, genau, wo einfach ein bisschen was über den Ort erzählt wird, nochmal über den Entstehungsprozess, ja, genau, und wir...
1: So, also ein bisschen Öffentlichkeitsarbeit und ein bisschen Feierei zusammengefasst betrachtet.
2: Genau.
1: Schön.
2: Willst du nochmal im Programm genau?
0: Ja, ich habe jetzt eben nochmal nachgeschaut, also genau, weil ich dieses Wort immer nicht aussprechen kann, Cyanotypie, das ist so eine Vorform der Fotografie. Und das ist sozusagen, wir machen da alle so ein Riesenfoto zusammen, auf das man sich, also wirklich schwer zu erklären. Jetzt verhaspel ich mich und die Zeit läuft ab. Aber es ist sozusagen, da wird ein kollektives Foto aufgenommen auf so einer Urform der Fotografie, auf so einem Tuch und so. Also es wird ganz spannend. Man kann auch Berge kneten.
1: Boah.
0: Also Berge
1: jetzt habt ihr mich,
0: Berge selber kneten fürs Uferstreifen. Es gibt einen Tanzworkshop, Basketballturnier, Open-Air-Schach.
1: Oha,
0: Musik gibt es natürlich auch. Mit den DJs Chayas, Selecta Ahoy, Bushfire, DJ Schmalz und live treten auf Preach, RVDS und Hansi.
1: Ja, Hansi freue ich mich.
2: Kennt hier jeder wahrscheinlich.
1: Ja, ich habe vorher extra geguckt, inwieweit ich das hier in die Sendung einbauen kann, habe mich dann erstmal dagegen entschieden, was jetzt nichts gegen die Künstlerin spricht, aber vielleicht für das...
0: Spricht nicht. Nee, du nicht.
1: Lassen wir das. Okay, alles klar. Also am Samstag ein Parkfiction. Ab nachmittags gehe ich von aus. 15, 16 Uhr oder was?
2: Genau, ab 15 Uhr bis 22 Uhr sind wir da vor
1: Super.
2: Ort.
1: Jo. Cool, dann danke ich euch, dass ihr hier gewesen seid und uns hier eine Stunde informiert habt, was es mit dem Podfiction auf sich hat. Finde ich super spannend und auch toll, dass ihr euch da seit Jahren denn reinhängt. Davon müsste es viel mehr geben.
2: Danke für die Einladung.
1: Ja, wirklich toll. Das war Mondo Bizarro, ihr hört das Freie Senderkombinat und wie gesagt, geht am Samstag zum Fest. Lasst euch vielleicht nochmal aus erster Hand alles erzählen und angucken, wie das mit dem Parkfiction und Podfiction alles so weitergeht. Wirklich eine spannende Sache, toll für den Stadtteil. Tschüss.
2: Tschüss.
0: Danke.

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Durch seine leuchtende blaue Atmosphäre konnte ich Meere und Kontinente erkennen. Ich sah Urwälder, die wie eine schützende Hand das Land bedeckten. Gebirge, deren schneeüberzogenen Gipfeln sich die Mittagssonne bricht, wie in einem kostbaren Diamanten. Flimmernde Wüsten, in denen nur der Wind wohnt. Flüsse, die breit und schwer wie die trägen Gedanken eines Sommernachmittags dahinfließen. An ihren Ufern Getreidefelder vom Duft schattiger Obstgärten.

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2: 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Ihr habt Pi-Radio eingestellt, kann man überhaupt gar nicht mehr sagen, sondern eingepiept. 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

Ja, das war Ornella Vanoni mit La Appuntamento. Ja, ist erst kürzlich von uns gegangen. War hier Anfang Dezember letzten Jahres. Ja, ich heiße euch herzlich willkommen hier zur Sendung Horror des Alltags. Immer noch auf Pi-Radio oder auf Radio Korax, wo auch immer ihr uns hört. Jetzt erstmalig hier bei DAB Plus, haben uns ja rausgekantet. Der Vertrag wurde nicht verlängert. In Berlin auf der 88.4 sind wir jetzt leider nicht mehr zu hören. Ist ein bisschen schade, aber ist vielleicht auch egal. Denn wir machen weiter hier im neuen Jahr. Lassen uns nicht unterkriegen. Und deswegen haben wir jetzt Jay Dilla und danach ein bisschen George Harrison. Also, ich freue mich auf die nächsten 2 Stunden mit euch hier im neuen Jahr auf Pi-Radio oder wo auch immer ihr uns hört. Ja. Lustig natürlich, dass das jetzt... Fehler passieren halt immer noch. Da spielt es keine Rolle, ob man jetzt auf UKW sendet oder auf DAB+.

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war doch richtig schön gewesen hier. Ich frage mich, ob das jetzt irgendwie anders für mich ist, jetzt im Digitalen irgendwie auszustrahlen hier in der Hauptstadt. Fühlt sich irgendwie ein bisschen komisch, fühlt es sich schon an.

Ach, sehr schön. Guck mal hier, Nava von Roma via Samsky. Schönes Stück, hat mir wirklich sehr gut gefallen. Irgendwie groovt man sich damit so richtig schön ins neue Jahr hinein. Und ich war ja wieder unterwegs gewesen im Land, hier das Sehnsuchtsland der Deutschen. Und da kommt doch der nächste Musiker her, Piero Umiliani mit Rovi. Sorry, A Proposal heißt der Song. Wirklich richtig toller Musiker. Endlose Filmmusiken gemacht.

So, und jetzt als nächstes, weiß ich gar nicht mehr genau, wo ich das rausgesucht hatte. Da war ich irgendwie, ich hatte so einen kleinen Absatz an Liedern, hatte ich irgendwie noch im letzten Jahr rausgesucht. Da war ich so, hatte ich irgendwie so leichtes Fieber. Ich weiß ja nicht, ob das jetzt noch passt, aber bestimmt. Ah, schöner Kontrabass am Anfang.

Jetzt bin ich hier ein bisschen durcheinander gekommen mit den ganzen Songs und so was. Aber kriegen wir schon irgendwie hin. Das ist manchmal gar nicht so einfach, das ja alles auf die Reihe zu kriegen. Aber wir schaffen das schon irgendwie zusammen. Ja, nichtsdestotrotz ist das jetzt natürlich alles ein bisschen anders. Ihr merkt, das hört sich auch so blechern an. Vielleicht liegt es an euren DAB Plus Geräten. Ist ein bisschen traurig, ne? Jetzt die ganzen, also was hier als nächstes eigentlich jetzt auf der 88.4, wenn ihr da einschaltet, müsst ihr alles Strafjazz hören. Denn das kommt bei Jazz FM.

Ach toll, das war Kamal Kela mit Sudan in the Heart of Africa. Ja, wir gleiten jetzt langsam mal so ein bisschen rein. Ich dachte auch zum Anfang des Jahres so ein bisschen was Besinnliches auch zu machen. Und deswegen haben wir jetzt mal einfach rein. Hier Shallow Sweet Nummer 1. Lassen wir uns mal überraschen.

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So, das war Val Bennett mit The Russians Are Coming. Und davor haben wir was Kleines gehört, und zwar war das so eine Art Soundcollage. Und oh, jetzt fällt hier schon wieder das Mikrofon ab. Oh, mein lieber Schotti. Alter, die Halterung hat Silvester nicht überlebt. Jetzt, was haben wir da gehört? Mark Leckie haben wir gehört vorher. Das war so eine, er hat da übelst tolle Filme gemacht. Filmemacher, Künstler aus England. Und das war so ein Soundtrack zum Film Dream English Kid. Und wir werden da heute noch ein bisschen was draus hören. Ich finde es immer total toll, weil besonders seine Filme kann man eigentlich auch hören. Muss man jetzt gar nicht unbedingt sehen. Also wirklich so toll gemacht mit den ganzen Tonschnipseln und collagenmäßigen Sachen, was er da immer zusammen, ich weiß ja nicht, mit wem er das eigentlich zusammen macht, müsste ich nochmal nachforschen. Auf jeden Fall, wer jetzt denkt, das würde ich doch schon mal gerne sehen, der kann in die Julia Stoschek Foundation gehen. Das ist auf der Leipziger Straße, ich weiß ja gar nicht, welche Nummer, Julia Stoschek, und da gibt es immer jeden Donnerstag von abends um 6 bis 22 Uhr kann man da kostenlos reingehen und sich die Filme von Mark Leckie angucken. Ich glaube noch bis zum 3. Mai oder so. Also geht noch eine ganze Weile. Ja, kann ich euch nur empfehlen. Besonders Dream English Kid ist so eine tolle Collage. Außer Erinnerungen, also Bilder aus Erinnerungen und dann diese Bilder gesucht bei YouTube und dann so zusammengefügt. Also wirklich tolles Material. Wir machen weiter. Hatte ich ja am Anfang schon erzählt, dass Ornella Vanoni gestorben ist, und kann man doch gar nicht oft genug hören.

Ja, wir kommen jetzt hier zur zweiten Stunde. Horror des Alltags auf Piradio, live für euch aus dem digitalen Loch in der Lottumstraße. Ich hoffe, ihr habt uns alle eingepiept bei euren neuen DAB Plus Radiogeräten. Oder ihr hört wie gewohnt die Nachtschleife bei Radio Korax. Oder ihr hört sowieso schon ganz lange im Internet und ja nicht mehr auf UKW. Ja, herzlich willkommen hier zur ersten Sendung im frischen Jahr. Endlich habe ich es gefunden, hier die Mikrofoneinstellung.

bisschen Klassik, wa? Wann legt ihr eigentlich mal so eine Klassik-Schallplatte zu Hause auf? Von Eterna oder so? Wahrscheinlich nie. Ja, dafür sind wir dann da. Euch hier an alle verschiedensten Musikstile heranzuführen. Ich drücke mal jetzt in den Knopf. Hier Symphonie 104 in D-Major.

Genau, denk da noch mal drüber nach, jetzt hier, wie das weiterhin soll jetzt im neuen Jahr. Das ist genau die richtige Musik dafür. Wo seht ihr euch eigentlich? Wo wollt ihr hin?

Genau, ihr habt richtig gehört. Das waren The Who mit My Generation. Und hinten dran spiele ich Aerobic mit dem Song Verkackt.

Jetzt also bitte nicht zu viel reinlesen hier, Kaffeesatzleserei oder irgendwas hier mit den Songs und so machen, ne, mit Joy Generation und dann verkackt. Und wir wissen es ja selber nicht, wie es wird. Also ich muss sagen, dass das jetzt eigentlich, also letztes Jahr war durchwachsen, um das freundlich auszudrücken. Ich konnte noch nicht mal meine letzte Sendung machen, da hatte ich total Fieber, lag irgendwie zu Hause und musste wirklich so Stunden vorher absagen, was natürlich, da flippen alle aus beim Radio, ja. Weil das gar nicht geht und total viel Arbeit bedeutet. Das tut mir natürlich auch leid. Aber jetzt bin ich wieder frisch da und hoffe, dass das ja jetzt irgendwie besser wird. Aber ich mache mir da eigentlich ja keine Sorgen, weil das wird schon. Aber jetzt machen wir es noch mal weiter hier, wa? Mit der Sendung Horror des Alltags immer noch auf Pi Radio.

Da sind wir wieder. Das war Alain Toussaint mit, was hätte ich gesagt, Going Down, you know. Und jetzt machen wir weiter. Ist auch ein toller, Song. Fools Gold, das Gold der Dummen. Ich weiß es nicht. Auf jeden Fall aus London. Tolle Sängerin.

Briefmarken. Da hatte ich ja letztes Jahr auch noch voll die Erinnerungen an Briefmarken. Da habe ich so einen tollen Film gesehen, da ging das, also da war einfach nur so eine Kamerafahrt und die Kamera fuhr so über Computerplatinen und auf diesen Computerplatinen lagen Briefmarken und Muscheln. Ja, irgendwie hat das mich total angeregt, also das war von Wolfgang Tillmanns, glaube ich, da am Centre Pompidou hatte ich das gesehen. Und dann hatte ich mir auch ein Jahr vorher auch so eine tolle Briefmarke gekauft von Géricault, der Floß der Medusa. Diese tolle Szene da, ja. Diese Schiffsbrüchigen, die sich da alle selber auffressen. Also diese Szene da, Floß der Medusa, so ein riesen Schinken ist das. Ein riesengroßes Bild. Und dann aber auf so eine Briefmarke minimiert. Fand ich irgendwie toll. Irgendwie so Minimum, Maximum. Also weiß auch nicht. Bis jetzt konnte ich das auch noch gar nicht abschicken. Also ich habe mir 3, glaube ich, von diesen Briefmarken gekauft. War wirklich gut. Von Serge Gainsbourg. Ich habe bestimmt auch mal schon die ein oder andere Briefmarke. Beziehungsweise sein Konterfei vorne drauf. Was für ein tolles Intro.

Also diese Requiem, das treibt einem richtig, das treibt auch richtig schön, wie Treibsand einem in die Gehörgänge. Und jemand, der sich aber kurz vor Jahresende da noch verabschiedet hat, war Brigitte Bardot. Die ist gestorben, über 90. Ja, da in ihrem Wochenendhaus im Süden Madrak, im Süden von Frankreich, ziemlich nah dran an Marseille, habe ich neulich gesehen, ich habe das nochmal nachher recherchiert, wo das endlich ist, Madrak. Ja, und sie ist, glaube ich, da hingezogen, da war alles noch so Fischerdorfmäßig und dann hat sich alles da so übelst entwickelt, auch interessant. Und da ist sie eingeschlafen, im Bett, in ihrem Haus, mit Meerblick.

musste ich gestern mal spielen. Ringo Starr war das. Heute der dritte oder vierte Soloalbum. Der Song Pure Gold hat sein Kumpel Paul McCartney für ihn geschrieben. Hab ich zu Weihnachten geschenkt bekommen. Dachte ich, muss ich auf jeden Fall mitnehmen. Und vielleicht nicht heute, aber dann in der nächsten Sendung werdet ihr nochmal den ein oder anderen Song hören. So, wir sind jetzt hier schon in den letzten 10 Minuten. Sag mal, das war ja alles so spannend. Ganz Zeit Musik raussuchen. Ich habe drüber nachgedacht. Und jetzt rasselt hier die Zeit schon wieder dahin. Die ganzen Unterlagen fliegen hier alle durch das Studio. Was soll ich sagen? Es war schön mit euch, aber wir haben ja noch ein bisschen, wa? Juti, wir hören uns auf der anderen Seite. Oder was auch immer.

Zeit war der famose Ronny West mit vollem Name, mit seinem Song Little Woman. Was soll ich sagen? Also schön war es jetzt mit euch die letzten 2 Stunden hier zum ersten Mal im neuen Jahr, zum ersten Mal für mich auf Dub Plus. Wo wir uns noch anders hin bewegen werden, wissen wir noch nicht. Die Sendung kommt bestimmt auch, also wie gesagt, bei Korax und vielleicht auch bei dem einen oder anderen in den Wiederholungsnacht-tiefen Schleifen. Wie auch immer, wir hören uns hoffentlich in 4 Wochen wieder. Aber ich denke mal, das wird schon klappen. Also ich wünsche euch einen guten Start ins neue Jahr. Verzagt nicht schaltet weiter ein, auch wenn es Dub Plus oder Dub Minus ist oder was auch immer. Ich freue mich, dass ihr da seid. Ich hoffe, ihr freut euch auch. Tschüss.

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Wir haben uns alle hier 8

0: dran. Hallo?
1: Ja. So, sag mal nochmal. Was ist jetzt los?
0: Hallo?
1: Ja, also CentFM, was ist los?
0: Ich bin in 5 Minuten da, ja?
1: Gut, weil du bist jetzt auf Sendung und was soll man denn jetzt